0: Handy. Ach, reiß dich doch einfach mal zusammen. Wir gehen in die erste Leitung für den heutigen Abend und da haben wir mit der Endziffer 4. Guten Abend, wer da, woher? Hallo, wer da? Oh, da hat wieder jemand aufgelegt. Dann gehen wir weiter zu Maria nach Stuttgart. Hallo Maria, grüße dich.
1: Hallo, guten Abend. So schnell komme ich dran.
0: So schnell kommst du dran, freue mich, dass du da bist. Kannst du bitte noch das Radio runterdrehen? Ich habe noch so eine Rückkopplung im Ohr.
1: Jetzt ist draußen das Radio, genau.
0: Hallo Maria, freue mich, dich zu hören.
1: Hallo. Ja, aber gerade eben habe ich die Schmerzen nicht so, aber ich habe lange Zeit in meinem Leben ganz schwere Rückenschmerzen gehabt. Lange, lange Jahre.
0: Wann fing das an? Erzähl.
1: So ganz früh. Ich war im Beruf und dann war das ganz schlimm. Einmal hat mein Mann dann mich, ich bin auf dem Rücksitz, wie ein Hund, mit alle Viere gesessen. Ich konnte mich nicht mehr hinsetzen und der hat mich zum Orthopäden gefahren. Wahnsinn.
0: Wie konnte dieser Job dir das antun? Also was ist passiert in diesem Job, dass diese Rückenschmerzen entstanden sind?
1: Einfach ein zu arger Druck. Das ist alles ganz neu und man kann es fast nicht schaffen. Und ja, und dann war das so. Und dann auch die Schwangerschaften noch dazu. Es war tragisch eigentlich.
0: Wie alt warst du damals?
1: Ich war mit 23 fertig und habe einen Beruf angefangen. Mhm. Und mit 28 habe ich das erste Kind gekriegt und mit 34 das zweite. Und zwischen 3 und 2 Jahren meine Fehlgeburt. Und also das hat alles mit. Und ich habe dann auch vom Orthopäden auch Rezepte gekriegt und war beim in der Physiotherapie, in Instituten in Stuttgart drin, wo es jetzt so gar nicht mehr gibt. Das sind, was weiß ich was. Okay.
0: Also es fing so mit Mitte 20 ungefähr, fing das an.
1: Ja.
0: Da kamen viele Faktoren, viele Dinge eigentlich zusammen, kann man fast schon sagen. Ne? Stress hast du auch gerade als größten Punkt genannt. Und das hat sich dann über welchen Zeitraum gestreckt?
1: Mit 20, 30 Jahre.
0: Wow. Und du hast in dieser Zeit natürlich auch immer wieder mal versucht, was dagegen zu machen, bis zum Doktor.
1: Ja, dann war ich wieder besser. Und wenn ich wieder so einen Hexenschuss hatte, also ich habe damals gesagt, es sind Hexenschüsse, bin ich wieder 6 Wochen rumgelaufen und wie, Jemini. Manchmal habe ich einen Kinderwagen genommen und bin Runden gelaufen, weil ich gemerkt habe, das hilft mir. Mhm. Ja, aber es hat dann auch, es war eigentlich oft in der Luft irgendwo, dann bin ich in Bäder gegangen, ich habe daheim mir freigenommen, bin ins Leutze oder sonst wohin und dann so Wasserdüsen, habe mich da massieren lassen, dann immer deine Düsen, was ich nicht alles unternommen habe, Jemini.
0: Was hat denn von all den Sachen die größte Linderung gebracht?
1: Ja, es kommt noch. Dann habe ich mir ein Korsett schneidern lassen, auf Rezept. Ne, bin da nach Esslingen. Das habe ich ein paar Mal gehabt. Ich habe es immer angezogen, bevor ich ins Schaltstudio bin, bevor ich eine Autofahrt oder eine Busfahrt, eine Bahn vor mir hatte. Alles mit Korsetten dann wieder ausgezogen, damit die Muskulatur nicht zu arg geschlafft und lauter so Sachen.
0: Also warte mal, dieses Korsett, für alle, die jetzt gerade sich vielleicht was Falsches darunter vorstellen, das soll deine Körperhaltung dienen, oder was?
1: Ja, vorbeugen. Wenn man es hat, dass man überhaupt mal leben kann, dass man überhaupt mal laufen kann. Richtig.
0: Was macht dieses Korsett genau? Also es hält dich gerade oder was macht das genau?
1: Es stützt ab. Die Muskulatur, die man nicht hat, die macht ein Korsett dann.
0: Also okay, aber es bringt nichts, das dauerhaft zu tragen, sondern man muss dann auch was machen.
1: Ja. Das soll man sogar dauerhaft tragen, weil dann schwächt sich die Muskulatur noch mehr ab.
0: Okay, verstehe.
1: Ja. Und dann ist mein Mann so schlimm krank geworden, ein paar Mal schon mit Herzinfarkt und was weiß ich was allem. Ich bin immer ins Krankenhaus, dann geht der Bushaltestelle, habe ich Gymnastik gemacht. Ich habe gedacht, das geht doch nicht. Und dann gehe ich mal, oh, mein Rücken, lass dich doch massieren. Dann habe ich jahrelang jede Woche einen Termin selber bezahlt. Jede Woche einen Termin, 20 Minuten, 20 Euro, ne? Also

0: wenig, paar Tage vielleicht.
1: Okay, also nicht dauerhaft. Ich kenne Menschen, die haben auch Rückenschmerzen, Knieschmerzen oder irgendwelche Form von Schmerzen. Und die schlucken wirklich jeden Tag. Jeder Tag beginnt mit einer Ibo.
0: Nee.
1: Und wir reden hier von Ibo 600 oder so. Also die nehmen schon wirklich viel und das tagtäglich.
0: Nee. Also ich habe mit meinen Knien auch Probleme. Das merke ich, dass die Beinpresse ganz toll ist für die Knie. Mhm. Aber die werden jetzt eingeschmiert. Jeden Morgen mit Gelastin und abends mit Küttersalbe. Von daher, da mache ich dann solche Mittel noch. Ne?
1: Okay.
0: Um das zu vermeiden, dass es abbaut und dass man da operiert werden muss und was nicht alles. Ja, das ist also... Der Körper, der ist nicht, wir haben auch schon Orthopäden gesagt, der Körper ist nicht dazu gedacht, dass man so alt wird.
1: Ja, oder?
0: Ah, doch.
1: Er ist dafür vielleicht auch nicht gedacht, dass wir uns so wenig bewegen. Das haben wir früher wir haben früher uns viel mehr bewegt. Ja. Maria, vielen Dank für das Gespräch. Ich wünsche dir einen schönen Abend. Alles Gute dir.
0: Ja, Dankeschön.
1: Und bis bald.
0: Tschüss.
1: Ein Leben mit Dauerschmerzen, das ist das Thema heute Abend. Und ich meine, wir hätten es in der Vergangenheit noch nie so ausführlich besprochen. Heute wird sich das ändern. Ruft mich an.
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1: Lebt ihr mit Schmerzen, die andere vielleicht von außen gar nicht sehen können? Und wie hat das euer Leben verändert? Seit wann habt ihr diese Schmerzen? Was habt ihr alles schon unternommen gegen diese Schmerzen? Gerade auch ausführlich von der Maria gehört, was sie alles gegen ihre Rückenschmerzen schon ausprobiert hat. Ja, oftmals denkt man immer so, ja Mensch, ich habe gehört, Schwimmen soll so gut sein. Sie hat es dreimal die Woche gemacht und gesagt, hat mir leider nichts gebracht. Gehen wir in die nächste Leitung, wir haben mal dran. Schauen wir doch mal, da ist jemand mit der 08. Guten Abend, wer da war?
3: Moin, Olaf.
1: Hallo, wer ist da?
3: Olaf.
1: Olaf, es ist sehr laut bei dir. Ich kann dich leider nicht hören.
3: Moment.
1: Kannst du umstellen?
3: Ja.
4: So, jetzt besser?
1: Jetzt ist super. Olaf, wo kommst du her?
4: Aus Simmern, Hunsrück.
1: Ach, Simmern,
4: schön. Schon mal telefoniert.
1: Wir haben schon mal telefoniert, wunderbar. Dann kennst du das ja alles schon. Olaf, heute aber ein anderes Thema. Es geht um Schmerzen. Und zwar dauerhafte Schmerzen, chronische. Ich habe ja gerade gesagt, ein Drittel, also knapp ein Drittel, 28% haben Schmerzen jeden Tag. Bist du auch einer davon?
4: Ja.
1: Ja.
4: Definitiv ja.
1: Seit wann? Also, erzähl, wie fing's an?
4: Ich bin LKW-Fahrer, ja, habe früher Landmaschinen gefahren, ja, durch die Räder abbauen und wieder montieren, habe ich mir einen Bandscheibenvorfall eingezogen und dann bin ich operiert worden.
1: Wann kam der denn? Ja. Das brauchen wir noch als Info, also ich brauche das.
4: So ungefähr 97 oder 98 war das.
1: Ich weiß nicht, wie alt du damals warst.
4: Oh.
1: Ungefähr, so warst du da, Mitte 30, warst du 40, warst du
4: ja,
1: alt?
4: Ja, so Mitte 30.
1: Okay, Bandscheibenvorfall mit Mitte 30.
4: Ja.
1: Ist auch ein bisschen früh, ne? Oder sollte generell ja nicht passieren, aber ist halt schon erschreckend eigentlich.
4: Ja, als Berufskraftfahrer halt eben, wenn du dann so Landmaschinen fährst, ne, die von John Deere oder Glas, und du musst dann die Räder abmontieren. Das haben wir alles mit Hand gemacht.
1: Heute die sind ja riesig und schwer bis zum geht nicht mehr.
4: Richtig, die haben wir mit Ziermann entweder dran gebaut oder abgebaut. Ne?
1: Wird das heute immer noch manuell gemacht oder gibt es da Maschinen, die das inzwischen machen?
4: Heute ist es leichter, die kriegen das auch mit dem Kran abgeladen, also das geht schon einfach heutzutage. Mhm.
1: So, und durch dieses Belasten, dieses Tragen und so weiter und Halten, dadurch hast du dir vermutlich den Bandscheibenvorfall eingefangen.
4: Ja, richtig. Und durch das LKW-Fahren. Ne? Ich fahre jetzt schon über 35 Jahre LKW.
1: Wie hat sich das denn bemerkbar gemacht? Woran hast du denn gemerkt, da stimmt irgendwas nicht?
4: Also es ging los erst mit Rückenschmerzen ganz leicht. Und dann hat sich das alles in die Leisten, Hoden, Beine, Füße gezogen. Und dann zum Schluss habe ich die Hände mit die Hose geschnappt und dann für 50 Meter 4 Stunden gebraucht zum Laufen.
1: Was?
4: Also, ja.
1: Jetzt sind ja die Männer dafür bekannt, gerne lange zu leiden, bis sie da den Weg zum Arzt nehmen. War das bei dir auch so?
4: Ja, auf jeden Fall. Also,
1: du auch? Warum?
4: Ja, bevor ich gehe, da muss ich schon den Kopf unter den Arm tragen, so ungefähr. Warum, weiß ich nicht.
1: Von welchem Zeitraum reden wir? Also wie lange hat es ungefähr gedauert von es fing an mit leichtem Schmerz und es war so schlimm, dass ich zum Arzt musste? Wie viele Monate sind dazwischen vergangen?
4: 10 Jahre.

0: 10 Jahre.
1: 10 Jahre.
0: Das ist
1: ja
0: nicht dein Ernst.
1: Doch,
0: besser. Wie oft hat dein Umfeld in dieser Zeit zu dir gesagt, Olaf, geh. Geh zum Arzt.
1: Doch, eigentlich viele.
0: 100 Mal wahrscheinlich.
1: Die heute,
0: ne?
1: Auch, ja, machen heute auch noch so die Leute.
0: So, und dann bist du dann dahin und dann hat, was hat der Onkel Doktor gesagt oder die Frau Doktor?
1: Ja, das war ein Arzt in Koblenz, Dieblich, und der hatte auch in Koblenz seine eigene Praxis im Krankenhaus drin oder Operationsstation, ja. Und der hat mich dann da operiert und ich muss sagen, nach 3 Tagen war ich wieder topfit und das hat gut 12, 13 Jahre gehalten.
0: 12, 13 Jahre. Was hat er denn gemacht bei dir?
1: Der hat mir die Bandscheibe abgefräst, die war gequetscht. Ja, also die stand über.
0: Also du hast eine OP gebraucht?
1: Ich habe auf jeden Fall eine OP gebraucht, ja.
0: Okay. Also war nicht okay, aber mit Mitte 30 dann die erste OP. Hast du dir es leicht gemacht mit der Entscheidung, weil du gesagt hast, ich halte die Schmerzen nicht mehr aus? Oder hast du dann doch nochmal überlegt, vielleicht gibt es einen anderen Weg?
1: Nee, also ich habe es leicht gemacht und ich habe gesagt, ich mache das, und das war eigentlich keine verkehrte Entscheidung. Wenn du tagtäglich dann mit einer Skala bis 10 mit Schmerzen leben musst und keine 800er Ibo mehr hält, dann machst du das.
0: Wow, 800er. Ich habe ja gerade schon gesagt, die 600 ist ja schon viel, jeden Tag.
1: Ja.
0: Du hast die 800er, anders konnte der Tag gar nicht anfangen. Kaffee und eine Ibo.
1: Richtig.
0: Heftig. So, dann die OP. Jetzt ist so eine OP ja auch nicht gerade, kannst du nicht am nächsten Tag wieder arbeiten gehen. Wie lange hat sich das erstmal ausgepausiert oder wie man das sagt?
1: Also ich war, kann ich mich noch gut dran erinnern, 1 Jahr und 8 Tage krank.
0: Wahnsinn. Was hast du in dieser Zeit gemacht? Konntest du überhaupt irgendwas anstellen in dieser Zeit oder lagst du eigentlich nur noch zu Hause auf der Couch oder im Bett?
1: Ja, ich bin zwar heimgekommen nach der Operation, ja, aber dann ist das vergessen worden mit der Reha-Antrag. Da kam extra ein Knappschaftsältester zu mir, weil ich konnte ja da noch nicht laufen, noch gar nichts, weil ich habe auch keine weitere Behandlung gekriegt. Ne? Also ich bin entlassen worden und naja. Ich konnte da nichts mehr machen, also was heißt nichts mehr, ich konnte schon was machen, aber halt eben immerhin noch weiter unter Schmerzen. Ne?
0: So, und nach der OP, waren die dann weg oder waren die einfach nur geringer?
1: Also die waren dann weg.
0: Klingt ja erstmal gut.
1: 12, 13 Jahre top gehalten.
0: Top gehalten. Was ist dann passiert?
1: Tja, jetzt geht der ganze Schwindel schon seit 6 Jahren, 7 Jahren wieder los. Kreuzschmerzen. Leistenschmerzen, Bodenschmerzen, Beineschmerzen, Füße brennen, Fußzehenschmerzen. Ja, abends weiß ich nicht, wie ich mich, oder wenn ich dann nach der Arbeit heimkomme, wie ich mich hinlegen soll, weil die Füße schmerzen wie verrückt und brennen. Da muss ich eine Stelle suchen. Ich auf dem Rücken schlafen geht gar nicht. Ja, und ich war schon, ach, ich weiß gar nicht, wie oft jetzt bei Röntgen und allen drum und dran und Schmerzklinik mit Schmerzspritzen und alles nichts geholfen.
0: Jetzt ist es ja so, für die damaligen Bandscheibenvorfall hast du eine Erklärung. Das waren die schweren Reifen, das war die schwere Arbeit. Was ist es denn heute? Was ist deine Vermutung, woher das kommt? Weil es hielt ja 12 Jahre schmerzfrei. Also was ist passiert?
1: Tja, ich vermute einfach, da liegt es hinterm Alter, dass es dann die Knochen doch ein bisschen nachlassen. Keine Ahnung. Oder jetzt, weil ich ja weiterhin immer noch LKW-Fahrer bin, ja, und fast jeden Tag meine 11, 12 Stunden, die habe ich.
0: Die du quasi sitzt, oder nicht?
1: Ja, fast sitze. Sagen wir mal, von den 10,5 oder 11 Stunden vielleicht 5, 6.
0: Ja. Okay, und den Rest der Zeit? Was musst du da machen? Musst du immer noch körperlich was tragen, schwer, oder was machst du den Rest der Zeit?
1: Nee, körperlich schwer tragen, nichts mehr, mit der Ameise dann abladen. Also ich fahre für Lebensmittel, ne?
0: Okay, okay.
1: Ich tue Lebensmittelfilialen beliefern. Und also ich bin dann auch in Bewegung und hoch und runter.
0: Aber es ist ja, verzeih mir die Unterbrechung, aber es ist ja wieder eine immer wieder gleiche Körperbewegung wahrscheinlich.
1: Ja.
0: Und dadurch wahrscheinlich beanspruchst du auch gewisse Muskeln, die dann auch vielleicht auf Dauer verkrampfen oder wie auch immer, wie ich das vorstelle. Ich weiß nicht, wie man sich das vorstellen kann.
1: Ja. Ja, die vielleicht dann nicht so beansprucht werden wie jeder andere, ne? Aber wie gesagt, ich habe das wie die Vorgängerin auch schon probiert, zum Beispiel schwimmen gehen. Mhm. Das mache ich jetzt schon Jahre nicht mehr, weil ich kann dann das linke Bein nicht mehr bewegen, weil das schmerzt wie verrückt, das ziehe ich dann hinterher. Mhm. Ja, also gehe ich auch nicht mehr schwimmen. Ich habe sämtliche Krankengymnastik durch und dann habe ich da Kreislaufprobleme gekriegt. Jo, dann haben sie gesagt, bleiben Sie sitzen, wenn es besser geht, können Sie wieder mitmachen. Mhm. Dann ist das von der Ärztin auch abgebrochen worden oder teilweise auch von mir.
0: Also du warst jetzt danach doch noch mal ein bisschen zügiger beim Arzt. Du hast jetzt nicht wieder gewartet, bis es nicht mehr geht, oder doch?
1: Nee, ich war schon jetzt wieder früher jetzt beim Arzt, weil, wie gesagt, also die Skala zwischen 8 und 10 habe ich teilweise gehabt, da wieder mit den Schmerzen.
0: Also kam das wirklich wieder so zack, bis morgens aufgewacht, war es bei einer 8 oder fing es wieder ganz klein an mit 1, 2, 3?
1: Also ich gehe ins Bett und stehe mit Schmerzen direkt wieder auf. Also das fängt mit 6 an und das steigert sich hoch.
0: Nee, das meinte ich nicht. Ich meinte, du warst ja 12 Jahre schmerzfrei. Und fing es dann wieder stückchenweise an oder war es dann wirklich so,
1: ja, das,
0: zack, direkt am nächsten Morgen aufgewacht und es war heftig?
1: Nee, das ging stückchenweise los. Wie ich hatte dann Probleme mit Socken ziehen, Gleichgewichtsprobleme, ja.
0: Aber du hast es erstmal wieder ignoriert?
1: Ich habe es dann auch erstmal wieder ignoriert, richtig.
0: Warum? Du kanntest doch schon, du hast doch schon die Erfahrung gesammelt.
1: Ja, weil ich muss auch sagen, ich war jetzt letztes Jahr war ich auch zur Reha. Ja.
0: Mhm.
1: So, muss ich sagen, war ich schwer enttäuscht. Also über Weihnachten, Neujahr werde ich keine Reha mehr nähen. Ja. Also wenn ich noch mal eine kriege oder wenn ich noch mal überhaupt zum Arzt gehe. Ja. Weil mittlerweile ist mein Stand so, beim Röntgen sind bei den einen Sachen was gefunden worden, bei den anderen Sachen ist wieder nichts mehr gefunden worden und das wäre alles in Ordnung, egal wo ich hingehe. Ja, und wie gesagt, ich gehe nächstes Jahr Mai in Rente, aber ich sage, ob ich die Krankenkarte nochmal benutzen werde, das ist eine zweite Frage.
0: Also wenn du das so beschreibst, klingt das für mich nach, ich ziehe das jetzt durch bis zur Rente. Augen zu und durch und dann sehen wir mal weiter. Vielleicht verschwinden die oder vielleicht werden sie auch weniger, wenn ich nicht mehr arbeiten muss.
1: Nee, weniger. Also weniger wird es auf jeden Fall nicht und arbeiten werde ich auch noch müssen, weil, wie gesagt, das Thema Rentengeld, ne?
0: Reicht nicht. Okay,
1: verlangt nicht, ne.
0: Aber willst du dann noch dieser Tätigkeit nachgehen?
1: Ja, weil, sagen wir mal so, ist mir langweilig hier, ja, ist zwar ein schöner Job, langweilig, wenn man so seine Strecken kennt und seine Touren so hat, da weiß man ja schon, wie überall was läuft. Ne? Da kennt man auch seine Filialen. Aber wenn ich es noch schaffe, bis dahin, auf jeden Fall bleibe ich dann noch ein Jahr auf jeden Fall noch hier.
0: Okay. Ja, Mensch, Olaf. Ja. Gibt es irgendetwas, worauf du wegen der Schmerzen verzichten musst heutzutage? In deinem Alltag, in deinem Leben, in deinem Privatleben?
1: Ja, das sind schon so, sagen wir mal, kleine Sachen. Ja, also ich würde also mich, sagen wir mal, körperlich vielleicht etwas mehr bewegen. Ich habe das aber mit der Reha gemacht, ja. Dann ging es am nächsten Tag schlechter. Ich habe, sagen wir mal, eigentlich sehr viele Baustellen, ja. Aber es findet keiner so richtig die Ursache. Und deswegen ziehe ich mich teilweise schon aus meinem so guten Privatleben wie früher ein bisschen mehr zurück. Mhm. Also ich halte mich mehr zurück, ja.
0: Weil dir die Anstrengung zu groß ist und die damit verbundenen Schmerzen.
1: Richtig, weil ich bin einkaufen gegangen mit dem Korb und da musste ich schon teilweise hinbleiben und Luft holen. Also ich hatte das schon so starke Schmerzen. Also war 10, war noch geschmeichelt. Ne?
0: Mhm. Und trotzdem sagst du, ich muss arbeiten, ich muss das durchziehen.
1: Ja.
0: Du wärst doch ein Kandidat dafür zu sagen, okay, ich gehe in die Frührente. Ich bin einfach, ich kann das gesundheitlich nicht mehr.
1: Ich könnte es machen, wie gesagt, aber wir haben das ausgerechnet, fehlen mir jeden Monat 700 Euro.
0: Mhm.
1: Ja, also diese definitiv, die dann dein ganzes Leben, solange du noch lebst, dann weniger hast. Ne? Und 700 Euro ist viel Geld.
0: Das ist super viel Geld, natürlich. Klar.
1: Ja, ja.
0: Und trotzdem frage ich mich am Ende, was kostet ein gesunder Körper? Und das ist unbezahlbar, wie du weißt.
1: Ja. Sagen wir mal so, am Ende bist du ja so und so nur noch hier, würde ich sagen, eine laufende Nummer. Ne? Also ich will nicht, dass ich jetzt so sage, dass, weil ich das alles so negativ sehe, weil mir keiner helfen kann oder die Ursache findet, ja. Ich habe mich damit abgefunden. Es ist so. Ja. Und was haben die jetzt am Ende zu mir gesagt, wo ich bei der Reha war? Ja, Herr Hömer, da sind Sie hier verkehrt, dann müssen Sie hoch, das ist Psychomatik.
0: Oh, okay.
1: Ja, da wirst du abgeschoben, als wie, ne? Das ist Psychomatik. Und dann ist die Sache erledigt.
0: Verstehe. Ola, vielen Dank, dass du dich dem Thema gestellt hast. Ich wünsche dir einen schönen Abend, alles Gute dir.
1: Ja, danke dir auch.
0: Bis bald, mach's gut, ciao.
1: Bis bald.
0: So, anrufen dürft ihr auch vom Handy und vom Festnetz. Lebt ihr mit Schmerzen und könnt berichten, wie es dazu gekommen ist und wie ihr heute damit lebt, wie ihr damit umgeht, ruft mich an.
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0: Die Nummer ins Studio und wir schauen mal, wen wir in der nächsten Leitung haben. Da ist wer mit der Endziffer 90. Guten Abend, hallo.
3: Ja, hallo, grüß dich. Hier ist die Tina aus Loma. Wir haben schon öfter miteinander telefoniert, weil ja früher Krankenschwester, jetzt Logopädin und ja, es hat mich doch jetzt sehr berührt, muss ich ganz ehrlich sagen, weil man nimmt das, glaube ich, so im Alltag gar nicht so wahr. Und ja, durch meine beiden Vorgänger hat mich das jetzt schon nochmal, wo ich denke, boah, es ist krass. Ich kenne viele Menschen, die dann einfach so leben, wie das jetzt bei mir einfach auch ist. Ne? Mhm. So, also dann doch immer mit Schmerzen oder wie der jetzt vorher gesagt hat, ja, da muss ich jetzt einfach mit leben. Und bei mir war es eben früher, ja, in der Pflege und ja, natürlich, da weiß man, ich denke, da wird halt auch eigentlich nicht genug getan, ja, wenn du also arbeitest, ist es okay, wenn du krank wirst, ist es, ja, wirst du irgendwie negativ angeguckt, heißt dann für mich so unterm Strich jetzt, meine Mitarbeiter, die dürfen zum Beispiel, das ist so ein, ja, das ist so ein Sponsoring im Prinzip, die dürfen im Prinzip in einer Physiopraxis, die eben Geräte haben, da haben wir dann im Prinzip einen Deal und wo ich sage, so Mädels, ihr könnt da also, wann immer ihr wollt, einfach hochgehen. Die sind über uns in der Praxis und da könnt ihr Sport machen, weil das eben einfach ungemein wichtig ist. Und da, ja, da dreht sich dann das alles wieder so, dass man sagt, ja, da wird einfach viel zu wenig getan.
0: Nutzen die Mitarbeiter das auch?
3: Ja, total. Also ich müsste es eigentlich auch nutzen. Ich tue es gerade aktuell nicht. Also das ist mir jetzt echt nochmal so bewusst geworden, wie oft man damit eben lebt. Ich habe dann eben damals auch Bandscheibenvorfall und, war ausgesteuert. Dann ging es eben auch irgendwann nach dem Motto, das müsste ja jetzt weg sein, das ist psychosomatisch. Also ich denke auch, oder auch zu sagen, ja, wenn du 1,5 Jahre im Prinzip nicht auf die Beine kommst. Ich war damals 29, nee, meine Tochter war noch nicht auf der Welt, 28 so, ne? Und natürlich kriegst du dann, so wie ich sag, einfach auch mal irgendwann eins an die Waffel, weil du sagst, das zieht ja so ganz viel andere Sachen einfach mit sich. Ja, und die Psyche, natürlich, die kannst du nicht ausschließen, aber da wird dann einfach eben, wie der Herr vorher sagte, du kriegst dann den Stempel aufgedrückt, hier bist du falsch, aber es wird halt eben nicht individuell letztendlich dann geguckt. Und ich habe dann umgeschult und das ist auch alles okay. Ich habe dann auch, ja.
0: Also verzeih mir, ich bin mir gerade nicht sicher, ob du es gesagt hast, aber um welche Schmerzen ging es bei dir?
3: Ich hatte einen Bandscheibenvorfall, bei mir war dann das Bein betroffen. Ich bin dann immer wieder gefallen, also ne, so ging dann natürlich schlecht. Und dann eben auch so Sachen, kirchliches Haus und wo dann irgendwann die Ordensschwester dann sagte, naja, also in einem anderen Haus hätte man sie schon längst entlassen, nun kündigen sie doch. Und wo ich gesagt habe, so und jetzt überhaupt nicht mehr. Ne? Also so auch da so Sachen.
0: Warte mal, du hattest einen Bandscheibenvorfall, bist daraufhin gestürzt und hast dann auch Beinschmerzen bekommen, oder wie?
3: Nee, ich hatte beim Lagern einer Patientin, einer sehr schweren Patientin, die sich umgedreht hat und ich habe gedacht, okay, die kriegst du jetzt gehalten, war bei dem Gewicht nicht möglich. Und dann hast du, weil du natürlich, wenn du am Wochenende alleine, also zu zweit nur gearbeitet hast, da hast du immer mal was mit dem Rücken gehabt und so. Naja, und dann hatte ich im Prinzip wie so eine Lähmung im Bein. Das ging dann ja mal weg, mal nicht.
0: Also, wie äußert sich diese Lähmung im Bein?
3: Naja, dass wenn du im Prinzip laufen willst, also dieser Nerv, der praktisch den Fuß vorne hochhebt, der funktioniert nicht so.
0: Ist das so ein bisschen ähnlich, wie wenn das Bein eingeschlafen ist und dann dieses Kribbeln im Bein ist und man irgendwie gar nichts
3: schon,
0: bewegen kann?
3: Genau. Genau, das eiert da so rum, aber ist natürlich dann blöd, ne? Irgendwie, wenn du arbeiten musst oder geradeaus gehen musst und mal geht's halt dann eben auch. Und dann, ja, da geht's dann halt eben weiter. Du kriegst dann nach Monaten, kriegst du einen MRT-Termin oder CT war es, glaube ich, damals nur. Und dann heißt es auf einmal, oh, verdammt, das ist ja nicht doch nur so ein, ich sag mal, wie ein Hexenschuss, ja, sondern da ist ja ein Nerv eingeklemmt. Ist natürlich, wenn du nach 6 Wochen einen eingeklemmten Nerv hast, ist natürlich ein bisschen blöd für den Nerv, ja. Das heißt, da habe ich sehr lange mit rumgedoktert. Ich kann mittlerweile wieder alles, das geht, das ist in Ordnung. Aber diese Zeit war schon krass. Und dann habe ich halt umgeschult, eben als eben Therapeutin und ich bin auch, also Logopädin und ich bin auch heute immer wieder sehr entsetzt, weil ich eben auch Schlucktherapien mache, wenn halt eben Leute dann nach irgendwie Schlaganfall, irgendeinem Ereignis aus der Reha zu, also dann weiter zu mir kommen, wo ich denke, ja bitte, wie der Herr das auch gesagt hat, was passiert denn da jetzt in der Reha? Also natürlich kann man so alle über einen Kamm scheren. Wir sind jetzt die Gruppe und die macht jetzt keine Ahnung was. Aber es wird gar nicht mehr so individuell darauf eingegangen. Und ich glaube, deshalb ist auch der Erfolg einfach nicht der welcher. Und
0: natürlich, ja, jeder Mensch ist ja anders. Es gibt ja nicht den Bandscheibenvorfall.
3: Genau.
0: Ja, klar.
3: Aber die Zeit, genau, also es ist noch nicht mal so der Bandscheibenvorfall. Bei mir war es dann halt auch immer durch den Job, waren es meine Knie. Und ich habe vor 3 Jahren dann doch schweren Herzens mein Knie operieren lassen. Das war super. Ich habe eine ambulante Reha gemacht. Nun bin ich, ja, weil ich so ein bisschen auch das Know-how habe und auch, ich sag mal, jetzt nicht auf den Mund gefallen bin, habe gesagt, nee, also ich brauche jetzt nicht das 5. Mal Ernährung. Ich esse sowieso, was ich will. Aber ich möchte jetzt hier die Sportgruppe haben und ich möchte jetzt das haben. Mhm. Naja, und habe jetzt eben 3 Jahre später, musste ich mein 2. Knie machen lassen. Und das war im Dezember. Und das ist im Prinzip völlig daneben gegangen. Also ich habe dauerhaft Schmerzen, das Knie ist dick. Ich gehe nicht zum Arzt, weil es dann erstmal heißt, also doch, ich gehe zu meinem Hausarzt. Eigentlich ist alles in Ordnung, aber das Knie ist dick, es fühlt sich komisch an. Naja, und wenn ich da jetzt an das Krankenhaus mich wende, wo ich operiert worden bin, dann sagen die, oh, wir müssen erstmal reingucken. Und da weiß ich eben auch, nee, das bringt es nicht. Aber ich habe dann halt zum Beispiel nach der Akutreha sollte ich dann weiter, ich glaube, ein halbes Jahr, dreiviertel Jahr, also 40 Wochen, glaube ich, ist es, einmal in der Woche so eine Langzeitgeschichte machen, war beantragt, alles. Und da ging also nach Karneval mit dem Knie gar nichts. Und dann hat mein Arzt gesagt, nee, also das kannst du jetzt nicht anfangen da, irgendwie Beinpresse und du musst jetzt erstmal Knie stillhalten. Und als ich dann irgendwann gesagt habe, so, ich probiere jetzt mal, aber ich würde lieber schwimmen, anstatt da diese Geräte zu machen, da hieß es, nee, also der Antrag ist jetzt abgelaufen, sie haben die Reha nicht angetreten. Ja, ich sag, konnte ich ja nicht, war ja krankgeschrieben, habe ich ihnen mitgeteilt. Es ist bis heute nicht möglich, bei der Rentenversicherung im Prinzip zu sagen, hey Leute, da ist was schiefgelaufen, ich möchte gerne meine 40 Wochen das weiterhin machen. Also du kriegst keinen, du hast 1000 Telefonnummern, du schreibst. Also wie gesagt, eine Umfrage, wie hat es Ihnen in unserer Reha gefallen, in dieser Akutreha, das kommt sofort. Aber sobald du dann irgendetwas anderes möchtest, was aus dem Rahmen fällt, jetzt zu sagen, ich muss jetzt noch was haben, das ist schwierig. Und heute ist halt gerade wieder so ein Tag, wo ich halt sage, ich bin den ganzen Tag eben bei Patienten auf Hausbesuch unterwegs und ja, ich habe ein dickes Knie. Ich kombiniere dann auch eben Medikamente, wo ich denke, ja, das geht schon in so eine Richtung. Naja, was heißt Missbrauch? Aber zu sagen, eben, ich nehme dann eben 2 Ibo 800 und nehme dann hinterher vielleicht noch eine Novalgin 2 Stunden später oder sowas, um einfach zu sagen, ich muss einfach, ich kann nur eine gute Therapeutin sein, wenn ich schmerzfrei bin. Ja, und jetzt sitze ich hier zu Hause, habe das Bein auf dem Tisch und das ist dick und meine Hobbys oder das geht halt alles nicht mehr. Ne?
0: Das heißt, was ist heute möglich? Wie sieht dein Tag aktuell aus? Wie kann man sich das vorstellen?
3: Natürlich. Natürlich mache ich meinen Job, weil selbstständig ist halt schwierig. Aber gerade so, als du mit deiner Sendung jetzt angefangen hast, wo ich dann so einen Ausfallschritt nach hinten gemacht habe, bin dann in irgendeinen Katzennapf gelatscht und das Bein hat mich nicht getragen und ich bin erstmal nach hinten weggekippt. Also ich bin auch schon mehrmals, dass ich einfach ad hoc gefallen bin, weil das Bein mich nicht gehalten hat. Und das ist schon blöd, muss ich sagen. Und ich denke da sehr oft dran, mein Mann, der war Schreinermeister, musste natürlich klar viel schleppen, wie der Herr das vorher auch gesagt hat, hatte dann mehrere Bandscheibenvorfälle, war immer mit Schmerzen massivs und bei dem war das dann so, ich weiß immer, wenn er morgens sagte, ich habe so Schmerzen, ich kann nachts nicht schlafen, es hilft nichts, diese ganzen Sachen, auch Schmerzklinik und sowas und finde das heute sehr, sehr schlimm. Der hat sich das Leben genommen. Das ist jetzt 20 Jahre her, aber eben zu sagen, da ist jemand so, zu sagen, ich muss noch 15 Jahre arbeiten mit diesen Schmerzen und werde ja auch, also es sagt dir ja keiner, hör mal, als Schreiner, ja, jetzt lass dir mal die Fenster nach oben tragen oder ja, im Gegenteil, wenn du eben keine Leistung bringst, dann ja, hast du halt die A-Karte und das kam jetzt so alles nochmal so einfach hoch und ja, fand ich, habe ich gar nicht so realisiert, dass das doch so einen großen Raum in meinem Leben einnimmt, aber gerade jetzt aktuell mit dem Knie finde ich das also ganz, ganz extrem, weil ich eben auch nicht weiß, wie geht's da weiter. Und gut, ich bin jetzt 60 und ja, finde es eigentlich schon eigentlich recht schwierig, immer Schmerzen zu haben und.
0: Denkst du, irgendwas wird kommen oder so, dass du dann sagst, das ist dann nochmal ein Versuch wert?
3: Nee, also ich verlasse mich da so auch ein Stück weit, und das hat bisher immer gepasst, als ich dann, klar, ne, mit Praxis und Reha und hinterher, und wir haben es extra über Weihnachten gemacht, und als ich dann da morgens hinkam, auch da hatte sich in den 3 Jahren extremst viel verändert, also was, naja, die fahren nicht in den OP, die holen ich an dem Tag auch noch raus und danach habe ich eigentlich keinen mehr groß gesehen. Also ich muss ganz ehrlich sagen, ich bin eigentlich froh, dass ich aus dem Krankenhaus raus bin. Mhm. Aber auch da geht es ja weiter. Also als mein Vater im Krankenhaus lag, habe ich 5 Tage bei ihm Tag und Nacht verbracht, weil er dement war. Also der wäre wahrscheinlich sonst schon vorher gestorben, weil einfach... Das kannst du mit einem alten Menschen nicht machen und der das nicht versteht oder das Essen wird hingestellt. Also ich glaube, da muss viel, viel mehr passieren. Aber ich sag mal, woher nehmen, ja, wenn das Geld nicht da ist, es wird immer mehr reduziert. Und da liegt sicherlich ein ganz großes Problem. Und als ich da morgens den Arzt dann sah und der gesagt hat, der dich eigentlich operieren sollte, der ist heute krank, habe ich wohl so entsetzt geguckt. Und der sagte, ja, wollen Sie es verschieben? Und da habe ich gesagt, komm, nee, da musst du jetzt durch. Vom Prinzip her habe ich gedacht, ja, eigentlich schon. Das war mein Gefühl. Und so war es auch. Also ich kann mein Bein eigentlich super bewegen, aber ich habe es total dick. Da ist eben so eine Beule. Mhm. Jeder spricht mich drauf an und sagt, was hast denn du da? Ne? Und es ist eben nicht in Ordnung. Weil es trägt mich nicht und ich habe halt laufend Schmerzen, ich schlafe nicht nachts.
0: Also das heißt, vielleicht kommt dann doch irgendwann nochmal die OP für das Knie oder sagst du, oder würdest du es wirklich komplett ausschließen?
3: Also eigentlich schon, weil ich immer wieder denke, wenn du dann nochmal und reinguckst und machst und tust, das bringt nichts. Jetzt in diese Geschichte nochmal reingucken und ich meine, es ist ja dann auch egal, wenn du sagst, bitte kein Pflaster oder nicht das Nahtmaterial. Das war so eng gezogen mit einem Material, was ich, ja, also es läuft einfach, du bist dann das Knie oder du bist der Schlaganfall und es wird einfach nicht mehr individuell geguckt. Und das finde ich persönlich sehr, sehr schade. Wie gesagt, deshalb bin ich froh, dass ich da raus bin. Aber für die Pflege an sich oder für die Patienten, die gepflegt werden müssen und wirklich richtig krank sind, ich bin am zweiten Tag nach Hause gegangen, weil ich gesagt habe, das kann ich auch hier haben. Es war keiner mehr in meinem Zimmer. Die kamen morgens halt durch, Visite, ja. Aber alles andere habe ich im Prinzip selber gemacht. Aber derjenige, der das Know-how nicht hat, der ist da ganz schön verloren. Und da muss man ansetzen, einfach individuell. Und also ich bin mit Leib und Seele Therapeutin und glaube ich auch von, ja, so diese Standarddinger, das habe ich mal am Anfang gehabt, wenn jemand einen Schlaganfall hat, musst du den und den Test machen und der Patient war halt eben wirklich so beeinträchtigt, der schmiss mir erstmal den Test um die Ohren. Und ab da habe ich einfach gesagt, so, ich gucke, was brauchen die Menschen. Und ich mache meine Schluckgeschichte nicht, wie ich es gelernt habe, mit Kamillentee, weil man das jetzt eben macht, sondern wenn da ein alter Herr ist, der immer seinen Schabau getrunken hat, oder dann machen wir das eben mit einem Schnaps oder mit einem Kaffee. Und ich switch da um und denke einfach auch, ja, ich habe da sicher Erfolge, weil die Leute mitarbeiten und sich angenommen fühlen. Aber auch anders könnte ich nicht arbeiten. Und ich glaube, da hängt es halt unheimlich.
0: Vielen Dank, Tina.
3: Ein super Team, was das mitmacht. Also meine Tochter und super tolle Mitarbeiter, die ja eigentlich genauso ticken. Und ich glaube, manchmal ist es eben nicht, dass du eine Eins im Examen hast, sondern dass du einfach das Herz am richtigen Fleck hast.
0: Voll. Tina, vielen Dank für das Gespräch. Dir einen schönen Abend.
3: Bleib gesund. Alles Gute, ne? Das ist das Wichtige. Dank dir. Ciao. Tschüss.
0: Anrufen dürft ihr auch vom Handy und vom Festnetz. Wir sprechen heute über Schmerzen. Leben mit Dauerschmerz. Das ist das Thema heute Abend.
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0: Und in der nächsten Leitung erwartet uns wer mit der Endziffer 92. Guten Abend. Wer da woher?
4: Hallo Daniel, hier ist die Eva aus Siegen.
0: Hallo Eva, grüße dich, lange nicht gehört. Ich hoffe, es geht dir gut.
4: Ja, geht mir gut jetzt wieder. Ich höre dich aber jede Nacht, jede. Ich lasse keine aus, bin immer da. Aber diesmal musste ich mich mal melden. Ich möchte ganz kurz was dazu sagen. Krankenschwester, die gerade gesprochen hat, ehemalige, hat ja so... Ja, so leichthin erwähnt, dass sie Novalgien auch nimmt, ne, bei Schmerzen. Und ich möchte darauf hinweisen, Novalgien ist ein ganz gefährliches Schmerzmittel. Es ist in England und Amerika verboten. Es war auch schon in Deutschland verboten. Man hat es wieder eingeführt, weil es ein sehr schnelles Schmerzmittel ist. Es wirkt sehr schnell, aber es kann passieren, dass die Bildung von weißen Blutkörperchen blockiert wird und dadurch bricht ganz schnell das Immunsystem zusammen. Und das Schlimme ist, du denkst dann, du hast nur Grippe, du kriegst Halsschmerzen, Fieber und so weiter. Und wenn man das nicht sofort weiß, dass das von Novalgien kommt, bist du innerhalb von ein paar Tagen tot. Das wollte ich nur mal, ja, kannst du auch nachlesen. Weil ich habe Novalgien bekommen und habe mich dann so erschrocken, weil ich google dann die Nebenwirkung und habe mich ganz gut damit befasst. Und das kann bis zu einem Jahr dauern, ehe diese ganzen Symptome kommen. Und du denkst ja nicht nach einem Jahr dann, ach, das ist von der Novalgien-Behandlung. Ja, ja, ne? Das wollte ich, Leute, passt auf, Novalgien, vorsichtig. Das wollte ich als erstes mal sagen. So, mein hauptsächliches, warum ich anrufe, ich leide unter furchtbaren Nackenschmerzen, schon 10 Jahre. Ich gehe immer zum Chiropraktiker. Wir haben hier einen ganz guten. Und eines Tages kam ich auf die dumme Idee, ach, gehst du mal zum Osteopathen. Der Osteopath war auch noch ein Freund von meinem Sohn. Habe ich gedacht, alles gut, ganz lieb, ganz, die behandeln ja sanft. Ne? Chiropraktiker ist ja brutal, der ringt ein. Und der Osteopath macht wirklich nur mit den Händen, mit seiner Wärme. Da denkst du ja, da passiert gar nichts. Ne? Mhm. Auf jeden Fall beim zweiten Mal bin ich hin und dann habe ich gesagt, mach mal heute nichts an meinen Nacken. Ich hatte das letzte Mal furchtbare Kopfschmerzen. Sagt er, ist okay. Und dann hat er nur meine Schultern, ne, mit den Händen berührt. Und ja, alles gut. Ich bin dann nach Hause gegangen. Auf einmal in der Nacht, 2:30, werde ich munter und will aufstehen und muss mich an meiner Matratze festhalten, weil ich denke, ich bin auf einem Schiff und mein Bett stürzt mit mir nach unten in die Tiefe.
0: Ja.
4: Oh, Daniel, das war schlimmer als alles, was ich vorher erlebt habe. Dann bin ich aufgestanden, beim Laufen ging es ein bisschen, habe ich gedacht, komm, leg dich nochmal hin. Es wurde genauso schlimm wieder. Dann habe ich gedacht, nein, du kannst jetzt nicht bis morgen, bis 8 Uhr warten, bis du zum Arzt kannst. Ich ins Krankenhaus, in die Notaufnahme. Und dann hatte ich über 200 Blutdruck. Und dann hat er... Ja, ganz, also ich muss auch ausgesehen haben wie der Tod. Der Arzt hat direkt einen anderen Arzt dazu geholt. Und dann hat dieser andere Arzt zu mir gesagt, ich mache jetzt einen Test mit Ihnen. Mhm. Habe ich gesagt, okay. Sagt er, setzen Sie sich mal hin. Dann habe ich mich hingesetzt und habe ich zu der Schwester gesagt, bitte, bitte halten Sie mich fest, ich stürze. Also wieder, ne? Ganz schlimm schwindlig. Und dann hat der Arzt gesagt, setzen Sie sich mal auf den Rand. Ich gebe Ihnen jetzt eine Sprechschale und ich mache mit Ihnen einen Test. Sagte, Sie gucken mir aber dabei in die Augen. Ich muss gucken, ob Ihre Augen rollen. Ich habe dann in die Augen geguckt und hat er meinen Kopf genommen und hat mich erst nach links geschmissen, wirklich geschmissen, ne? Dass mein Kopf so richtig aufprallt, aber auf die weiche Matratze. Mhm. Dann hat er mich hoch, saß ich wieder und dann auf der anderen Seite. Mhm. Und dann ging das los. Ich habe mich übergeben, übergeben, übergeben. Und dann gucke ich und der Arzt war weg. Und was? Der andere war dann aber, ja, der war weg. Aber du wirst gleich verstehen. Mhm. Dann war der andere Arzt wieder da und, ach nee, erst sagte noch der zweite Arzt zu der Schwester, das ist kein Lagerungsschwindel. Und dann sagte sie aber sie hat ja was, das sieht man ja, sie hat ja was. Und dann fiel mir was ein, du warst doch gestern beim Osteopathen. Und zwar war das eine Manipulation an meiner Halswirbelsäule. Weil die Nerven, die gehen auch von der Schulter zum Halswirbel hoch.
0: Ja, richtig. Mhm.
4: Durch diese sanfte Bewegung hat es eine Manipulation gegeben. Und zwar hat man im Ohr, hat mir der Arzt erklärt, so Kristalle sind das. Und die liegen alle in einer Reihe, wie auf so eine Kette gefädelt. Aber
0: ohne für unseren Gleichgewicht, meinst du jetzt?
4: Genau, genau, mhm. Im Ohr. Und die waren alle bei mir durcheinander geflogen. Mhm. Und durch dieses Hin- und Herschmeißen, der Test hat einen ganz gewissen Namen, weiß ich jetzt nicht, wie der heißt, kommen die wieder in die Reihe. Und der Arzt war weg, ich habe mich noch übergeben und nach ein paar Minuten war ich gesund wie noch nie.
0: Was?
4: Alles war weg. Was? Alles war weg. Alles. Und dann hat der erste Arzt zu mir gesagt, Sie tun mir einen Gefallen, Sie gehen morgen noch zum HNO und lassen sich auch nochmal in die Ohren reingucken. Ne? Mhm. Ja, und dann muss ich aber noch 6 Stunden bleiben, damit mein Blutdruck wieder runtergeht. Naja, dann bin ich direkt um 8 zum HNO, bin auch gleich drangekommen, weil ich gesagt habe, hier, ich habe Papiere von der Klinik. Und dann sagt die HNO-Ärztin zu mir, ich mache jetzt einen Test mit Ihnen. Ich denke, nein, nicht schon wieder. Ich sage, können Sie mir gleich die Brechschale mitgeben? Ja. Und ich sollte dahin, ob das ein Lagerungsschwindel ist oder wirklich nur eine Manipulation, ne? Mhm. Und hat sie wieder meinen Kopf genommen, mich auf die eine Seite gestoßen, dann auf die andere und hat gefragt, ob mir schwindelig ist, sollte ihr auch wieder in die Augen gucken. Ich sage, nee, alles gut, gar nichts. Und dann sagt sie, dann wissen Sie jetzt ganz genau, das ist von dem Osteopathen. Ich gebe Ihnen jetzt einen Ratschlag. Auch wenn es brutaler ist, nie mehr dahin gehen, nur noch zum Chiropraktiker, wenn Sie sowas nochmal haben. Und dann habe ich auch so ein Blatt mitbekommen, wenn ich das kriege, dass ich zu Hause das selber zur Not machen kann. Nämlich auf die Seite schmeißen, hinsetzen und dann auf die andere Seite schmeißen. Dann ist das alles wieder, wenn ich es schaffe, wieder im Gleichgewicht.
0: Also, aber sind denn jetzt auch die Nackenschmerzen weg?
4: Nein, meine Nackenschmerzen, die bleiben. Und ich habe aber auch noch nie Schmerzmittel genommen. Ich bin ja ganz gegen Tabletten. Ich habe aber ein paar Übungen, die mir wirklich gut helfen. Also ich habe es jetzt nicht so schlimm gehabt die letzte Zeit, dass ich sagen müsste, ich halte das nicht mehr aus. Ich lege mich dann auf den Boden, mache die Arme ganz hinten, hinter den Kopf und ziehe meinen Nacken nach oben, den Kopf. Also nicht das Kinn nach unten, weißt du, wie man bei Sit-Ups macht, sondern du liegst auf dem Boden ganz gerade und hebst deinen Kopf nur ganz, ganz gerade nach oben. Und dann hörst du schon knacken. Und das hilft mir jeden Tag jetzt. Das hilft mir so.
0: So eine ähnliche Übung mache ich auch. Ja, das ist ganz gut, wenn man
4: die ist ganz toll, ja. Die ist wirklich toll, kann ich nur empfehlen. Aber wie gesagt, nicht das Kinn nach unten ziehen. Ganz gerade den Kopf nach oben ziehen. Mhm. Und dann hörst du schon, meine Tochter sagt, oh Gott, was knackt denn bei dir? Aber danach geht es mir sofort gut, ja. Das würde ich sagen. Das habe ich erlebt. Also es war grausam, dieser Schwindel. Nee.
0: Gibt es denn irgendetwas in deinem Alltag, das diese Nackenschmerzen höchstwahrscheinlich ausgelöst hat?
4: Also bei mir ist es alles psychisch, durch Stress. Sobald ich mich aufrege über irgendwas, spanne ich meine Schultern dermaßen an, dass ich selber merke, ich bin gar nicht mehr locker und dann kriege ich die Nackenschmerzen. Bin total verspannt dann. Und dann hilft eben diese Übung. Manchmal gehe ich auch in die Badewanne, war heiß, schön heiß baden. Das hilft ja auch. Oder eine Wärmflasche in den Nacken. Aber ich werde nie mehr zum Osteopathen gehen.
0: Das war dann ja gut. Das muss natürlich nicht bedeuten, dass jetzt alle schlecht sind. Ne? Kann einfach sein, dass er einfach...
4: Nein, der war auch nicht schlecht, Daniel. Das ist ein ganz toller Mensch und das tat ihm auch leid alles. Aber man hat ja dann Angst. Ne?
0: Ja, natürlich, das verstehe ich.
4: Egal, wie lieb er ist. Also
0: ich habe das nur noch mal erwähnt, damit der Eindruck nicht entsteht, weißt du? Sonst könnte der Eindruck schon entstehen, dass die jetzt alle falsch sind und alle das Falsche machen.
4: Nein.
0: Konnte er vorher vielleicht auch nicht wissen. Ja, aber es ist interessant, wie viel Auswirkungen das haben kann.
4: Ja, und so sanft, auf so eine sanfte Art, da denkt man ja überhaupt nicht dran.
0: Na? Wirklich interessant. Dann vielen Dank, Eva, für deinen Bericht.
4: Sehr, sehr gerne.
0: Und einen schönen Abend. Alles Gute dir.
4: Dir auch.
0: Bis bald. Ciao.
4: Tschüss.
0: Zwar anrufen dürft ihr auch, und zwar vom Handy vom Festnetz. Heute geht es um Schmerzen und ich möchte ganz gerne wissen, wer von diesen 28% in Deutschland ist betroffen, hört gerade zu und kann berichten, wie es sich lebt mit chronischen Dauerschmerzen. Wie sind die überhaupt entstanden? Wann kam das? Und wie sieht das Leben heute dadurch aus? Wie sehr schränkt einen das im Alltag ein? Die Nummer zu mir ins Studio.
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0: So, in der nächsten Leitung, da haben wir, muss man gerade gucken, da ruft wer an mit der Endziffer. Nee, doch nicht. Da steht ein Name dabei. Es ist Christiane aus Offenburg. Hi du.
5: Offenburg, hi du. Schön, dass du wieder da bist. Ich habe dich echt so vermisst.
0: Aber ich lief doch die ganze Zeit abends.
5: Ja klar, das habe ich aber gehört, das waren ja alte Sendungen.
0: Ja.
5: Aber deine Stimme konnte ich wenigstens hören.
0: Du hast gerade sagen.
5: Eben, alles klar.
0: Spürst du einen Unterschied, also in deiner Wahrnehmung, wenn du eine Wiederholung hörst oder wenn du es live hörst?
5: Einen Unterschied? Ich weiß halt nur, dass ich nicht anrufen kann.
0: Ja gut, aber manchmal ist es ja auch so ein Unterschied von der Wahrnehmung. Also für mich macht das schon einen Unterschied, so zu wissen, da sitzt gerade wirklich jemand und der ist gerade in diesem Moment jetzt da und redet. Oder, ja, das ist eine Aufnahme, die kann ich pausieren, wenn ich will.
5: Ja, für mich ist es eine Aufnahme. Aber es war trotzdem schön, das abends zu hören, weil du gehörst schon mittlerweile so in meinen Lebensrhythmus, dass wenn das eben nicht ist, mir irgendwas fehlt. Also ich würge jeden Abend um 12 Uhr jede Sendung ab, die ich im Fernsehen höre, weil ich dann nämlich auf Radio Regenbogen umschalte.
0: Ja schön, jetzt bist du da. Heute geht es um Schmerzen, kein schönes Thema. Ich weiß aber, wir haben auch schon oft über körperliche Beschwerden gesprochen. Was ist es bei dir?
5: Viele, aber es geht ja um Schmerzen. Also ich, komischerweise, jetzt vieles hat mich heute so an mich selber erinnert. Da hat ein Mann angerufen vorhin, der LKW-Fahrer ist und der so Schmerzen hat. Und er beschrieb seine Schmerzen im Brustkorb, in den Armen, in den Beinen und überall. Und keiner findet was. Gebe ich das so einigermaßen richtig zurück?
0: Ich denke ja, so habe ich es auch.
5: Ja, also wenn du das denkst, wird es schon so stimmen. Und ich hatte das auch, Schmerzen überall und wusste nicht, woher das kommt. Schon viele Jahre her, das hat sich dann wahnsinnig verstärkt nach der Pflege meines Mannes, den ich gepflegt habe, weil ich da auch viel leben musste. Und mein Arzt sagte mir, das ist eine Fibromyalgie.
0: Das musst du
5: und Fibromyalgie ist eigentlich eine Krankheit, die pathologisch nicht nachweisbar ist. Man hat diese Leute eigentlich immer weggeschickt und als Hypochonder bezeichnet. Und also gut, muss ich damit leben, Hypochonder zu sein. Ich hatte eine Krankheit, die halt nicht nachweisbar ist. Und ich hatte dann eines Tages solche Schmerzen im Handgelenk und es war auch sehr, sehr aufgeschwollen. Und mein Arzt war nicht da und ich bin zum Vertretungsarzt gegangen und habe den Fehler gemacht, dass ich gleich gesagt habe, ich habe Fibromyalgie. Und der hat mir dann also erklärt, es sei überhaupt keine Krankheit, die ist gar nicht nachweisbar und so weiter und so fort. Gegen die kann man nichts machen. Er verschreibt mir Schmerzmittel. Ich war so geflasht von der Gewalt, die er mit mir sprach. Und ich bin wirklich nicht auf den Mund gefallen, aber ich habe nichts mehr gesagt. Am nächsten Tag hatte ich die Schmerzen im anderen Handgelenk. Das linke war in Ordnung und das rechte war da. Auch alles aufgeschwollen. Und dann habe ich gesagt, war Wochenende, ist mir gerade egal, ich gehe jetzt in die Notaufnahme. Also nicht direkt, sondern die haben da so Praxisräume, wo Ärzte übers Wochenende da sind. Und dann bin ich bei diesem Arzt gesessen und habe gesagt, diesmal stehe ich mich jetzt so blöd an. Ich habe ihm gesagt, ich bin ein Hypochonder. ich habe eine Krankheit, die es eigentlich gar nicht gibt und die pathologisch nicht nachweisbar ist. Aber ich zeige Ihnen heute mein Handgelenk und Sie können sehen, meine Krankheit ist pathologisch nachweisbar. Und die waren natürlich total geblättert, wie ich mit ihm rede. Ich habe meinen Pullover hochgezogen und mein Handgelenk war halt sehr, sehr aufgeschwollen. Und dann sagt er zu mir, ja, es ist Wochenende und die Labore haben nichts, also sind nicht besetzt. Er vermutet, ich habe einen Gichtanfall und hat mir Cortison verschrieben. Und mit Cortison heilt man eigentlich relativ rasch.
0: Ja, aber es ist ja immer nur für die Symptome, ne? Cortison ist ja...
5: Nur für die Symptome. Ja. Wenn du Fibromyalgie hast, heute weiß man, ein Schweizer Arzt hat sich mit dieser Krankheit befasst, weil immer mehr Leute mit den gleichen Symptomen waren. Und er hat festgestellt, also man stuft es jetzt ein in eine Art Weichteilrheuma, dass die Nervenspitzen so ausgefranst sind. Also die Nervenspitzen sind geschädigt und deshalb diese Schmerzen und zwar überall. Also es ist wie eine Grippe, wenn du eine Grippe hast, fühlst du dich krank von Kopf bis Fuß. Und da hast du Schmerzen überall, aber gleichmäßig verteilt.
0: Wie entsteht diese Verfranzung der Nervenspitzen?
5: Ich weiß es nicht, Daniel. Ich habe keine Ahnung. Es ist einfach, ich weiß es nicht, wie früh ich jetzt nicht gehabt. Ich habe es jetzt lange nicht mehr gehabt, muss ich sagen. Da hat sich was verändert. Jetzt habe ich eine rheumatoide Arthritis, die pathologisch nachweisbar ist, denn dann sind die Entzündungswerte im Körper sehr hoch. Und ich versuche am Anfang, die Schmerzen ein bisschen mit Schmerzmitteln zu dämpfen. Übrigens darf ich außer Novalgin gar nichts nehmen, weil die Vorgängerin gesagt hat, ist so ein gefährliches Schmerzmittel. Weil die Ibu darf ich nicht nehmen, die wird besser, weil die entzündungshemmend ist. Aber wenn man Blutverdünner nimmt, soll man keine Ibuprofen nehmen, weil die auch nochmals Blut verdünnt und es könnte zum Magendurchbruch. Das hat es halt gegeben, deswegen keine Ibu mehr. Und so kann ich nur Novalgin nehmen. Und die ist aber wie ein Hustenbonbon, die hilft nichts. Und rheumatoide Arthritis, das ist mit Cortison natürlich behandelbar. Und ich habe einfach keine Lust, unter Schmerzen zu leben. Und dann habe ich mich halt immer selber eingestellt. Ich habe sehr hochdosiert Cortison genommen, weil es dann am gleichen Tag, ich schon merkte, es wird besser, weil die Schmerzen bei einer rheumatoiden Arthritis sind eminent anders wie bei der Fibro. Bei der Fibro sind sie schwächer, aber der ganze Körper und der rheumatoide Arthritis sind sie punktuell in irgendeinem Gelenk. Und das ist, als würde einer mit dem Messer da drin rumbohren. Und also ich habe dann immer Cortison hochdosiert genommen und das dann aber auch gleich wieder nach unten gesetzt, weil das verändert auch. Da kriegt man dann so ein aufgeblasenes Gesicht.
0: Halt deinen Gedanken bitte kurz fest. Wir müssen einen kurzen Sprung machen in die nächste Stunde. Und dann hören wir uns gleich wieder. Und ihr könnt gerne anrufen. Im Moment sind zwei Leitungen frei.
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0: Schön, dass ihr da seid. Heute das Thema Leben mit Dauerschmerzen. Rund 23 Millionen Menschen in Deutschland leben mit chronischen Schmerzen. Das sind 28%. Das ist ganz schön viel, muss man sagen. Und ich möchte ganz gerne diese Menschen mal zu Wort kommen lassen, möchte gerne ihre Geschichte hören, möchte wissen, wann sind die aufgetaucht, diese Schmerzen? Wie sind sie aufgetaucht? Gibt es eine Erklärung dafür? Es gibt in vielen Fällen keine Erklärung. Das haben wir auch in der ersten Stunde gehört. Ärzte, die ratlos sind, Experten, die ratlos sind. Man wird von einem Arzt zum anderen geschickt. Und es bleibt einem eigentlich nichts anderes übrig, außer weiterzumachen. Und Christiane ist gerade bei mir in der Leitung aus Offenburg und erzählt mir auch gerade, wie es bei ihr dazu gekommen ist. Erzähl ruhig weiter.
1: Ich bin wieder dran.
0: Du bist okay. Wieder dran.
1: Alles klar. Also Rheumatoide Arthritis, wie gesagt, ist punktuell. Das ist in irgendeinem Gelenk. Im Moment habe ich es in den Fingergelenken und im Handgelenk. Man kann es sogar im Kiefergelenk bekommen, ist lustig. Da kann man nämlich nicht mehr beißen. Schlimm ist es, wenn es in ein großes Gelenk geht. Das hatte ich schon im Hüftgelenk. Da habe ich geschrien, als ich ins Bett bin. Ich habe das Bein gar nicht mehr reingebracht. Ich habe mich an das gewöhnt. Das ist ja nicht meine einzige Krankheit. Ich habe also recht viele. Ich habe mir einfach gesagt, sie gehören nicht zu mir. Ich muss mit ihnen leben. Und es ist einfach leichter. Und meine Ärztin und ich, wir haben es abgemacht. Ich habe jetzt mit Cortison hochdosiert begonnen und habe es ganz, ganz langsam ausschleichen lassen. Und bei 4 Milligramm habe ich gemerkt, ich kriege wieder so einen Rheumaschub. Aber ich bin dann auf 5 Milligramm hoch. 5 Milligramm sind insofern noch harmlos, weil deine Niere produziert ja eigenes Cortison. Und wenn du Cortison nimmst, dann hört die Niere mit der Produktion vom Cortison auf und das sollte ja nicht. Aber irgendwie sagt man bei 5 Milligramm Cortison, es würde die Niere nicht merken und trotzdem ihr eigenes Cortison entwickeln.
0: Und das heißt im Umkehrschluss?
1: Das heißt im Umkehrschluss, ich werde jetzt wahrscheinlich, bei 4 Milligramm fing es wieder an, das Rheuma. Bei 5 hat es allerdings 3 Tage gedauert, bis es besser wurde. Dass ich die 5 Milligramm in Zukunft weiternehmen werde, vielleicht auf Dauer, um dem Rheuma auszuweichen. Wenn es allerdings wieder mal sehr, sehr stark wird, werde ich das Cortison natürlich wieder verstärken müssen, weil die Entzündungswerte waren sehr hoch bei mir. Und jetzt, woher kommt es? Ich habe sehr viel genetische Sachen von meinem Papa bekommen, aber ich hatte einen super tollen Papa. Er selber hatte kein Rheuma, aber seine Schwester und ein Neffe von ihm auch hatten Rheuma. Und diese Veranlagung hat sich auf mich übertragen und auf meinen jüngsten Bruder. Wir beide waren diejenigen, die Rheuma bekommen haben. Wobei mein Bruder viel, viel schlimmer dran war als ich. Mhm. Also ich habe mich dran gewöhnt und ich kenne viele, die haben nichts genommen, weil die Tabletten einfach nicht wollen. Aber die haben inzwischen ganz, ganz verkrüppelte Finger.
0: Ach du meine Güte. Ich habe das auch schon mal gesehen, schon oft so die Symptome und die Auswirkungen davon gesehen. Das ist erschreckend, muss ich sagen, wie schnell das auch manchmal geht.
1: Weil ich die Entzündung gleich eindämmen möchte, sonst verändern sich meine Gelenke, die werden krumm.
0: Ja. Und da gibt es bis heute keine bessere Möglichkeit, an die Wurzel dieses Problems zu gehen.
1: Nee, Rheuma ist eigentlich eine, wie nennt man das, eine Immunerkrankung. Mhm. Und da gibt es bis jetzt noch nichts anderes, also außer Cortison. Okay. Dafür habe ich keine Fibromyalgie mehr. Also.
0: Ja, ich habe schon von verschiedenen Behandlungsmöglichkeiten gesprochen, aber so die Garantie für einen 100%igen Erfolg, den gibt es natürlich bei Rheuma leider nicht.
1: Autoimmunerkrankungen eigentlich nicht.
0: Linderung, dass man so etwas entweder auch von seiner, ne, von seiner Entwicklung verlangsamen kann, das gibt es durchaus.
1: Also ich lebe mit meinen Krankheiten, es sind einfach sehr, sehr viele.
0: Was mich mal interessieren würde, ist, gibt es Orte, die diesen Symptomen besonders gut tun? Beispielsweise sowas wie, weiß ich nicht, wenn ich in einem in einem Sohlebad zum Beispiel bin, sowas in der Art, oder wenn ich in so einer Sauna sitze oder sowas, gibt es da irgendwas, wo du sagst, ja, das tut mir besonders gut, habe ich gemerkt?
1: Ja, man sagt doch immer Wärme, aber ich kenne auch Leute, für die ist Kälte besser. Mhm. Das muss man einfach für sich testen, was einem jetzt gut tut. Im Sommer, obwohl wir haben ja jetzt einen Sommer hoch 3, sind die Rheumaschübe oft ein bisschen weniger. Die nasskalten Monate, da werden sie stärker. Also Wärme tut gut, aber ich habe trotzdem im Gelenk Rheuma, also es ist nicht schlimm. Also ich will jetzt auch deswegen nicht jammern, es ist gut zu ertragen. Und wir haben Sommer, ja, also, aber bei mir kann natürlich auch viel vom Stricken kommen. Ja. Ich überlaste vielleicht meine Gelenke auch ein bisschen. Du bist so sprachlos. Hast du
0: naja, ich höre es mir zu, es sind deine Symptome. Ich kann da ja schlecht was zu sagen. Also, es war auf jeden Fall mal interessant, das so
1: gut,
0: zu hören.
1: Mir geht's gut,
0: okay.
1: Ich lebe einfach mit meinen Krankheiten und das ist ganz toll.
0: Eine Frage hätte ich doch noch zum Schluss. Und zwar,
1: zu mir, dann ist es viel, viel besser, als wenn ich jeden Tag darüber jammern muss.
0: Ich hätte eine Frage trotzdem noch, die mir gerade in den Kopf schießt. Und zwar würde ich gerne doch wissen, welche langfristigen Folgen hat dieser Cortison-Einnahme?
1: Daniel, das kann ich dir nicht sagen. Ich fahre jetzt nach Agadir, das habe ich dir gesagt, und meine Ärztin hat mir eine Bescheinigung ausstellen müssen, dass ich, wenn ich nach Agadir komme, mit meinen Medikamenten nicht handle, sondern dass das auf meinem Mediplan steht. Mhm. Ich schlucke 2 DIN-A4-Seiten-Medikamente jeden Tag. Frag mich jetzt, was für Auswirkungen das hat. Ich weiß es nicht. Ich mache es, weil es die Ärzte mir empfohlen haben. Als ich mal gesagt habe, dass ich damit aufhöre, dann sagte mir mein Arzt, dann machen Sie das, was Sie sehen, nach 14 Tagen tot. Und das wollte ich auch nicht sein. Also schlug ich die Dinger brav und ich mache mir einfach keinen Kopf. Was soll ich mir einen Kopf machen? Ich nehme ich sie.

0: Einer gegen alle.
1: Yep.
0: Alle gegen Rolf.
2: Mhm. Hier ist Big FM, Deutschlands Big Sim Morning Show. Rolf, ja. Nico will heute gegen dich antreten. 08900901. Nico, in welchem Gebiet denn?
3: Ich kann alles.
4: Geil, kann ich mir da das Themengebiet aussuchen?
3: Ja.
4: Na komm, gestern Pferdequiz, dann machen wir doch heute ein allgemeines Tierquiz.
2: Ja.
3: Das finde ich cool.
4: Ja, aber kennst du dich überhaupt mit Tieren aus?
3: Ja, ein Hund hat 4 Beine, das weiß ich schon.
4: Und meistens einen Schwanz hat er auch. Ja.
3: Suche mal mit Pferdeschwanz, ist so egal.
4: Ja, genau. Ja. Dass der Joke jetzt auch noch sein musste. Nee, aber ist okay. Hätte von mir kommen können.

0: Gut.
1: Also, ich werde euch jetzt gleich Töne vorspielen. Und ihr müsst erraten, ob es ein Tier ist, das diesen Sound macht, oder ob es ein Mensch ist, der das Tier quasi nachmacht. Okay. Ich habe da natürlich ein paar lustige Töne rausgesucht auf TikTok.
0: Natürlich, natürlich hat sie das. Okay, also Mensch oder Tier ist jetzt die Frage.
1: Ja, Mensch oder Tier, ihr ruft euren Namen rein und wenn ihr was Falsches sagt, kriegt der andere einen Punkt. So.
2: Jawohl.
1: Dann kommt hier Ton Nummer 1.
0: Okay.
1: Ist dieser Ton ein Delfin oder ein Mensch?
2: Nico, Mensch.
1: Das ist richtig!
0: Hey. Sehr
1: geil!
0: Echt, war das ist ein Mensch?
2: 1:0.
0: Nico, kannst du das auch?
2: Ja,
0: aber
2: das mache ich nur heimlich, wenn ich zu Hause bin.
0: Natürlich. Okay, also 1:0 für Nico.
1: Vielleicht ist ja das TikTok von ihm gewesen.
0: Wer weiß.
1: Genau. So, dann kommt Ton Nummer 2. Die Frage ist, ist der Ton ein Hund oder ein Mensch? Ton Nummer 2.
0: Wolf.
1: Mhm.
0: Das ist auf jeden Fall ein Hund.
1: Das ist richtig!
2: Hey! Oh, echt? Ich hab gedacht, Mensch.
0: Ja, 1:1.
1: Ey, der dritte Ton ist jetzt entscheidend.
0: Okay, let's
1: also die
0: go.
1: Frage ist, ist der Ton eine Taube oder ein Mensch? Hier kommt er.
0: Mhm.
2: Nico, Mensch.
1: Nico sagt Mensch.
0: Wenn das ein Mensch ist, flipp ich aus.
1: Und?

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0: Dance. Das war Lady Gaga.
1: Ja.
0: Mit Just Dance.
1: Und hier ist Big FM in Deutschlands Wichster Morning Show. Hey, schönen guten Morgen. Büschra ist da.
0: Guten Morgen.
1: Und ich bin Rolf. Guten Morgen. So, Leute, es geht rein in diesen Mittwoch. Es wird schön heute.
0: Es wird wild heute?
1: Ja, hab ich das Gefühl.
0: Ich bin ja
1: mittlerweile Teilzeit-Meal-Prepperin.
0: Ah, ja. Gestern hast du auch schon was mitgebracht. Hast du heute auch wieder was dabei?
1: Nein. Deshalb habe ich ja gesagt Teilzeit. Also manchmal.
0: Okay, was machst du heute dann?
1: Nee, also heute weiß ich noch nicht. Vielleicht mache ich heute noch mal Kantine.
0: Ah.
1: Aber es ist sonst auch ein bisschen zu teuer. Es ist also so ein bisschen auch aus Geldgründen, weil ich keinen Bock habe, jeden Tag in die Kantine zu gehen.
2: Ja, verständlich.
1: Ja.
0: Also ich habe ja Skier dabei.
1: Gut.
0: Ich könnte dir davon die Hälfte geben. Ich könnte.
1: Das ist schön.
0: Ob ich würde?
1: Ja.
0: Weiß ich nicht.
1: Nee, weiß ich auch nicht. Ob ich Büschra gestern von meinem handgeklöppelten Skier-Nudelsalat gegeben habe oder nicht. Big FM in der Insta-Story, da seht ihr's.
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0: das ist Dua Lipa, haben wir gerade gehört mit Don't Start Now.
1: Sehr geiler Song.
0: Ja, das lieben wir. Hier ist Big FM in Deutschlands Big Star Morning Show. Büscher ist für euch am Start.
1: Hey, guten Morgen. Und Rolf ist auch dabei.
0: Hey, guck mal. Und Jonas ist in den News. Er ist auch
2: guten
0: da.
2: Morgen, hallo.
0: Ist noch nicht so ansprechbar, der Mann, weil er ist gerade am Ratchet Cheeren.
2: Oh.
0: Was denn gerade so geht in Deutschland, in der Welt, überall.
1: Ja.
2: Überall.
0: Was wir so machen können. Update gibt's um kurz vor 6.
1: Freuen wir uns, aber no pressure, Jonas, an der Stelle.
2: Wird super. Ja. Super.
0: Es gibt ja Menschen, die uns tatsächlich, die schreiben uns ja auch, die dann tatsächlich glauben, dass Jonas zum Beispiel in den News, wenn er die News macht, von irgendjemandem gesagt bekommt, was er zu tun und zu lassen hat.
1: Ja.
2: So, und jetzt ist der Moment, wo ich sage, dass das nicht so ist.
0: Ja.
2: Okay. Ist nicht so.
1: Jonas, sag's nicht.
0: Nee, also, die von Friedrich Merz, handgeklöppelten und verlesene Nachrichten, gleich um kurz vor 6.
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0: Morgen an Sophie aus Duderstadt.
1: Guten Morgen.
0: Moin.
2: Und guten Morgen an Tom aus Bremerhaven.
1: Guten Morgen.
2: Hey, guten Morgen.
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0: Egal ob im Norden, im Süden, im Osten oder auch im Westen.
2: Ja.
0: Guten Morgen, Deutschland.
2: Guten
0: und schön,
2: Morgen.
0: Dass ihr alle mit am Start seid. Hey, Jonas ist für euch in den News.
4: Moin.
0: Immer noch ein bisschen verrotzt übrigens, ja. Der gute Mann. Hat gestern ganz viel Kamillentee getrunken.
4: So ist es.
0: Gut, dann hoffen wir, dass die Stimme heute irgendwie funktioniert. Wir kommen jetzt aber erstmal zu eurem 6 Uhr Song.
2: Ja, nämlich einem Song, wo ihr sagt, ey, den brauche ich unbedingt, um wach zu werden. Bitte spielt mir diesen Song. Stefan, der hat gestern die Krise bekommen.
0: Ja.
5: Du kannst es tun. Oh, Sailor Moon.
2: Oh, Rolf kann den Text.
0: Morgen, wer bist denn du?
6: Stefan, aus mit dem Rot.
0: Jetzt komm, Stefan, wo kommt denn jetzt die Emotion her? Was soll das denn?
7: Oh, oh Gott, ich krieg die Krise.
0: Ja, aber Stefan, was willst du denn heute hören als 6 Uhr Song?
7: Guten Morgen.
0: Moin.
7: Ich hätte gerne Miami vom Apache, weil mein lieber Hase Urlaub hat und der hätte den immer so gerne gehört. Danke.
0: Der Hase hat Urlaub, okay. Apache und Miami, ich gebe jetzt mal einen Tipp ab. Der Song wird nicht abgebrochen.
4: Meinst du?
0: Da bin ich mir ziemlich sicher.
4: Ah,
0: wenn ihr aber
2: gespannt.
0: Was trotzdem sagt, nee, das will ich nicht hören, dann klingelt jetzt durch 08900901.

0: Schöne Frau. Hier ist Big FM, guten Morgen, wer bist du?
1: Hi, guten Morgen, hier ist die Angelika aus Taipan.
0: Ja, moin, Angelika, was machen wir?
1: Abbrechen.
2: Oh. Alles klar.
3: Aha, schau mal.
0: Guck mal, war mein Guess doch nicht richtig?
2: Ja.
0: Dass es keiner abbrechen möchte. Angelika, bist du gerade auch unterwegs zur Arbeit?
1: Ich stehe schon vor der Arbeit tatsächlich. Bei mir geht's gleich ins Büro.
2: Ah, sehr gut.
0: Dann wünschen wir dir einen wunderschönen Arbeitstag. Bleib kurz dran, kannst dir den 6-Uhr-Song dann für morgen wünschen, ne?
1: Danke.
0: Jo, und rüber geht's zu Jonas in die News. Was trendet auf den Socials?
4: Bei Instagram trendet das Video einer Festnahme in den USA. Da hat sich ein Verdächtiger nämlich 2 Tage auf einem Dach verschanzt und ist dann eingeschlafen.
2: Oh.
4: Die Polizei konnte ihn so festnehmen. Das Video erreicht bei CBS schon knapp 6 Millionen Views.
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2: Irgendwie witzig. Was ist heute Morgen sonst noch wichtig für uns?
4: Wegen des Niedrigwassers auf dem Rhein haben fast alle Bundesländer das Sonntagsfahrverbot für Lastwagen vorübergehend gelockert. So sollen Güter, die kaum per Schiff transportiert werden können, auf die Straße kommen. Laut ADAC hatte das am vergangenen Wochenende bundesweit aber kaum Auswirkungen auf den Verkehr. Ein Grund: in Deutschland fehlen seit Jahren viele Lkw-Fahrer. Außerdem kann die Straße die riesigen Transportmengen der Binnenschifffahrt ohnehin nur teilweise aufnehmen. Apple ändert ab Oktober seine App-Store-Regeln in der EU. Apps sollen dann einfacher auch über Webseiten oder andere Marktplätze heruntergeladen und bezahlt werden können.
0: Hm.
4: Hintergrund ist eine Strafe der EU-Kommission über 500 Millionen Euro. Brüssel wirft Apple vor, alternative Wege bisher zu Gebühren ausgebremst zu haben.
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4: Heute startet das wichtigste deutsche Radrennen, die Deutschland-Tour, mit einem kurzen Prolog in Hessen. In den kommenden Tagen geht es für die Profis dann auch neben Hessen durch Baden-Württemberg und Rheinland-Pfalz.
0: Ja.
4: Mit dabei sind internationale Stars wie Isaac Del Toro, der bei der diesjährigen Tour de France Dritter wurde.
0: Ich finde es schön, dass Jonas gerade den Begriff Prolog benutzt hat.
4: Ja, so heißt das tatsächlich.
0: Ja, das ist
4: so heißt das.
2: Was bedeutet das? Ich habe keinen Plan, Leute.
4: Naja, gibt es ja auch in Büchern. Der Start, der Prolog. Der Anfang eines Buches oder Films.
0: Und da soll mal einer sagen,
4: Rennens.
0: Wir machen hier kein Bildungsradio. Dankeschön, Jonas.
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6: Wetter. In Niedersachsen, Bremen und Hamburg gibt es eine Unwetterwarnung. Heute bleibt es durchgängig grau und regnerisch mit Gewittern, besonders im Norden. Perfekt, um entspannt im Lieblingscafé zu sitzen und einen heißen Kaffee zu genießen. Morgen gibt's wieder Regen und Gewitter, besonders im Westen. Also bleibt gemütlich im Trockenen und lasst euch die Laune nicht verderben. Gerade sieht's so aus: in Hamburg im Altonaer Volkspark 17 Grad, in Bremen am Wegesacker Hafen ebenfalls 17 Grad und in Hildesheim am Dom ebenfalls 17 Grad.
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6: Auf der A1 Osnabrück Richtung Bremen gibt es zwischen Bremen-Brinkum und Bremen-Arsten einen Stau von 1 Kilometer. Das bedeutet 3 Minuten Zeitverlust. Weiter geht's auf der A7 Flensburg Richtung Hamburg. Zwischen Dreieck Hamburg Nordwest und Hamburg Stellingen steht ihr 1 Kilometer im Stau. Das kostet 3 Minuten. Auf der A25 Gestacht Richtung Hamburg zwischen Hamburg-Nettelnburg und Hamburg-Neuallermühe West endet der Stau nicht. 1 Kilometer und 5 Minuten sind einzuplanen. Gute Fahrt.
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0: so ein geiler Song. Yearbooks ist das mit Graceland.
1: Yes.
0: Mittwoch ist es. Hier ist Big FM, Deutschlands bigste Morning Show. Mittlerweile 6:07 Uhr. So,
1: absolut. Guten Morgen, Talk to Me Sarah. So heißt die neue Single von Robin und Sarah Larsen. Spielen wir euch gleich. Geile Nummer.
0: Yes.
1: Aber vorher noch.
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0: Ihr tretet gegen Rolf an in einem Quiz eurer Wahl, bigfm.de oder unter der 08900901. Indira ist heute am Start und will dich in einem Sportquiz herausfordern.
1: Ui, Indira, bist du eine, so eine Sportmaus eigentlich?
3: Sagen wir es mal so, ich probiere mich jetzt so langsam wieder ran.
1: Oh, gut.
3: Also ich habe jetzt mit Cycling angefangen und Joggen und so in die Richtung. Und Fußball bin ich auch manchmal im Stadion beim FC, also... Ah. Ja.
1: Ja, ich habe jetzt auch nochmal angefangen, Fitti zu machen seit ein paar Wochen. Habe ich jahrelang nicht mehr gemacht. Und der Bruder übertreibt es und zwar hart, aber
0: ja,
1: egal.
0: Hat sich jetzt auch Skirr gekauft, Skiskirr.
3: Ja.
1: So einer bin ich jetzt.
3: Proteinshake auch schon?
1: Da bin ich raus.
3: Muss nicht schmecken, muss wirbeln.
1: Ja, Big FM-Socken gibt es übrigens. Kannst du für die Sportlichkeit, solltest du sie gewinnen, immer schön anziehen beim Cycling. Muss mich dann aber vorher schlagen. Büschra, was haben wir vorbereitet?
0: Ja, und zwar gibt es jetzt gleich drei Fragen. Die Frage ist immer, ist das eine etablierte Sportart oder eben nicht? Es gibt zwei Antwortmöglichkeiten.
1: Ja.
0: Und ihr sagt mir, welche davon ist eine Sportart? Rolf antwortet zuerst.
1: Ah ja.
0: Und danach die Expertin.
1: Ach so, okay. Ich checke.
0: Okay.
1: Dann let's go.
0: Frage Nummer 1.
3: Los geht's.
0: Welches der beiden ist eine etablierte Sportart? A. Bossaball, B. Cheffiball. Rolf, du zuerst.
1: Boah, ich würde sagen Bossaball.
0: Mhm, Indira?
3: Dann sage ich genau die andere Antwort.
0: Richtig ist A.
1: Yes! Yeah! Ja! 1:0!
0: Ja. Und für alle, die sich fragen, was ist Bossaball?
1: Ja.
0: Das ist quasi Volleyball auf einer riesen Hüpfburg.
1: Ja. Wie offiziell ist diese Sportart? Egal wo, wenn es sie gibt, passt ja. Gut.
0: 1:0 steht es für Rolf. Frage Nummer 2. Welche

0: Laut einer YouGov-Umfrage sind knapp 2/3 für eine Änderung des Grundgesetzes, damit Berlin stärker in Hitzeschutz investieren kann. Bisher sind dafür vor allem die Länder und Kommunen zuständig. Umweltminister Carsten Schneider von der SPD unterstützt den Vorstoß. CDU und CSU sind weiter skeptisch.
1: Ja, vielen Dank, Jonas. Wir räuspern uns noch mal ganz kurz ein bisschen. Der gute Mann ist heute Morgen leider ein bisschen erkältet. Aber trotzdem schön, dass du da bist. Aktuelles, und das probieren wir dann auch gleich nochmal.
2: Ja.
1: Gibt's für euch nochmal in einer halben Stunde.
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5: In Niedersachsen, Bremen und Hamburg startet der Tag regnerisch. Ab dem Vormittag zieht leichter bis mäßiger Regen auf. Besonders in der Mitte kann er kräftiger ausfallen. Die Höchstwerte liegen bei kühlen 18 Grad, also der perfekte Tag, um im Gym alles zu geben. Morgen bleibt es unbeständig mit Nebel und möglichen Gewittern, vor allem im Norden und Westen. Temperaturen bis 22 Grad. Aktuell sind es in Hamburg am Millerntor 17 Grad, in Bremen im Rhododendronpark 16 Grad und in Hannover am Maschsee 18 Grad.
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5: A1 Osnabrück Richtung Bremen zwischen Dreieck Stur und Bremen-Arsten geht es mit 4 Kilometern schleppend voran. Rechnet mit mindestens 25 Minuten mehr. A7. Flensburg Richtung Hamburg zwischen Quickborn und Hamburg-Bahnfeld steht ihr auf 11 Kilometern. Eine Stunde mehr einplanen. A27 Bremen Richtung Bremerhaven zwischen Bremerhaven Süd und Bremerhaven-Geestemünde zieht es sich auf 3 Kilometern. 18 Minuten langsamer. Fahrt vorsichtig, gute Fahrt.
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0: Hier ist Big FM, Deutschlands Bigste Morning Show. Ja. 7.34 Uhr ist es.
1: Es geht um den größten und besten DJ der Welt.
0: Ja! Yeah. Oh, so geil.
1: Es geht um David Guetta.
2: Yes.
0: Boah, Gänsehaut, ey.
1: Den erlebt ihr live, und zwar in diesem Jahr noch. Einmal auf Ibiza und einmal auf dem Glücksgefühle-Festival.
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5: Hallo, hallo, Will.
1: Guten Morgen.
5: Guten Morgen.
1: Hey, wo bist du denn gerade unterwegs?
5: Ich bin noch zu Hause.
1: Was ist dein Tagesplan?
5: Das ist spontan. Also ich habe Semesterferien und
0: nice.
5: Ja, da kann alles passieren.
1: Ja, was studieren wir?
5: Wirtschaft und Recht.
0: Schwierig. Aber macht dir Spaß? Also magst du das?
5: Ja, ist eine gute Mischung.
1: Oh, wobei, also eine Mischung aus Recht und Wirtschaft. Mhm. Oh, da kann man in so einem Großunternehmen, in so einem unangenehmen Großunternehmen, kann man richtig viel Geld verdienen, weil man in der Rechtsabteilung hockt.
5: Das ist der Plan.
1: Ja, gut, alles klar. Hey, Annabelle, vielleicht ist es jetzt auch dein Plan, zum Glücksgefühle zu kommen und vielleicht auch nach Ibiza zusammen mit David Guetta.
5: Das wäre mega. Ich habe ihn, also David Guetta, bislang noch nicht live gehört, aber der macht so tolle Musik und das wäre richtig, richtig krass.
1: Dann, Büschra bekommt jetzt von mir einen Begriff und hat 30 Sekunden Zeit, dir genau diesen Begriff zu erklären.
0: Yes.
1: Schaffst du es, siehst du David Guetta live. Bist du ready?
5: Ja.
1: Keine Gesten, keine Geräusche, 30 Sekunden Zeit, Büschra. Das ist der Begriff und los.
0: Okay, also es pisst vom Himmel runter. Es ist übelst dirty. Es ist richtig.
5: Regen.
0: Ja, und was passiert dann? Was passiert dann am Boden?
5: Nieselregen.
0: Nein, was
5: Schlamm.
0: Haben wir? Was?
5: Matsch.
0: Ja, ein anderer. Ja, Matsch!
1: Matsch.
0: Ja.
5: Geil.
1: Du hast es geschafft. Du siehst David Guetta live.
0: Wow. Ich habe das Gefühl, du bist gerade sehr emotional.
5: Ja, irgendwie. Es ist so früh am Morgen und ich glaube das alles nicht.
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0: Ja. Big FM, Deutschlands bigste Morningshow. Rolf ist da.
1: Ja, schöne guten Morgen. Und Büschra ist am Start.
0: Hey, guten Morgen.
1: Und Jonas ist für euch leicht verrotzt in den News.
2: Moin.
1: Und das hier ist Poppy Bascom. Den Song kennen wir, Think About Us, unfassbarer Song. Und Poppy Bascom hat jetzt was Neues am Start zusammen mit MK, heißt Zone.

0: noch innerhalb der nächsten 20 Minuten ist neu.
1: Das lieben wir auch.
0: Und das kennen wir vor allen Dingen.
1: Shakira
0: und Burna Boy.

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0: Ariana Grande und Positions. Hier ist Big FM, es ist 7.56 Uhr und Jonas, was trendet in den News, auf den Socials, Entschuldigung, in den News auf den Socials.
1: Bei Instagram ein Video einer Festnahme in den USA, da ist ein Verdächtiger nämlich nach 2 Tagen auf einem Dach eingeschlafen, konnte dann festgenommen werden. Das Video hat schon knapp 6 Millionen Views.
0: Eieiei.
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3: Und was ist heute Morgen sonst noch wichtig für uns?
1: Der große Waldbrand in Belgien ist noch immer nicht unter Kontrolle. Besonders kritisch ist es rund 2 Kilometer von der deutschen Grenze entfernt. Deshalb können etwa 30 Menschen aus Monschau-Kalter Herberg noch nicht zurück nach Hause. Hoffnung macht der angekündigte Regen, der die Löscharbeiten unterstützen könnte. Rund 3000 Hektar Naturgebiet sind bereits verbrannt. Apple ändert ab Oktober seine App-Store-Regeln in der EU. Apps sollen dann einfacher aus über Webseiten oder andere Marktplätze heruntergeladen und auch bezahlt werden können. Hintergrund ist eine Strafe der EU-Kommission über 500 Millionen Euro aus dem vergangenen Jahr. Brüssel wirft Apple vor, alternative Wege bisher durch Gebühren ausgebremst zu haben. Die EU will da jetzt genau hinschauen, ob die neuen Regeln tatsächlich für mehr Wettbewerb sorgen.
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1: Heute startet das wichtigste deutsche Radrennen, die Deutschland-Tour in Bad Orb in Hessen. In den kommenden Tagen geht es für die Profis dann auch neben Hessen durch Baden-Württemberg und auch Rheinland-Pfalz. Mit dabei sind internationale Stars, wie zum Beispiel Isaac Del Toro. Der wurde bei der diesjährigen Tour de France Dritter.
0: Dankeschön, Jonas, für den Moment. Aktuell ist für euch auch wieder in einer knappen halben Stunde.
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5: Unwetterwarnung in Niedersachsen, Bremen und Hamburg. Heute bleibt es überwiegend bedeckt mit leichtem bis mäßigem Regen. Besonders im Süden kann es am späten Vormittag auch stärker regnen. Wer in den Getränkemarkt will, sollte den Schirm parat haben. Temperaturen bis 18 Grad, also eher kühl. Morgen bleibt es trüb mit vereinzelten Gewittern und frischem Wind. Also perfekt für einen Abend zu Hause. Gerade sieht's so aus. In Hamburg am Spielbudenplatz 17 Grad, in Bremen am Universum 16 Grad und in Hannover an der Messe 18 Grad.
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5: Hier kommt der Verkehrsüberblick. A1 Osnabrück Richtung Bremen. Zwischen Dreieck Stur und Bremen-Arsten stehen 5 Kilometer Stau. Rechnet mit einem Zeitverlust von mindestens 34 Minuten. A7 Flensburg Richtung Hamburg. Zwischen Quickborn und Hamburg-Bahnfeld gibt's 10 Kilometer Stau. Eine Stunde Verzögerung ist einzuplanen. A23 Heide Richtung Hamburg. Zwischen Pinneberg Süd und Dreieck Hamburg Nordwest stockt es auf 4 Kilometern. Zeitverlust von rund 34 Minuten. Gute Fahrt.
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0: Guten Morgen, Emily aus Soltau.
6: Guten Morgen.
0: Morgen.
3: Und guten Morgen an Katrin aus Jever.
7: Guten Morgen.
3: Hey, guten Morgen.
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0: An diesem Mittwoch, 7.59 Uhr ist es mittlerweile. So, Jonas, leicht verrotzt in den News heute Morgen.
1: Moin.
0: Hey, Fabi ist übrigens auch da.
9: Guten Morgen.
0: Ja, schönen guten Morgen.
1: Ach, und sie auch.
0: Ja, Taylor Swift ist auch da. Und ist sie eigentlich dafür verantwortlich, dass Menschen Autounfälle bauen?
3: Schwierig.
0: Das ist Thema noch in dieser Stunde bei What the Fabi Daily. Das machen wir um 8.35 Uhr. Und I knew it, I knew you. So heißt die aktuelle und neue Single von Taylor. Machen wir auch noch innerhalb der nächsten 10 Minuten. Jetzt erstmal Calvin Harris.

0: Und so klingt's live.
1: Oh, oh geil.
0: Lost Frequencies erlebt ihr live auch auf dem Glücksgefühle Festival 2026. Und dann wird ordentlich gefeiert. Aber nicht nur mit Lost Frequencies.
1: Sondern auch mit the one and only David Guetta.
0: Yes.
1: Auch den erlebt ihr dort live und nicht nur dort, sondern auch auf Ibiza.
0: Ja, wir spielen mit euch Big FM Rookie Zuki heute Nachmittag wieder um 5 nach 5 und morgen früh wieder um 7 nach 7. Geiler Typ.
1: Gänsehaut.
0: Aber Moment, ich sehe gerade, es klingelt 08900901. Wer ist denn da?
2: Ja, guten Morgen, ich bin die Joena.
0: Joena.
2: Ihr seid ja wirklich alle krank und jetzt bin ich ja da und ich weiß nicht, was jetzt auf mich zukommt.
0: Ja, das wissen wir auch nie, wenn wir in die Sendung starten, aber krank auf eine gewisse Art und Weise sind wir tatsächlich alle. Aber heute Morgen hört man es besonders bei Jonas in den News, der sich irgendwie gedacht hat, er muss mal ganz kurz, weiß ich auch nicht, wieder mal bei offenem Fenster schlafen.
3: Genau so.
2: Ja. Ja, das war nicht so gemeint, ne?
0: Nö, du, das kannst du ruhig so meinen. Das ist alles in Ordnung. Wo bist du gerade auf dem Stepper oder was ist bei dir gerade los?
2: Nee, das ist das Adrenalin. Ich laufe ja als, ja okay, Stepper nicht, aber ich laufe die ganze Zeit in der Wohnung hin und her.
0: Das ist übrigens so ein Ding. Ich bin auch so ein durch die Gegend Lauftelefonierer.
3: Ja, safe.
2: Ach, das ist ganz schlimm, oder? Also man macht die anderen Leute Tiere.
0: Total. Ja. Absolut, absolut. Ja. Aber ich finde es okay.
2: Ja, ich finde es auch okay. Vor allen Dingen, es beruhigt ja einen, ne? Also ich komme ein bisschen runter.
1: Weiß ich jetzt nicht, ob du unten bist?
0: Also.

0: Es ist so geil, wie ihr euch freut. Und das kann man auch, weil es geht zu David Guetta. Ihr seht David Guetta live und das nicht nur einmal, sondern gleich zweimal. Einmal auf dem Glücksgefühle-Festival und das andere Mal auf Ibiza.
1: Wir spielen mit euch Big FM Rucki-Zucki heute Nachmittag wieder um 5:05. Und natürlich morgen früh auch wieder um 7:07. So, und das ballert schön. BB Close, neue Single, heißt Temptations, spielen wir euch genauso wie.
0: Oh, das liebe ich. Stormzy und Odile sind das. 24 Hours heißt der Song, auch geil.
1: Ja.
0: Auch gleich.
1: Auch gleich, genau. Und hier ist sie, Deutschlands Big Morning Show. Und mittlerweile 16 Minuten nach 9. Guten Morgen.
0: Guten Morgen.
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0: und die News in knapp 30 Sekunden.
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0: Am Ratzeburger See in richtig Ratzeburg ist für euch am Freitag eine schöne Bootsparty, auf der ihr die Sounds aus zwei ganz bestimmten Jahrzehnten bekommt.
3: Yes, nämlich die 90er und die 2000er. 18 Uhr geht's los und dann werden da die ganzen Bravo-Hits gespielt. Lieben wir.
0: Nice.
3: Bringt die ganze Crew mit, lohnt sich auf jeden Fall, weil es gibt einen Gruppenrabatt für eine Crew ab 5.
0: Nice.
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0: 9 Uhr gleich 27 und Jonas, was trendet denn heute auf den Socials?
4: Eine Familienpromo mit Starbesetzung. Katy Perry und Justin Trudeau legen im Baumarkt eine Tanzchoreo zum neuen Song von Trudeaus Sohn hin. Der lief dort zufällig.
0: Ja.
4: Das Reel bei Instagram hat schon über 400.000 Views, weil sie haben sich auch recht angestrengt.
0: Okay.
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3: Süß. Ja. Was ist heute Morgen sonst noch wichtig für uns?
4: Tanken tut gerade besonders im Westen weh. In NRW, Hessen und Rheinland-Pfalz ist Sprit aktuell am teuersten. Laut ADAC liegt das vor allem am Niedrigwasser im Rhein, weil dadurch der Transport schwieriger und teurer wird. Bundesweit kostet Super E10 im Schnitt gut 2,16 Euro pro Liter, Diesel gut 2,25 Euro. Deutlich günstiger ist es gerade in Mecklenburg-Vorpommern, Berlin und in Bayern. Was man eben im Urlaub so braucht, am Flughafen Köln-Bonn ist jetzt bei einem 36-Jährigen ein Schlagring im Rucksack entdeckt worden.
0: Na klar.
4: Der Mann wollte nach Kreta fliegen und sagte der Bundespolizei, er habe das Teil versehentlich dabei gehabt. Ja. Weiter fliegen durfte er trotzdem, allerdings ohne Schlagring und erst nach 500 Euro Sicherheitsleistung. Außerdem wurde ein Strafverfahren eingeleitet.
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4: Europas Meere sind in diesem Sommer vielerorts ungewöhnlich heiß, teilweise mehr als 6 Grad über dem normalen Wert. Besonders betroffen ist das westliche Mittelmeer, der Golf von Biscaya und die Küste der Iberischen Halbinsel. Laut Forschenden geht ein großer Teil der Rekordwärme auf den Klimawandel zurück. Das kann Ökosysteme und Nahrungsketten im Meer schädigen.
0: Dankeschön, Jonas, für den Moment. Aktuell ist für euch auch wieder in einer knappen Stunde.
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6: In Niedersachsen, Bremen und Hamburg bleibt es heute den ganzen Tag bedeckt mit leichtem bis mäßigem Regen. Am Nachmittag gibt's in der Mitte etwas stärkeren Regen, also perfekt für Indoor-Aktivitäten. Temperaturen klettern auf bis zu 18 Grad. Kühl genug für einen gemütlichen Kaffeenachmittag. Morgen bleibt es bedeckt, aber mit Gewittern im Westen und Norden. Gerade sieht's so aus. Hamburg im Altonaer Volkspark 17 Grad, Bremen am Wegesacker Hafen 17 Grad und Hildesheim am Dom 17 Grad. Macht das Beste draus.
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6: Hier kommt der Verkehrsüberblick. A1 Osnabrück Richtung Bremen zwischen Dreieck Stur und Bremen-Arsten. Derzeit 9 Kilometer Stau. Hier müsst ihr mit mindestens 53 Minuten Zeitverlust rechnen. A7 Flensburg Richtung Hamburg zwischen Quickborn und Hamburg-Bahnfeld. 11 Kilometer Stau. Eine Stunde Verzögerung ist hier eingeplant. A30 Amsterdam Richtung Osnabrück zwischen Salzbergen und Hörstel weiterhin 8 Kilometer Stau. Verzögerung von mindestens 17 Minuten. Gute Fahrt.
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0: Ein kleiner Huster an Jonas in den News, ein bisschen verrotzt, aber trotzdem da, schön, dass du da bist. Hey,
7: ja,
0: Büschra ist für euch am Start.
3: Guten Morgen.
0: Und ich bin Rolf und das hier ist Ariana Grande, die aktuelle Single.

0: liebe diesen Song, oh mein Gott.
1: Wir lieben den alle, ihr liebt ihn auch. Move into the Sun. Spielen wir euch noch innerhalb der nächsten 10 Minuten. Deutschlands wichtigste Morning Show, mittlerweile 9.43 Uhr. Und außerdem...
0: Olivia Dean ist das.
1: Einfach eine gute Nummer.
0: Wundervolle Frau. Mehr als 237.000 Leute warten gerade in der Warteschlange für Tickets für Olivia Dean in Australien. Das ist crazy. Boah.
1: Insane. Sie war ja auch schon in Deutschland und hat da Konzerte gespielt und alle waren unfassbar fasziniert. Ja. Zu Recht. Man I Need gleich. 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
2: 9.46 Uhr ist es mittlerweile in Deutschlands biggste Morning Show. Und was soll ich sagen? Es war sehr sexy oder auch unsexy heute.
3: Es war auf jeden Fall eine wilde Show. Das lag nicht nur daran, dass Jonas in den News, ich sag mal so, heute eine ganze Froschkolonie in seinem Hals drin hat. Ja. Hey, guten Morgen übrigens.
4: Moin.
3: Sondern auch daran, dass Büschra einfach mal euch in der Community knallhart wegbeleidigt hat. Außerdem gibt es einen Mann, der ist bei uns auf der Playlist und da fehlen sogar Büschra die Worte.
2: Ja.
3: Kleiner Tipp, er singt ganz gerne seinen Namen.
2: Oh ja.
3: Und außerdem war es Jonas in den News dann auch noch wichtig, uns zu erzählen, wie eine gewisse Spinnenart zusammen bumst. Was da ganz genau los war im Weird Off in 20 Minuten.
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0: 4 Minuten nach 10, hier ist Big FM.
1: Hey.
0: Und das war die Show.
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0: Jonas, was trendet auf den Socials? Ah, ich muss jetzt noch ein Mikro anmachen.
4: Ja, das
0: ich wollte ja nicht dein Mikro ausmachen. Entschuldigung.
5: Sex mit Rückwärtssalto machen, und zwar aus gutem Grund, Männchen der australischen Rotrückenspinne. Ja, tatsächlich.
0: Was zur Hölle ist das denn für eine Meldung?
5: Ja, mit diesem Salto landen sie nämlich direkt in den Giftzähnen des Weibchens.
0: Ja.
5: Dadurch ist der Biss weniger gefährlich und die Chance steigt, dass die Paarung überlebt werden kann.
1: Das klingt super unsexy. Jason Derulo, der süße Mann, cute Mann.
0: Sag doch, dass er heiß ist.
1: Ja, okay, er ist hot.
6: Stay sexy.
7: Guten Morgen, ich bin die Johanna.
0: Johanna.
7: Ich weiß nicht, was jetzt auf mich zukommt.
0: Ja, das wissen wir auch nie, wenn wir in die Sendung starten. Aber bist du gerade auf dem Stepper oder was ist bei dir gerade los?
7: Nee, das ist das Adrenalin. Ich laufe ja als, ja okay, Stepper nicht, aber ich laufe die ganze Zeit in der Wohnung hin und her. Es beruhigt ja einen, ne? Also ich komme ein bisschen runter.
1: Weiß ich jetzt nicht, ob du unten bist?
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0: FM. Freddy.
8: Definitiv eine 10, weil eure Show ist einfach immer geil.
1: Oh, danke.

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2: Slow Productivity und Deep Work klingt erstmal nach irgendwelchen Buzzwords, die dir irgend so ein High-Performer Hannes auf TikTok entgegenklatscht. Die Idee dahinter ist aber ziemlich alltagstauglich und richtig geil. Weniger gleichzeitig machen und dafür das konzentrierter. Deep Work heißt, du arbeitest für eine feste Zeit ohne Ablenkung an einer wichtigen Aufgabe. Also nicht nebenbei mit Chatfenster offen oder so und nicht mit Handy auf dem Tisch. Slow Productivity ist der größere Rahmen. Du packst dir nicht 10 Baustellen gleichzeitig in den Tag, sondern setzt klare Prioritäten. Warum das hilft? Weil Dauerverfügbarkeit oft nur so aussieht, als wärst du produktiv. In Wahrheit springst du ständig zwischen Mails, Nachrichten und To-Dos hin und her und am Ende ist dein Kopf voll, aber nichts wirklich fertig. Der Kern also: weniger Reaktion und mehr Fokus. Probier es vielleicht mal aus, ist vielleicht auch was für dich. Und selbst wenn nicht, hast du jetzt für die nächste Party 2 richtig geile Begriffe, die wichtig klingen und auch wichtig sind. Damit beeindruckst du wirklich jeden High-Performer, Hannes.
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2: Und für mehr Tipps, klick dich einfach ein.
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0: Stacey Abrams. That's so true. Und die News für euch in knapp 30 Sekunden.
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0: Wenn euch bei dem Namen Brad Girl Summer sofort die Gänsehaut kommt, dann solltet ihr mal rumkommen. Und zwar am Freitag im Übel und Gefährlich in Hamburg. Da ist nämlich Bratty angesagt.
3: Und dann wird's übel und gefährlich.
0: Hey.
3: Um 23 wow. Uhr 59 geht's da los, nämlich Dresscode Bratcode. Also kommt vorbei, 23 Uhr 9.
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0: Es ist 10.26 Uhr und Jonas, was trendet auf den Socials?
4: Bad Bunny, er bekommt nämlich Konkurrenz auf dem Cover und zwar von seinem eigenen Hund. Seine vierjährige Beagle-Dame Sansa ist jetzt zum ersten Mal auf dem Cover der Dogue zu sehen. Bei Instagram gibt es schon 550.000 Likes.
0: Was zur Hölle?
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0: Ist die Dogue.
4: Das ist, ist das, die Vogue.
0: Ist das halt die Vogue für Hunde? Ja. Gibt so einen Scheiß wirklich? Das ist ja insane. Cool.
3: Ja, was ist heute Morgen sonst noch wichtig für uns?
4: Der große Waldbrand in Belgien ist noch immer nicht unter Kontrolle. Besonders kritisch ist es rund 2 Kilometer von der deutschen Grenze entfernt. Deshalb können etwa 30 Menschen aus Monschau-Kalter Herberg, das liegt in NRW, noch nicht zurück nach Hause. Hoffnung macht der angekündigte Regen, der die Löscharbeiten unterstützen könnte. Rund 3000 Hektar Naturgebiet sind bereits verbrannt. Trump macht im Zollstreit mit Kanada kurz Pause, aber nur gegen einen Deal bei einer umstrittenen Ölpipeline. Neue US-Zölle von 50% auf Produkte wie Wein, Möbel oder Milchprodukte sind für 3 Tage ausgesetzt. In dieser Zeit wollen beide Seiten über Keystone XL verhandeln. Die geplante Pipeline sollte Öl aus Kanada bis an den Golf von Mexiko bringen, wurde aber 2021 nach jahrelangen Protesten gestoppt. KI auf Hacker-Tour und OpenAI zieht jetzt die Sicherheitsleine. Bei einem Test hatte ein KI-Modell selbstständig die abgeschottete Umgebung verlassen und sich in das Computersystem der Plattform Hugging Face gehackt. Schaden entstand nach bisherigen Erkenntnissen nicht. OpenAI bemerkte den Angriff aber erst später. Künftig sollen automatische Systeme solche Tests strenger überwachen und Menschen bei verdächtigen Aktionen innerhalb von 30 Minuten alarmieren.
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4: Mehr Schatten, Trinkbrunnen und Schutz vor Hitze. Dafür soll nach Meinung vieler Menschen in Deutschland auch der Bund mehr zahlen dürfen. Ja. Laut einer YouGov-Umfrage sind knapp 2/3 für eine Änderung des Grundgesetzes, damit Berlin stärker in Hitzeschutz investieren kann. Bisher sind dafür vor allem die Länder und die Kommunen zuständig.
0: Dankeschön, Jonas, für den Moment. Und aktuell ist für euch wieder in einer knappen Stunde.
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6: In Niedersachsen, Bremen und Hamburg gibt es eine Unwetterwarnung. Dichtes Regenwetter bleibt heute erhalten. Besonders im Süden ist starker Niederschlag dabei. Am Nachmittag kann es im Osten zu Starkregen kommen. Maximal 16 bis 19 Grad. Für Outdoor-Pläne eher schlecht. Couch-Chillen klingt gut. Morgen sind Gewitter im Westen und Norden angesagt. Im Osten steigen die Temperaturen bis auf 22 Grad. In Hamburg im Tierpark, Hagenbeck 18 Grad, in Bremen an der Domsheide 18 Grad, Celle am Schloss ebenfalls 18 Grad.
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6: Der schnelle Verkehrscheck. A1 Dreieckstur Richtung Bremen-Himmelingen, aktuell 8 Kilometer Stau. Ihr verliert hier mindestens 33 Minuten, also man braucht Geduld. Dann weiter auf der A1 Hamburg-Billstedt Richtung Dreieck Hamburg-Norderelbe. 4 Kilometer Stau und ein Zeitverlust von 16 Minuten. Es bleibt zäh und auf der A7 Flensburg Richtung Hamburg. Derzeit 8 Kilometer Stau zwischen Quickborn und Hamburg-Volkspark mit einer Verspätung von 54 Minuten. Durchhalten, gute Fahrt.
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0: Ihr macht euch jetzt noch einen schönen Mittwoch.
3: Ja.
0: Da kommt gleich Karin um die Ecke.
3: Sehr schön.
0: Und jetzt schon The Bowser. Song heißt Magnetic. Es ist 10.29 Uhr.

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0: Mittwoch. Hallo. Geilste Mucke auf der Big FM Playlist für uns am Start. BTS ganz neue Body to Body gleich hier. Und wir kriegen David Guetta plus Sia, also Opa und Oma erzählen von den Festivals von früher. Mit Beautiful People, Jason Derulo ist oben drauf. Und sonst so 08900901 kostenlose Hotline hierher ins Studio.
1: Mir geht's gut.
0: Schön.
1: Ich hab gedacht, ich kenne dich noch nicht. Und von daher...
0: Rufst du mich mal an. Ja klar, das finde ich schön.
1: Richtig.
0: Was treibst du heute? Was ist heute dein Tag?
1: Ich muss leider Gottes noch auf mein Ergometer und ein bisschen Training absolvieren.
0: Sport machen.
1: Ich bin genau dein Ding, aber noch ein bisschen Kondition aufbauen, ein bisschen Scheißdreck machen halt.
0: Verstehe.
1: Kurz Muskelkater.
0: Ab durchziehen, Daniel. Und wir trinken jetzt alle einen Kaffee für Daniel und sagen...

0: Happy Mittwoch mit Big FM. Gleich Fantastico-Mucke, die so ein bisschen Sommervibe dabei hat in der Tash. Calvin Harris und Jessie Reyes mit Ocean. Lilly ist dran auf der 08900901, kostenlose Hotline hier ins Studio. Hi!
1: Hi Karin, hallo, ich grüße dich.
0: Ich dich auch, wie geht's dir heute?
1: Mir geht's jetzt gut. Mein Tag ist nicht so gut gestartet, aber jetzt bin ich in der Pflanzenabteilung im Baumarkt und
0: ach, geil.
1: Suche mir was Schönes aus.
0: Oh, machst du so ein bisschen jetzt Seelenbalsam, Safe Space, Pflanzenabteilung?
1: Ganz genau.
0: Geil.
1: Ganz genau, genau. Früher so habe ich mir was Süßes gekauft, so, um Stimmung aufzuheben. Jetzt mache ich es mit Pflanzen.
0: Boah, richtig gut. Das muss ich auch unbedingt probieren, weil ich bin ja auch eher so Fraktion. Ich futter alle Emotionen weg. Mhm. Das Problem bei mir ist, ich kill auch jede Pflanze. Das ist leider, ich kann das überhaupt nicht.
1: Ich bin, man kann das ändern. Ich bin gerade dabei, einen grünen Daumen zu entwickeln und es funktioniert. Also ich verstehe den Hype total.
0: Okay, aber jetzt mal Hand aufs Herz, Lilly. Wie viele Pflanzen mussten denn sterben, bis der grüne Daumen dann da war?
1: Oh, ich würde es tatsächlich nicht an der Anzahl machen, sondern am Geld. Wie viel Geld habe ich schon quasi verstorben? Weil das ist so, das ist eher so das, wo ich sage, Gott. Oh, das tut weh. Big FM.

0: Mother Monster zieht gerade noch die High Heels an. Und dann legt sie hier los. Lady Gaga gleich mit Runway. Zusammen mit Doechii auf der Big FM Playlist. Soundtrack von Teufel trägt Prada 2. Ist ja jetzt bei Disney Plus, ne? Ah, ich quetsche mich da einfach noch so drum rum, weil ich denke, oh Mann, ich habe Angst, dass es mich enttäuscht. Aber ich wag's heute Abend, glaube ich. Danach dann nicht ganz Mother Monster, das wäre zu viel, aber ich würde sagen, im Ranking um die coolste Frau im Musikbusiness dicht dran. Taylor Swift mit I Knew It, I Knew You, gleich hier.
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0: Bad Bunny auf Big FM mit DTMF. Als nächstes gleich hier Rita Ora und Let Me Love You, wollte ich sagen. Also bin schon wieder 50 Shades Game. Let You Love Me. So, jetzt zu dem, der wirklich gute Witze kann.
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4: Tja, Leute, Unfälle sind in der Regel nicht schön. Sie passieren wegen nasser Fahrbahn, nicht beachten der Vorfahrt. Unfälle passieren aber nicht nur wegen falscher Geschwindigkeit oder einem geplatzten Kondom. Nein, nein, manchmal sind auch Drake oder Taylor Swift schuld.
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4: Ja, bisher war Taylor Swift vor allem daran schuld, dass sich weiße Pferdemädchen auch mal über andere Dinge unterhalten konnten als Pferde. 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Wenn man jetzt überlegt, dass Taylor Swift seit 2020 insgesamt 5 Alben rausgehauen hat, dann ist Taylor Swift praktisch das musikalische Mullah-Regime. Taylor Swift ist so schädlich für ihre eigene Bevölkerung. Noch 2 Alben mehr und die USA marschieren bei Taylor Swift ein, um ihr die Demokratie zu bringen.
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3: Ja.

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1: Dave and Thames auf Big FM mit Rain Dance. Klingt irgendwie nach Knutschen. Der auch. Is it me oder klingt heute alles nach Knutschen? Naja, Gracie Abrams neue Look at My Life. Gleich hier auf Big FM. Und das klingt nach Sommer, Ballern und Fußball-WM. Das ist der Sommerhit 2026, ne? Ja. Shakira und Burna Boy.
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0: Das ist ein nagelneu auf Big FM. Dicker Beat. Zum Chillen und Shaken gleichermaßen. So haben wir es doch am liebsten, hey. MK featuring Poppy Bass kommt. Zone. Kommt gleich. Und das Brett des Sommers überhaupt. Das ist so, wie du stehst einen Zentimeter von der Box entfernt auf dem Festival und dir bratzt die ganze Zeit so der Bass ins Ohr. Brr, brr, brr. Ihr wisst, was ich meine. Topic und Becky G mit Sorry Papi. Gleich hier.
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0: Und nur der Vollständigkeit halber, Nico Santos mit Where You Are kommt gleich auch noch.
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0: Vanessa, meinem kleinen Sonnenblumen. Hi.
1: Hi.
0: Na, wie geht's dir heute?
1: Ja, gut. Und dir?
0: Ach ja, auch. Ich muss ganz ehrlich sagen, ich finde es so schön, dass es jetzt gerade so ein bisschen cozy ist draußen. Mal wieder eine kleine Strickjacke anziehen, eine kleine Kakaosituation, solche Sachen.
1: Ja, richtig angenehm. Endlich wieder Luft ein bisschen und ein bisschen dunkler. So, ja, ist schön.
0: Vor allem, weil man ja weiß, der Sommer ist noch nicht vorbei. Ne? Es kommt 100% noch mal wieder. Deswegen kann man sich jetzt, finde ich, gerade mal so eine kleine Pause gönnen und schon mal so ein bisschen Twilight anmachen oder so.
1: Ja, genau. Ja, Twilight ist gut.
0: Kann man jetzt schön durchsuchen die nächsten Tage, wo es ein bisschen regnet und immer so ein bisschen dunkel ist irgendwie, ne?
1: Ja, das stimmt. Kürbiscremesuppe oder sowas. Boah, ja, das wäre jetzt schon...
2: Ja. 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

0: Happy Mittwoch, everybody. Ihr hört Big FM gleich mit Papa Ute von Mikey's Mind. Was geht so? 08900901 ist die kostenlose Hotline. Jetzt hier zur Mittagspause und generell überall und jederzeit ins Big FM Studio. Wer ist dran?
1: Servus, hier ist Jonathan.
0: Hi Jonathan, grüß dich. Wie geht's dir heute?
1: Ja, ich muss ein bisschen lernen, Uni hasseln, aber ansonsten alles top.
0: Das freut mich für dich, aber Uni hasseln klingt anstrengend. Ugh, was studierst du?
1: Auch, aber muss man durch. VWL an der Uni.
0: Hab einen guten Tag, zieh durch. Bis dann, ciao.
1: Tschüss. 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

0: jeder Song ein Banger, hey. Wie krass ist denn diese Braut? Sarah Larsson gleich mit Talk to Me, Sarah. Saugeiles Ding. Mit Robin zusammen. Hör dich mal diesen Beat an. Diep, diep, diep, diep. Geil. Geil. Ha. Und der Beat hier ist auch nicht zu verachten. Beides so wie auf Katzenpfötchen durch den Mittag. The Bowser und Magnetic. Und los. All das gleich hier. Jetzt klemmt einfach schon wieder hier diese Taste. What is going on, Mann?
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1: Kurz vor 2:30, Janis ist da und hat ein paar Nachrichten mitgebracht. Was trendet auf den Socials heute?
2: Der Suchbegriff Klapperschlange ist gerade ganz oben in den Google-Trends, denn da gibt es eine krasse Story aus Osnabrück. Am Freitag ist ein Mann von seiner Schlange gebissen worden, als er sie füttern wollte. Ab ins Krankenhaus, das Gegengift, das kam dann per Hubschrauber, gerade rechtzeitig.
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1: Was ist sonst noch wichtig?
2: Wir haben gute Nachrichten vom Waldbrand an der deutsch-belgischen Grenze. Auch wenn es in der Städteregion Aachen noch nach Rauch riecht, gibt es hier inzwischen Entwarnung. Die Schadstoffwerte in der Luft sind wieder im grünen Bereich, sagen die Behörden. Brandgeruch bedeutet nicht automatisch Gefahr. Trotzdem wäre es gut, wenn man zur Vorsicht Fenster und Türen weiter geschlossen hält und möglichst drin bleibt. Die Einsatzkräfte, die freuen sich weiter über gutes Wetter. Unter Kontrolle ist das Feuer aber noch lange nicht. In Deutschland werden immer mehr ausländische Berufsabschlüsse anerkannt. Fast 87.000 Anträge wurden im letzten Jahr bewilligt. Das waren knapp 10% mehr als noch im Jahr davor, sagt das Statistische Bundesamt. Am häufigsten wurden Berufsabschlüsse aus der Türkei anerkannt, nämlich fast 10.000. Dahinter kommen dann Abschlüsse aus der Ukraine, Syrien, Indien und Tunesien. In den meisten Fällen ging es um medizinische Berufsabschlüsse. Große Überraschung im katholischen Bistum Speyer. Bischof Karl-Heinz Wiesemann ist mit sofortiger Wirkung zurückgetreten, aus gesundheitlichen Gründen, sagt er in einer Mitteilung. Der Papst habe seinen Rücktritt auch angenommen. Wiesemann hatte das Bistum Speyer seit März 2008 geleitet. Das zählt rund 423.000 Katholiken.
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2: Die Fluggesellschaften in Deutschland verbrauchen immer weniger Kerosin pro Passagier. Im Schnitt sind auf einer Strecke von 100 Kilometern im vergangenen Jahr pro Kopf gut 3,3 Liter Flugsprit verbraucht worden, teilt der Bundesverband der deutschen Luftverkehrswirtschaft mit. Das sind 0,1 weniger als noch im Jahr davor und nur noch knapp halb so viel wie 1990. Grund dafür ist, dass immer mehr ältere Maschinen ausgetauscht werden. Die neuen, die haben einfach deutlich weniger Durst.
1: Na, in diesem Sinne, ab in den Urlaub. Fliegst du noch weg dieses Jahr?
2: Oh, ich habe überlegt, aber ich bin noch ein bisschen unschlüssig. Muss mal gucken, was der Geldbeutel noch hergibt. Ne?
1: Wir drücken die Daumen, sonst lassen wir so einen Klingelbeutel rumgehen für dich.
2: Jawohl.
1: Hier intern.
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4: Wetter. In Niedersachsen, Bremen und Hamburg ist der Nachmittag wolkenverhangen mit leichtem Regen. Achtung, im Norden sind Gewitter möglich, da solltet ihr aufpassen. Maximal 19 Grad erwarten uns. Am Abend bleibt es grau mit weiterem Regen. Nachts schwächt sich der Regen ab und Nebel zieht auf. Morgen gibt's Wolken und mäßigen Regen. Im Westen drohen Gewitter bis zu 22 Grad. Perfekt für einen gemütlichen Filmabend. Hamburg am Chilehaus 20 Grad, Bremen im Bürgerpark und Bad Zwischenahn am See mit 18 Grad. Viel Spaß!
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4: A1 Osnabrück Richtung Bremen. Zwischen Dreieck Stur und Bremen Arsten 9 Kilometer Stau, 37 Minuten. A2 Dortmund Richtung Hannover. Zwischen Bad Nenndorf und Garbsen 9 Kilometer Stau, 23 Minuten. A7 Flensburg Richtung Hamburg. 5 Kilometer Stau. Von Quickborn bis Hamburg-Stellingen 29 Minuten. A7 Kassel Richtung Hamburg. Zwischen Laatzen und Kreuz Hannover Ost 6 Kilometer Stau, 46 Minuten. Gute Fahrt.
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0: Felix Jehn mit Cheerleader auf Big FM. Und er ist ein Godfather auf dicke Beats rausballern, hey. Der krasseste DJ der Welt, David Guetta. Und alle wollen ihn. Sie hier inklusive, das ist Jessie.
1: Ich muss nach Ibiza.
0: Und da ist sie nicht die Einzige.
1: Ja, oh mein Gott.
2: Geil, danke.
3: Ich danke dir. Doch, ich hol grad. Oh.
0: All diese Cuties haben das hier schon gezockt.
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0: 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Das ist Shabuzi auf Big FM.

0: Es ist dringend Zeit, jetzt mal kurz rechts ranzufahren an die Glücks- und Vitamin-D-Tankstelle. Kommt gleich. Nächste Ausfahrt nämlich Serotonin. Dickes Sommerbrett. James Hype mit Sonnenstrahlen aus der Tüte. Und dann der absolute Oberbänger. Mein definitiv All-Time-Favorite-Hit diesen Sommer. Vielleicht dieses Jahr. Oh, da schmelzt sich doch dahin wie ein Eis am Stiel in der Sonne. Move into the sun. Hört euch mal diesen Beat an. Also wenn der eigentlich nach vorne ballert, dann ist man tot.
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0: mit Karin.
1: Nabil, was treibst du gerade?
2: Oh, ich bin gerade einer am Rauchen, Karin.
1: Okay, ja gut.
2: Ich bin aber Ex-Sportler, das ist richtig. Ich habe früher Kampfsport gemacht und das war Vollzeit. Und durch eine dumme Verletzung habe ich das jetzt seit 9 Jahren aufgehört.
1: Ah, checke. Okay, also sonst wärst du natürlich jetzt irgendwo in einem Megakader, so in den Top 100 der Welt. Das ist ja eben auch für einen Fußballer. Ja, ich wäre Profi geworden, aber mein Knie.
2: Ja, das sind immer die Knie, ja. Ich weiß nicht, was sonst gewesen wäre, weißt du? Das weiß man ja nie genau, ne?
1: Das stimmt.
2: Ich glaube auch persönlich an Schicksal. Und ich meine, wenn eine Tür zugeht, dann hat das auch einen Sinn.
1: Voll.
2: Denke ich mal. Das ist meine persönliche Meinung. Ne?
1: Du ganz ehrlich, und Ex-Sportler und jetzt Raucher, auch eine Karriere. Ist okay.
2: Ja, kann man auch so sehen.
1: Die neue von Ugel auf jeden Fall. Kann man zu dancen, auch unsportlich as fuck. So wie ich es bin. Moving to the sun gleich hier und jetzt.

0: Baby Clothes, neue Temptations gleich hier auf Big FM. Happy Start in den Nachmittag. Oh, Frühaufstehermäuse, jetzt geht's nach Hause allmählich, ne? Frühdienst, check und dann mit Augenringen bis nach, ihr wisst schon, Düsseldorf oder so. Durch den Tag. Kennen wir. Kennt Büschra auch aus der Bigsten Morning Show. Und Deutschlands Bigster Morning Show, so viel Zeit muss sein. Das war nämlich heute Morgen Thema.
1: Ich habe Augenringe. Morning Show in mich rein, sag ich nur. Also, ich habe gestern 40 Euro ausgegeben für Augencremes und ich weiß, dass sie nichts bringen. Heute Morgen habe ich mich drüber abgefuckt, dass ich das gemacht habe.
0: Oh Gott, und das kennen wir doch alle, diese Beauty-Produkte, Mann. Und man braucht es einfach nicht. Jenny, was war das Letzte, was du sinnlos gekauft hast?
2: Es gibt ja immer so Beauty-Anzeigen auf Insta und jetzt siehst du noch fresher aus und noch jünger und kriegst keine Falten und so weiter. Und das habe ich mir gekauft. Und am Ende war es halt nicht so super.
0: Okay, krass. Also richtig Crash-Out am Ende. Super. Ja, es ist, renn zu DM, renn zu Rossmann, renn zu Müller. Und du bist so, okay, alles klar, okay.
2: Und dann macht man das, ne? Und dann denkt man, ja, wird alles super. Aber eigentlich ist es wirklich nur, du kannst im Grunde auch dein Geld auch verschenken, ne? Das ist unglaublich. Aber voll. Die können einen so geil überzeugen.

0: Milky Chance, Colorado, Haribo zum Nachtisch, na klar. Habe ich gestern von einem ganz lieben Menschen einen riesengroßen Eimer geschenkt bekommen. Off Topic. Apropos Topic, gleich hier mit Becky G und Sorry Papi. Dicker Sommerbanger und Nico Santos neue. Why don't you stay? Auf entspannt in Richtung Nachmittag reingesteppt. Oder in den Feierabend. So oder so, wir machen es uns schön. Let's fucking go.
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3: Slow Productivity und Deep Work klingt erstmal nach irgendwelchen Buzzwords, die dir irgend so ein High-Performer Hannes auf TikTok entgegenklatscht. Die Idee dahinter ist aber ziemlich alltagstauglich und richtig geil. Weniger gleichzeitig machen und dafür das konzentrierter. Deep Work heißt, du arbeitest für eine feste Zeit ohne Ablenkung an einer wichtigen Aufgabe. Also nicht nebenbei mit Chatfenster offen oder so und nicht mit Handy auf dem Tisch. Slow Productivity ist der größere Rahmen. Du packst dir nicht 10 Baustellen gleichzeitig in den Tag, sondern setzt klare Prioritäten. Warum das hilft? Weil Dauerverfügbarkeit oft nur so aussieht, als wärst du produktiv. In Wahrheit springst du ständig zwischen Mails, Nachrichten und To-Dos hin und her und am Ende ist dein Kopf voll, aber nichts wirklich fertig. Der Kern also: weniger Reaktion und mehr Fokus. Probier's vielleicht mal aus, ist vielleicht auch was für dich. Und selbst wenn nicht, hast du jetzt für die nächste Party 2 richtig geile Begriffe, die wichtig klingen und auch wichtig sind. Damit beeindruckst du wirklich jeden High-Performer, Hannes.
4: Das ist ein Weird Flex.
3: Und für mehr Tipps, klick dich einfach ein.
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0: Der ist böse und süß gleichzeitig. Das ist Becky Hill. Gerade in Polen unterwegs, reißt da komplett ab. Ein Konzert nach dem anderen spielt die Frau. Und gleich natürlich bei uns auf der Playlist.
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2: Ed Sheeran gleich auf der Playlist. Shakira und Burna Boy auch mit dabei mit Die Die. Taylor Swift, von der gibt's jetzt auch News. Und zwar, sie ist sie von Madonna überholt worden. Die Nominierungen für die MTV VMAs 2026 sind nämlich raus. Und Madonna führt mit 11 Nominierungen. Und danach kommt erst Taylor Swift. Leute, wann passiert denn sowas mal? Emma hat mir eine WhatsApp geschickt.
3: Also irgendwie bin ich schon voll froh, dass sie jetzt mal ausnahmsweise nicht auf Platz 1 ist und dass Madonna sie so ein bisschen überholt hat, weil, keine Ahnung, irgendwie Taylor gewinnt halt immer alles und ich weiß nicht, gönn's jetzt halt einfach Madonna, weil kein Bock mehr.
2: Ey, lass sie doch. Lass doch auch Taylor Swift mal immer alles gewinnen. Aber kennt ihr das? Klar, die ist natürlich immer oft auf Platz 1 und gewinnt sau viel. Da kommt man manchmal in so ein Vibe, wo man vielleicht es auch mal nicht gönnt. Big FM Community, wie geht ihr denn damit um, wenn ihr merkt, ey, die Person, die gönnt mir das irgendwie nicht? 08900 901, die kostenlose Hotline.

0: Die Nominierungen sind raus für die MTV VMAs und Taylor Swift ist mal nicht auf der Platz 1. So der ein oder andere denkt sich ja dann auch mal, boah, ja, endlich ist die Alte nicht immer auf Platz 1 und jemand anderes gewinnt. Und manchmal kommt auch so der Vibe mit, als würde man es auch nicht gönnen. Wie reagiert ihr eigentlich, wenn ihr erfolgreich seid und euer Gegenüber gönnt euch das nicht? Romina, wie ist denn bei dir?
1: Im ersten Moment verletzt es mich, glaube ich, wenn es jemand ist, der mir nahe steht. Mhm. Aber ich versuche es trotzdem dann nicht an mich ranzulassen und mir einfach zu sagen, die Person ist einfach nur neidisch und hat ihre eigenen Probleme. Und ja, dass ich dann einfach trotzdem stolz bin auf mich und genau, mich da nicht beirren lasse.
0: Ich finde, das ist auch komplett der richtige Weg. Manchmal fällt das ja gar nicht so einfach, dann trotzdem eben bei sich zu bleiben und sich nicht in seine Energy scheißen zu lassen, so von außen, gell, und in seine Freude.
1: Genau.
0: Aber wie gehst du dann mit den Leuten um? Hast du mit denen dann trotzdem noch weiterhin diesen engen Kontakt oder distanzierst du dich dann auch von solchen Menschen?
1: Ich gebe erstmal lange immer noch Chancen und gucke immer, wie sich das noch entwickelt, weil es kann ja vielleicht auch einfach mal eine einmalige Sache gewesen sein, aber ja, wenn sich das einfach rausstellt, das ist dauerhaft so und da wird mir nie irgendwas gegönnt, dann bin ich auch ein Mensch mittlerweile, dass ich rigoros aussortiere. Oh, hey.
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1: Wir gönnen doppelt David Guetta, Leute. Es wird legendär. Auf dem Glücksgefühle-Festival werdet ihr ihn live erleben. Und mit ein bisschen Glück auch noch auf Ibiza. Ihr zockt mit uns jeden Tag um 7:07 und um 5:05 hier am Nachmittag bei mir. Rucki Zucki. Das heißt, in 30 Sekunden erratet ihr einen Begriff. Genauso wie René.
2: Also, es muss ganz schnell gehen. Es ist eine schnelle Nummer.
3: Oh Gott, jetzt steht's auf.
2: Es muss schnell gehen. Du hast eine Minute Zeit, um quasi, du findest eine Person richtig toll und dann geht's richtig schnell.
3: Ansprechen.
2: Ihr knutscht schon. Wie nennt man das? Ihr seid schon dabei. Wie nennt man das? Es geht ganz schnell. Ihr seid im Bett, Mann. Die ganz kurze Nummer, ganz kurz. Zack, zack.
3: Quickie.
1: Junge, war es eine Geburt, aber er hat's geschafft. René hat's auf. Die letzte Sekunde, ich habe richtig kaltschweiße Hände gerade gekriegt, wirklich, weil es so knapp war, dass er raten hat. Aber er hat es geschafft, legendär. Die nächste Chance, Leute, 08900901 um 5:05 bei mir in der Show.

0: Was ist eigentlich deine Lieblingsfarbe? Ich finde das eigentlich immer so eine Frage, die man dann so als Kind stellt, oder? Irgendwann ist das Ding rum, man hat keine Lieblingsfarben mehr. Vielleicht habt ihr ja welche. Ihr könnt mir gerne eine WhatsApp schicken an die 08900901. Baby Close, aka Sarah heißt sie eigentlich, hat aber eine maximal. Die Frau ist süchtig nach Rot. Ihr müsst mal ihr Instagram abchecken, es ist wild. Die hat immer irgendetwas Rotes an. Das finde ich ja dann schon auch cool, wenn man das so durchzieht. Aber hat man das eigentlich heute noch? I don't know. Den Song gönnen wir uns auf jeden Fall gleich in voller Länge.
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2: Wenn ihr Bock habt, was Nices zu unternehmen, dann ab geht's am Freitag. Ratzeburger See in Ratzeburg, da gibt's die 90er und 2000er Bootsparty. Es wird legendär. 18 Uhr geht das Ganze los, gibt einen Mix aus Charts und Revival Sounds. Also es wird richtig cool, so ein bisschen Bravo-Hits-CD, die dann nochmal zum Leben erweckt wird. Also check das auf jeden Fall mal ab und das Ganze auf dem Boot. Drücken wir die Daumen, dass das Wetter passt, dann können wir das feiern am Freitag. Ratzeburger See, ganz viel Spaß ab 18 Uhr am Freitag.
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2: 16.26 Uhr. Die News mit Yannis Tirakis. Yannis, was trendet auf den Socials?
3: Auf YouTube hat es der neue Trailer für den dritten Teil der Dune-Reihe in die Top 10 der Deutschland-Charts geschafft. Timothée Chalamet spielt in dem Science-Fiction-Epos wieder die Hauptrolle. Zendaya und Jason Momoa sind auch am Start. Am 17. Dezember soll der Streifen kommen.
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2: Und was geht sonst noch heute?
3: Vor der anstehenden Heizperiode sind die Gasspeicher in Deutschland nicht so wirklich prall gefüllt und füllen sich auch nur langsam. Deshalb sehen das Bundeswirtschaftsministerium und die Bundesnetzagentur die Wirtschaft in der Pflicht. Die Händler sollen einspeichern, lautet der Aufruf aus dem Ministerium. Normalerweise kaufen Händler im Sommer Gas, um es im Winter zu verkaufen. Wegen des Iran-Kriegs ist es aber ziemlich teuer geworden und deshalb weniger attraktiv. Die deutschen Gasspeicher sind im Moment etwa zur Hälfte voll. Laut Gesetz müssen sie zum 1. November zu jeweils 80% gefüllt sein. Kaum haben die Einsatzkräfte in Spanien bei zwei verheerenden Großbränden die Lage etwas besser im Griff, da gibt's schon den dritten. Im Westen des Landes ist eine Fläche von 2200 Hektar zerstört worden und das offenbar mit Absicht, sagt der Vizepräsident der betroffenen Region. 10 Orte mussten schon zur Sicherheit geräumt werden. Bundesjustizministerin Hubig will es leichter machen, dass Mieter in ihren Wohnungen Klimaanlagen einbauen lassen können. Sie hat dafür in der Rheinischen Post eine Änderung des Mietrechts ins Spiel gebracht. Der Deutsche Mieterbund findet die Idee gut, der Eigentümerverband ist aber nicht begeistert.
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3: Und wo wir bei Hitze sind, die sorgt für mehr Unfälle. Darauf hat jetzt nochmal der Hauptgeschäftsführer der Deutschen Gesetzlichen Unfallversicherung, Stefan Fasshauer, hingewiesen. Der erklärt, nach Daten der DGUV gibt es etwa ab 30 Grad schon 8% mehr Arbeitsunfälle, als wenn das Thermometer nur 10 bis 15 Grad zeigt. Auf dem Weg zur Arbeit sind es sogar rund 17% mehr. Das Problem dabei ist, dass bei Hitze die Konzentration nachlässt.
2: Dankeschön, Yannis.
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5: In Niedersachsen, Bremen und Hamburg bleibt es heute den ganzen Tag grau und regnerisch. Immer wieder fällt bis zum Abend leichter bis mäßiger Regen und im Norden sind Gewitter möglich. Perfekt für einen gemütlichen Abend zu Hause, während der Wind aus südwestlicher Richtung weht. Morgen geht's weiter mit Regen und Gewittern, besonders im Westen. Und es bleibt mild bei maximal 22 Grad. Die aktuellen Werte? In Hamburg im Portugiesenviertel sind es 21 Grad, in Bremen am Osterdeich 19 und in Braunschweig am Schloss 18 Grad.
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5: A1 Osnabrück Richtung Bremen. Zwischen Dreieckstur und Bremen-Arsten haben wir 10 Kilometer Stau. Du verlierst hier mindestens 59 Minuten. In der Gegenrichtung Hamburg Richtung Osnabrück gibt's zwischen Bremer Kreuz und Bremen-Arsten 8 Kilometer Stau mit einem Zeitverlust von 28 Minuten. Weiter geht's auf der A2 Hannover Richtung Braunschweig. Zwischen Lehrte Ost und Braunschweig-Wartenbüttel sind es 9 Kilometer Stau. Mindestverzögerung hier 59 Minuten. Gute Fahrt.
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1: 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Sei eine Maus. Mach's wie Ugel. Einfach mal die Mutter in Ibiza schön zu einer Date-Night einladen. Guck mal, das ist so süß, oder? Guck mal, dann kann auch noch so Musik. Ich lieb's doch schon wieder. Moving to the Sun, Ugel, gönnen wir uns gleich auf volle Länge.
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2: Wer hört jetzt gleich mit mir Ygel, Anne-Marie und Stormzy und Odile?
3: Die Maya Pruscalo.
2: Ja, was hast denn du für einen geilen Namen, Maya? Pruscalo? Wie hot? Was bist du, Italienerin oder Spanierin?
3: Nee, aus Kroatien.
2: Oh, geil, hör mal. Das ist ein mega nicer Name.
3: Dankeschön, habe ich noch nie gehört.
2: Was, ehrlich? Das hat, was?
3: Ja, ehrlich jetzt. Ich höre immer nur, wie spricht man das aus, bitte? Was haben sie gesagt? Das höre ich meistens.
2: Das ist hot? Ja, das ist nur, weil die neidisch sind, sagen die das nicht, weißt du?
3: Okay, das merke ich mir. Ja, das ist ein guter Ansatz.

0: Joanna, so.
1: Ich laufe schon die ganze Zeit hin und her in der Wohnung. Ich kann nicht mehr sitzen.
0: Und das hat auch einen Grund.
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1: Ihr erlebt ihn live und das gleich zweimal. Doppelt David Guetta am Hockenheimring. Werdet ihn auf dem Glücksgefühle-Festival schön zu ihm ausrasten und noch mit ein bisschen Glück auf Ibiza. In 30 Sekunden einfach nur einen Begriff erraten und Rolf ist der Experte. Er wird irgendjemandem, der jetzt an der 08900901 ist, den Begriff perfekt erklären.
2: Wer ist denn da?
3: Carina.
1: Carina, hör mal. Du schaffst das, okay? Ich glaube an dich.
3: Ich hoffe.
2: Ich gebe mir alle Mühe.
1: Ich übergebe den Begriff.
2: Okay, ich kriege jetzt den
3: Oh Moment. Gott, mein Herz.
2: Okay. Oh, das ist crazy. Okay, ich versuche.
1: Okay, auf die Plätze.
3: Und los geht's.
1: Fertig, rucki zucki.
2: Wenn man nach Silvester ein Katerfrühstück macht, dann isst man meistens genau das.
3: Was? Oh Gott, ich trinke danach immer Bier.
2: Ja, okay, alles klar. Wenn du auf dem Festival bist, musst du ja irgendwo drin schlafen. Und damit das nicht wegfliegt, brauchst du?
3: Haken.
2: Yeah, anders.
3: Wie heißen die Scheiße?
2: Heißt auch
3: wie
2: ein Fisch.
3: Fischerhaken, Fischernetz, Fischerhaken.
1: Zeit ist rum.
2: Es wäre der Hering gewesen.
3: Ja, genau.
1: Oh Maus, mein Herz blutet mit, aber das Gute ist ja, morgen um 7:07 hast du nochmal eine Chance. Da kannst du nochmal mit Büschra, vielleicht erklärt die das besser. Also, dann kannst du morgen in der Morningshow nochmal zocken. Ich würde sie von Herzen gönnen, Maus.
3: Ich versuch's, aber trotzdem, ihr seid mega. Dankeschön.
1: Oh, Dankeschön und danke fürs Mitmachen.
3: I love you, ciao.
2: Love
4: Bye. 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

0: aus Why Don't You Stay? Wer gerade auf Tour ist und auch im Herbst wieder auf große Arena-Tour geht, Tickets könnt ihr euch online safen. Und natürlich jetzt auch gleich hier auf der Playlist.
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2: Wenn ihr Bock habt, was Nices zu unternehmen, dann ab geht's am Freitag. Ratzeburger See in Ratzeburg. Da gibt's die 90er und 2000er Bootsparty. Es wird legendär. 18 Uhr geht das Ganze los. Gibt einen Mix aus Charts und Revival Sounds. Also es wird richtig cool. So ein bisschen Bravo-Hits-CD, die dann nochmal zum Leben erweckt wird. Also check das auf jeden Fall mal ab und das Ganze auf dem Boot. Drücken wir die Daumen, dass das Wetter passt. Dann können wir das feiern am Freitag. Ratzeburger See. Ganz viel Spaß ab 18 Uhr am Freitag.
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2: 17.26 Uhr, die News mit Yannis Tsirakis. Yannis, was trendet aktuell auf den Socials?
3: Der Suchbegriff Klapperschlange ist gerade ganz oben in den Google-Trends, denn da gibt es eine krasse Story aus Osnabrück. Am Freitag ist ein Mann von seiner Schlange gebissen worden, als er sie füttern wollte. Ab ins Krankenhaus also, Gegengift per Hubschrauber eingeflogen, gerade noch rechtzeitig.
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2: Wer sagt denn, hol dir eine Schlange als Haustier auf?
3: Ja, also es wird halt auch jetzt ermittelt wegen wahrscheinlich Verstöße gegen
2: Tierrecht.
3: Ja, so. Also, ja.
2: Toll. Na gut, was ist denn sonst noch wichtig heute?
3: Die deutsche Schifffahrt atmet nach dem Regen und den steigenden Pegeln in den Flüssen ein bisschen auf. Trotzdem spricht der Bundesverband nicht von einer Entwarnung. Er sagt stattdessen, dass man sich jetzt nicht zu viel erwarten sollte. Der besonders wichtige Pegel bei Kaub am Mittelrhein sei noch weit unterhalb des Tiefststands von 2018, sagt ein Sprecher. In den letzten Tagen war der Frachtverkehr deshalb auch auf dem Rhein sehr stark runtergefahren worden. Warum müssen Männer fürs Pinkeln auf öffentlichen Klos eigentlich nicht zahlen, aber Frauen schon? Das hat sich eine Frau in Wien gefragt und deshalb die Stadt verklagt. Sie sieht das als Verstoß gegen das Antidiskriminierungsgesetz der Stadt, heißt es von der Anwältin der Frau. Sie kann mit bis zu 1.000 Euro Schadenersatz rechnen, wenn die Stadt keinen Einspruch erhebt. Die würde die Frau dann aber spenden wollen und sie ruft auch andere auf, es ihr gleich zu tun. Viele Menschen in Deutschland schlafen nachts zu wenig. Insgesamt knapp 40% schlafen unter der Woche nach eigenen Angaben weniger als 7 Stunden. Das zeigt eine Untersuchung des Robert-Koch-Instituts. Das ist für einen Erwachsenen leider zu kurz. Zu wenig Schlaf kann echt gefährlich werden, also passt bitte gut auf euch auf.
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3: Die Fluggesellschaften in Deutschland verbrauchen immer weniger Kerosin pro Passagier. Im Schnitt sind auf einer Strecke von 100 Kilometern im vergangenen Jahr pro Kopf gut 3,3 Liter Flugsprit verbraucht worden, teilt der Bundesverband der deutschen Luftverkehrswirtschaft mit. Das sind 0,1 weniger als noch im Jahr davor und nur noch knapp halb so viel wie 1990. Grund dafür ist, dass immer mehr ältere Maschinen ausgetauscht werden und die neuen haben halt deutlich weniger Durst.
2: Dankeschön, Yannis.
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5: Unwetterwarnung in Niedersachsen, Bremen und Hamburg. Heute bleibt es trüb und regnerisch. Nach Feierabend müsst ihr mit nassen Straßen rechnen. Da weht ein frischer Wind aus Südwest. Tageshöchstwerte liegen bei kühlen 17 bis 19 Grad. Aber keine Sorge, morgen gibt's zumindest etwas hellere Phasen. Perfekt für einen kurzen Spaziergang oder ein Treffen am Abend. Und hier die aktuellen Werte. Hamburg am Rathaus Altona misst 20 Grad, in Bremen am Europahafen sind es 19 Grad und Wolfsburg am Pheno zeigt ebenfalls 19 Grad. Bleibt trocken!
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5: Hier kommt der Verkehrsüberblick. A1 Hamburg Richtung Osnabrück. Zwischen Bremer Kreuz und Bremen-Arsten gibt es aktuell 7 Kilometer Stau. Mindestens 27 Minuten extra einplanen. A1 Osnabrück Richtung Bremen. Zwischen Dreieck Stur und Bremen-Hemeling 9 Kilometer Stau. Verzögerung mindestens 49 Minuten. A2 Hannover Richtung Braunschweig. Zwischen Lehrte Ost und Braunschweig-Wartenbüttel. Aktuell 9 Kilometer Stau. Über 50 Minuten Zeitverlust. Gute Fahrt.
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6: Hallo, ich bin Uli. Nach fast 8 Monaten kriegsbedingter Pause will die Airline Eurowings wieder in das arabische Emirat Dubai fliegen. Die Verbindungen waren nach dem gemeinsamen Angriff von USA und Israel auf den Iran Ende Februar gekappt worden. Die Iraner hatten in dem Konflikt auch Ziele in den Emiraten beschossen. Die Direktflüge ab Berlin, Stuttgart und Köln-Bonn sollen mit Beginn des Winterflugplans am 25. Oktober wieder aufgenommen werden, heißt es von Eurowings. Und auch der Blick auf den DAX, der stand zuletzt im Minus im Vergleich zum Vortag bei 26.075 Punkten.
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0: Wie gut ist dieser Song geworden? Ain't in L.A. Adela. Die Frau rasiert gerade übel, nicht nur musikalisch, nee, die hat jetzt auch gerade ein Covershooting für die Vogue Tschechoslowakei. Wie süß ist das bitte? Und sie eskaliert auch total, freut sich übel darüber, also ultra sympathisch. Gleich auf der Playlist.
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5: So, hör mal, jetzt erstmal Shakira und Burna Boy, oder was? 0890901, wer ist denn dran?
6: Hallo, hier ist die Nadja.
5: Nadja, wie geil bist denn du drauf? Sag mal.
6: Immer.
5: Was geht denn ab? Was machst du?
6: Was ich mache? Ich mache mich gerade auf den Weg, gehe meine Freundin besuchen und machen wir uns heute einen Mädelsabend.
5: Da kommen wir auch zur wichtigsten Frage heute. Ist heute
7: Bergfest oder Mittelfingermittwoch?
6: Aufgrund meiner sehr positiven Einstellung zum Leben, heute ist Bergfest.
5: Yes!
6: Also definitiv.

0: So klingt unser Mittwochabend zusammen hier auf Big FM 08900901, die kostenlose Big FM Hotline. Wer ist denn dran?
1: Hallo, hier ist eine Jugendgruppe und wir brauchen jemanden, der den YMCA-Song für uns singt für eine Challenge.
0: Was denn für eine Challenge?
1: Wir laufen rum und haben immer so nach jedem Kilometer kriegen wir so Blätter halt und da stehen Challenges drauf, die wir dann erfüllen müssen bis morgen.
0: Und was stand da jetzt drauf auf dem Zettel?
1: Bringt eine Person am anderen Ende einer Hotline dazu, den YMCA-Song zu singen.
0: Muss ich das singen? Weil ich weiß nicht, ob wir das wollen. Also ich glaube, das wollen wir eigentlich nicht.
1: Doch.
0: Oh Mann, Leute, ich kann ja jetzt euch nicht hängen lassen. Das zählt, oder?
1: Ja, mega.

0: nur das mit dem Rucki-Zucki mitbekommen und ich habe es ja schon 3-4 Mal probiert, aber ich glaube, dann war ich ein bisschen zu spät dran oder habe es irgendwie verpasst, aber ich probiere es morgen früh um 7.07 Uhr nochmal.
1: Das ist auf jeden Fall schon perfekt. Du weißt, wie es funktioniert, das ganze Game?
0: Ich muss anrufen, wenn Rucki-Zucki im Radio ist und dann hoffe ich auf die richtige Leitung und dann habe ich 30 Sekunden Zeit, einen Begriff zu erraten.
1: Ja, also besser kann man es jetzt nicht sagen. Und du weißt auch, was du dafür bekommst?
0: Ja, ich kriege 2 Karten fürs Glücksgefühle, wo David Guetta ist. Und wenn ich dann Glück habe, komme ich mit einer Begleitperson nach Ibiza.
1: Ja! Oh mein Gott, und wie geil wäre es, wenn du dann nach Ibiza fliegst auch noch. Let's go!
0: Also das wäre richtig, richtig krass. Ich würde auch schon direkt wissen, wen ich mitholen müsste.
1: Okay, wen?
0: Marie, das ist eine Freundin, die habe ich durch die Uni kennengelernt. Und Marie und ich haben jetzt tatsächlich das Tomorrowland live verfolgt auf YouTube, weil wir leider nicht an Karten gekommen sind. Aber Marie ist der größte David Guetta-Fan, den ich kenne.
1: Oh.
0: Und da würde ich sie auf jeden Fall mitnehmen.

0: Also, auch wenn ich Angst habe, dass ich gleich von euch aufs Maul bekomme, ich bin jetzt eigentlich nicht so die krasseste K-Pop-Maus, aber BTS, Hot, der Song klingt so gut. Geiler Beat, Body to Body, neu auf der Playlist, ganz frisch. Gönnen wir uns gleich in voller Länge.
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1: Hey ihr Lieben, ich bin's, Miriam Oddo-Henner, Halbzeit in unserem Newcomer-Battle. Heute sind noch einmal Painting Humans an der Reihe. Die Band setzt auf einen kraftvollen Sound zwischen Alternative Rock und Stoner Rock und zeigt mit The Butter Prayer, wie vielseitig moderne Rockmusik klingen kann.
2: Wir sind Painting Humans aus Würzburg. Mittlerweile beschreiben wir das meistens als Alternative Rock, was wir machen, der aber gut nach vorne geht und gut Schwere in den Gitarrenriffs hat und einfach Spaß macht.
3: Wir machen Musik, weil wir jedenfalls unsere Welt damit besser machen und weil wir in guten Momenten das Gefühl für Raum und Zeit verlieren.
4: Unser Name Painting Humans. Als die Zeit kam, uns zu taufen, haben wir uns in der Würzburger Kneipe der Standard mit George, schier unerschöpflicher Liste cooler Bandnamen zusammengesetzt und den maßgeschneiderten Namen ausgewählt, der uns am besten passt und steht. Painting Humans trifft uns aber so gut, weil wir eine Band sind, in der alle ihre eigene Klangfarbe einbringen und so ein gemeinsamer Ausdruck entsteht.
5: Wir sind Painting Humans, die beste Band der Welt, die leider noch nicht entdeckt wurde.
6: Hey, we're Painting Humans. Want to say you do you, be yourself, live your victories and paint your path.
1: Das sind heute am Mittwoch nochmal Painting Humans. Wenn sie eure Newcomer der Woche werden sollen, dann stimmt jetzt ab auf bigfm.de.

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2: Slow Productivity und Deep Work klingt erstmal nach irgendwelchen Buzzwords, die dir irgend so ein High-Performer Hannes auf TikTok entgegenklatscht. Die Idee dahinter ist aber ziemlich alltagstauglich und richtig geil. Weniger gleichzeitig machen und dafür das konzentrierter. Deep Work heißt, du arbeitest für eine feste Zeit ohne Ablenkung an einer wichtigen Aufgabe. Also nicht nebenbei mit Chatfenster offen oder so und nicht mit Handy auf dem Tisch. Slow Productivity ist der größere Rahmen. Du packst dir nicht 10 Baustellen gleichzeitig in den Tag, sondern setzt klare Prioritäten. Warum das hilft? Weil Dauerverfügbarkeit oft nur so aussieht, als wärst du produktiv. In Wahrheit springst du ständig zwischen Mails, Nachrichten und To-Dos hin und her und am Ende ist dein Kopf voll, aber nichts wirklich fertig. Der Kern also: weniger Reaktion und mehr Fokus. Probier es vielleicht mal aus, ist vielleicht auch was für dich. Und selbst wenn nicht, hast du jetzt für die nächste Party 2 richtig geile Begriffe, die wichtig klingen und auch wichtig sind. Damit beeindruckst du wirklich jeden High-Performer, Hannes.
3: Das ist ein Weird Flex.
2: Und für mehr Tipps, klick dich einfach ein.
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2: Wenn ihr Bock habt, was Nices zu unternehmen, dann ab geht's am Freitag. Ratzeburger See in Ratzeburg, da gibt's die 90er und 2000er Bootsparty. Es wird legendär. 18 Uhr geht das Ganze los, gibt einen Mix aus Charts und Revival Sounds. Also es wird richtig cool, so ein bisschen Bravo-Hits-CD, die dann nochmal zum Leben erweckt wird. Also checkt das auf jeden Fall mal ab und das Ganze auf dem Boot. Drücken wir die Daumen, dass das Wetter passt, dann können wir das feiern am Freitag. Ratzeburger See, ganz viel Spaß ab 18 Uhr am Freitag.
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2: Die News gibt's jetzt mit Janis Tirakis. Janis, was trendet aktuell auf den Socials?
3: Der Suchbegriff Absenzen trendet auf Google. Das ist eine Art epileptischer Anfall. Hintergrund ist

0: Ein Insta-Post von Fußballprofi Jamal Musiala, der beim Testspiel gegen Heidenheim zusammengebrochen ist. Er hat bekannt gegeben, dass bei ihm sowas festgestellt wurde, ist aber gut behandelbar.
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0: Bundesjustizministerin Hubich will es leichter machen, dass Mieter in ihren Wohnungen Klimaanlagen einbauen lassen können. Sie hat dafür in der Rheinischen Post eine Änderung des Mietrechts ins Spiel gebracht. Der Deutsche Mieterbund findet die Idee gut, der Eigentümerverband ist aber nicht begeistert. Update vom Großbrand an der deutsch-belgischen Grenze. Die Feuerwehrleute konnten den Brand inzwischen einkesseln, heißt es von den Behörden. Eine komplette Entwarnung gibt es zwar noch nicht, aber das sei eine gute Entwicklung, sagte der Gouverneur der belgischen Provinz Lüttich. Bis man den Brand aber komplett unter Kontrolle hat, wird's wohl noch dauern. Ein ehrgeiziges Ziel hat sich jetzt Großbritannien gesetzt. Bis Weihnachten wollen die Briten das Problem Straßenobdachlosigkeit behoben haben. Das hat der neue britische Premierminister Burnham angekündigt. Dafür wurde ein Plan ausgetüftelt, der in der Nacht nochmal konkretisiert worden ist. Der umfasst etliche neue Unterkünfte und Unterstützungsangebote.
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0: Die Polizei hat gestern einen Musikstream im Berliner U-Bahnhof Tempelhof gebastelt. Rapper Almani hatte für seinen Stream Almani Show auf Twitch live vom Bahnsteig Ski-Agu eingeladen. Klingt erstmal witzig, die BVG, also die Berliner Verkehrsbetriebe, fanden es nicht so nice, denn die Aktion war nicht angemeldet. Die Polizei war dann auch im Stream zu sehen und mindestens ein Beamter fand die Idee auch ganz geil. Trotzdem musste die Aktion dann aber beendet werden.

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11: Hey Leute, was geht ab? Hier ist Lukas Podolski.
12: Und Reese Friends Countdown läuft zum Glücksgefühle Festival 2026. Können wir uns auf jeden Fall schon freuen. Also wir beiden freuen uns definitiv. Und die Playlist natürlich auch gleich mit am Start. Haben wir natürlich auch den ein oder anderen Charakter aus dem Lineup für dieses Jahr 2026 ganz oben mit dabei. Zum Beispiel Lost Frequencies, den gibt's gleich auf der Playlist. Aber natürlich auch noch Chiago Bause. Alle, wie sie nicht dabei sind. Und die gibt's dieses Jahr auch im Glücksgefühle Festival und natürlich auch hier auf Big FM. Stay tuned.
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0: Good Vibes Only, hier auf Big FM, die Show zum Glücksgefühle Festival 2026. Reese und Polly. Polly, hattest du jemals so Lampenfieber oder so, ob es jetzt auf dem Platz war oder bei anderen Sachen?
1: Wie gesagt, ich hatte nie Lampenfieber oder war nervös, sondern ich habe mich einfach auf das gefreut, was kommt und habe einfach versucht, das zu zeigen, was in mir steckt.
0: Ja.
1: Aber jetzt nicht irgendwie ins Spiel reingegangen und gesagt, ich muss von jemandem Respekt haben oder sonst was, sondern einfach drauf los, wie ich auf der Straße gelernt habe.
0: Ja, geil.

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1: Hi, ich bin Kevin. Ich habe ein besonderes Talent. Denn egal wo ich bin, ich finde fast immer diesen einen Parkplatz direkt vor dem Eingang. Nicht sofort, nein, das dauert seine Zeit. Manchmal, da muss ich Runde um Runde fahren. Aber dann finde ich ihn. Diesen einen Parkplatz, der ein paar Meter näher am Eingang liegt als alle anderen. Beim letzten Mal im Parkhaus, da bin ich 10 Minuten im Kreis gefahren, bis ich ihn endlich gefunden habe. Und dann stehe ich da. Zwar 3 Meter näher am Eingang, aber eben auch 10 Minuten später. Und da musste ich echt über mich selber lachen. Das ist doch völlig absurd, oder? Und trotzdem mache ich das immer wieder. Nicht nur beim Parken. Wie oft versuche ich, mir das Leben ein bisschen einfacher zu machen? Den schnellsten Weg zu finden und alles möglichst effizient zu erledigen. Und manchmal, da verliere ich dabei genau das, was ich eigentlich gewinnen wollte. Zeit. Nicht jeder Weg muss der kürzeste sein. Vielleicht darf ich manchmal einfach den ersten freien Parkplatz nehmen, aussteigen und losgehen. Denn am Ende, da zählt ja nicht, wie nah ich am Eingang geparkt habe, sondern warum ich eigentlich losgefahren bin.
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2: Slow Productivity und Deep Work klingt erstmal nach irgendwelchen Buzzwords, die dir irgend so ein High-Performer Hannes auf TikTok entgegenklatscht. Die Idee dahinter ist aber ziemlich alltagstauglich und richtig geil. Weniger gleichzeitig machen und dafür das konzentrierter. Deep Work heißt, du arbeitest für eine feste Zeit ohne Ablenkung an einer wichtigen Aufgabe. Also nicht nebenbei mit Chatfenster offen oder so und nicht mit Handy auf dem Tisch. Slow Productivity ist der größere Rahmen. Du packst dir nicht 10 Baustellen gleichzeitig in den Tag, sondern setzt klare Prioritäten. Warum das hilft? Weil Dauerverfügbarkeit oft nur so aussieht, als wärst du produktiv. In Wahrheit springst du ständig zwischen Mails, Nachrichten und To-Dos hin und her und am Ende ist dein Kopf voll, aber nichts wirklich fertig. Der Kern also: weniger Reaktion und mehr Fokus. Probier es vielleicht mal aus, ist vielleicht auch was für dich. Und selbst wenn nicht, hast du jetzt für die nächste Party 2 richtig geile Begriffe, die wichtig klingen und auch wichtig sind. Damit beeindruckst du wirklich jeden High-Performer, Hannes.
3: Das ist ein Weird Flex.
2: Und für mehr Tipps, klick dich einfach ein.
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0: ziemlich heftigen Telefonat mit Sabina eben realisiert habe, an einem Tisch, wo ich einfach nur mal um Feuer gefragt habe, ja, saßen drei Frauen, die ich schon mal hatte, ja, und der neue von der Sabine und bla bla bla. Und dann hat eine von denen, hat mich gesehen, weil ich bin halt so eine Lichtgestalt hier irgendwo, ja. Und dann hat irgendwie, dann habe ich die Babsi, meine ziemlich beste Freundin, die hat mir Feuer gegeben. Ich habe sie dann, weil ich Basketballer bin, das kleine Feuerzeug in die Handtasche. Und dann hat er mich angeschnauzt, ich soll jetzt irgendwie, ich wäre hier fehl am Platz. Und erst im Nachhinein, jetzt hier, heute Abend, heute Nacht hier, habe ich realisiert, was da eigentlich für eine Konstellation war. Das konnte ich nicht wissen. Ich habe die Sandy, das war die...
1: Ich kann dir leider überhaupt nicht folgen, Hubert.
0: Ich weiß. Da kann mir niemand folgen.
1: Da kann dir niemand folgen, okay. Also Sabine macht gute Laune. Was müsste denn passieren? Was müsste ich tun? Was müsste passieren in deinem Leben, dass deine Laune so richtig in den Keller fährt?
0: Nix.
1: Nix? Wie nix?
0: Weißt du, es regnet hier. Ich bin in meinem Haus, ja. Ich fühle mich so wohl, so sauwohl wie nie zuvor, ja. Ich hatte heute, wie soll man mal sagen, Besuch von einem Richter vom Amtsgericht, von einem Rechtsanwalt, weil irgendwelche in der Nachbarschaft sagen, naja, der Schindler, der macht so komische Dinge und so, ja. Und da waren die heute bei mir und haben im Garten gesessen und wir haben uns kaputt gelacht eigentlich. Was soll man denn eigentlich hier? Weil mein Rechtsanwalt das veranlasst hat. Ich sag, auch das hat mir so einen Spaß gemacht. Wir hatten so einen Spaß. Die zwei sind nachher gegangen. Und das Allerbeste, was der eine, dessen Namen ich jetzt vergessen habe, gesagt hat, weil ich habe eine akustische Gitarre draußen stehen, die E-Seite fehlt auch übrigens. Sag ich, oh, ja, das muss ich noch besorgen. Also, heute kann mir überhaupt nichts. Keine, niemals die Laune verderben. Niemals. Okay. Mit egal was. Ja. Und ich wünsche allen, die mithören, entwickelt einfach dieselbe Energie, alles Negative in Positives umzuwenden und immer zu sagen, der andere kann nichts dafür, Erziehung, bla bla bla, Situation, so wie heute beschrieben, ja. Es ist halt so, wie es ist, ja. Lass uns das Leben genießen, carpe diem, lebe den Tag, ja.
1: Lebe den Tag, so sieht das aus, ja. Schöner Spruch.
0: Heute ein Kaiser, oder? Wie heißt es, Daniel?
1: Das Ding kenne ich nicht, den Spruch.
0: Wie heute ein Kaiser ist ein Paella. Es gab das Kaiserpilzen, ein deutsches Bier. Kaiserpilzen, ja.
1: Doch nicht so viel Bier. So gut wie gar kein.
0: Ja, genau. Wie alle Jugendlichen. Wie alle Kinder, ja. Nein, heute ein Kaiser. Nee. Daniel Kaiser und ich bin jetzt seit eben Zeiten mal wieder mit einem Handy bestückt. Ich fahre wochenlang weg. Ich habe aber zugehört, ja. Habe interessante Themen gehört. Aber habe heute es gehört und habe gesagt, eigentlich kann man zu jedem Thema was sagen.
1: Das ist das, ja, aber das ist das Gefährliche, weil man merkt das dann auch, ob man wirklich was zu erzählen hat oder ob das nur Blabla ist. Daher überlegt euch das wirklich gut. Hubert, ich sage erstmal vielen Dank fürs Gespräch. Dir einen schönen Abend. Mach's gut.
0: Alles klar. Mach's gut. Ciao, ciao.
1: Anrufen dürft ihr vom Handy, vom Festnetz. Unser Thema heute Abend lautet, wer oder was hat Einfluss, den größten Einfluss auf eure Laune?
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1: Die Nummer zu mir ins Studio. Und das muss in beide Richtungen gehen. Das heißt, in die gute sowie in die schlechte. Was hat den größten Einfluss, um eure Laune hochzuheben? Und was hat den größten Einfluss, um die Laune in den Keller zu bringen? Bei vielen, nicht bei vielen, bei manchen Leuten sind es Kleinigkeiten, die schon reichen. Da hat man sich das Knie gestoßen oder den, weiß ich nicht, oder ein blöder Satz und schon ist die Laune im Keller. Kann aber auch in die andere Richtung gehen. Gehen wir mal in die nächste Leitung. Wen haben wir dran mit der 97? Hallo, wer da, woher?
3: Hallo.
1: Hallo, wer ist denn da? Ui, wieder weg. Okay, wen haben wir dran mit der 85? Hallo. Guten Abend. Wer dran?
4: Hallo.
1: Hallo, wer da?
4: Hier ist die Iris am Apparat.
1: Iris, du bist weit weg vom Apparat.
4: Ja. Oh Mann, entschuldige, warte, da muss ich vor die Türe gehen.
1: Ja, jetzt höre ich dich, jetzt bist du am Telefon.
4: Aha, jetzt hörst du mich.
1: Jetzt höre ich dich, Iris.
4: Weil nämlich meine Laune, die ist total im Keller.
1: Die ist im Keller, oh je. Iris, aus welcher Ecke bist du nochmal? Ich habe es nicht mehr auf dem Schirm.
4: Westerwald wird es.
1: Westerwald war das, stimmt, ja. Iris, was

0: hat denn den größten Einfluss auf deine negative Laune in dem Fall?
1: Ja, heute. Sonst bin ich eigentlich meistens gut gelaunt.
0: Also gestern warst du super drauf.
1: Na ja, und weil ich mich gefreut habe, dass es endlich mal regnet. Mhm. Und heute hat es ja auch Gott sei Dank getätscht, auch mehrere Stunden bei uns. Nur hinterher hatten wir einen dermaßigen Sturm und der war auch extrem und auch das Blitzen waren ganz andere Töne, was man eigentlich kennt. Und ich habe zwar keine Angst gehabt, die Türen alles zu und habe mir meinen Stecker von meinem Fernseher rausgemacht und habe den eben einstecken wollen und zeitlang gewartet, weil man soll ja auch eine Zeit lang danach warten, dass man wieder einschaltet. Und jetzt habe ich kein Signal mehr, jetzt kann ich nur kein Fernsehen mehr gucken.
0: Was ist denn, mal durch das Rausstecken des Stromkabels hast du jetzt plötzlich keinen Empfang mehr auf deinem Fernseher?
1: Das kann ich mir eigentlich nicht erklären.
0: Nee, ich auch nicht.
1: Weil normalerweise war das ja ein Schutz, den ich gemacht habe, damit der Blitz nicht da einschlägt.
0: Genau.
1: Und jetzt habe ich kein Signal, zeigt mein Fernseher mehr an. Kein Empfang. Der Kabelanschluss, was abgezeigt hat.
0: Ja, ich glaube da eher vielleicht dran, dass da eventuell. Hast du geguckt, ob das Kabel drinsteckt für einen Fernsehempfang?
1: Ja, das ist in der Wohnung gar nicht raus. Das ist ziemlich fest. Und ich traue mich auch nicht, das rauszuziehen, darin, damit ich mir nichts kaputt mache.
0: Achso, das Stromkabel hattest du gezogen, aber das Fernsehkabel nicht?
1: Nein, nur das Stromkabel.
0: Ja, dann müsste wahrscheinlich einfach nur eine Einstellung falsch. Muss man auf der Fernbedienung alles durchgehen?
1: Ja, sagen wir mal, auf der Fernbedienung habe ich schon durchgeguckt und so eingeschaltet, wie der Techniker mir das gezeigt hat. Mhm. Und er zeigt mir jedes Programm kein Signal, als der Kabelanschluss kein Signal mehr gibt.
0: Okay. So, und diese kleine, ich sage jetzt mal kleine, weil das ist ja jetzt nichts Großes, diese kleine technische Störung hat dir den gesamten Tag versaut?
1: Ja, hat mir jetzt den Abend versaut, ja.
0: Warum?
1: Ja, weil ich eigentlich danach Nachrichten gucken wollte, ob sie vielleicht was bringen hier und die Umgebung. Weil meine Bekannte, die hat mir auch was geschrieben und geschickt, dass sie dermaßen gefetzt hat, dass verschiedene, so, dass jetzt ein Haufen Geld zusammenkommt, wo die Leute jetzt wieder in Ordnung bringen müssen. Also Schäden gebracht hier. Von Tausenden von Marken, von Euros.
0: Das habe ich jetzt leider akustisch nicht verstanden.
1: Also der Sturm hat...
0: Der Sturm hat Schäden verursacht und da sind Kosten entstanden und du willst den Fernseher anbekommen, um dir anzuschauen, welchen Schaden bei anderen Menschen entstanden ist?
1: Ja, mich halt...
0: Aber dann ärgerst du dich ja noch mehr. Du bist ja jetzt schon verärgert, dass das Signal weg ist. Stell dir vor, jetzt kommt das Signal zurück und du siehst, wie das Schaden angerichtet hat. Das ist doch gar nicht gut für dich.
1: Ja, da hast du auch wieder recht. Ja, was ich morgen machen muss, ist meine Nachbarin anrufen, ob die auch keinen Fernseher hat, weil die auch noch Kabelanschluss hat. Ja. Sonst muss ich Vodafone anrufen.
0: Ist ja durchaus möglich, dass dass bei diesem Sturm vielleicht auch das Signal vielleicht gestört war. Aber das wird sich mit Sicherheit klären.
1: Ja.
0: Ja. Nicht immer vom Schlimmsten ausgehen. Manchmal ist es ja nur eine Kleinigkeit, die da... Das kann durchaus passieren. Ich hatte das auch mal. Da ist auch der Fernseher Strom weg gewesen. Da ist die Sicherung rausgeflogen. Und das war irgendwie übers Wochenende passiert. Ich bin nach Hause, habe den Fernseher angemacht und da war nichts. Bis ich dann gemerkt habe, ich muss wieder umschalten, weil ich da irgendwie meine Programme über HDMI empfange, also über ein Gerät, was angeschlossen ist. Das musste ich erstmal umstellen. Also vielleicht ist es ja eine technische Lösung. Vielleicht kann dir da ein guter Nachbar oder so helfen.
1: Ja, wo kann man...

0: einen auf nett machen und die wollen auch immer alles wissen und tun dann hinter deinem Rücken reden.
1: Jetzt bei der Maßnahme oder im Jobcenter?
0: Bei der Maßnahme. Und die muss
1: Also
0: ich jeden Tag
1: andere
0: sehen.
1: Teilnehmer quasi, oder?
0: Genau.
1: Was sind das für Leute? Die
0: Also,
1: kennen dich doch gar nicht, oder?
0: nee, also das ist auch so eine, die ist ganz verbittert. Und also wenn ein Kunde kommt, zum Beispiel ich arbeite im Sozialkaufhaus und da kommen halt Sachen rein, die gespendet werden und die müssen wir halt sortieren und die ist dann halt manchmal unten bei der Warenannahme. Und dann fängt die morgens an, die Augen zu verdrehen, wenn Kundschaft kommt. Da denke ich mir, warum? Dann bleibt, da soll die doch zu Hause bleiben. Denke ich mir dann einfach. Und ich habe da neu angefangen, jetzt am 1. Juli, habe es wieder verlängern gelassen. Und auf einmal, also immer wenn ein neuer Teilnehmer kommt, dann tut die direkt die Augen verdrehen und die will immer alles wissen. Die will wissen, wann man Urlaub macht, die will wissen, warum er nicht kommt, die will wissen, wie es im Privatleben ist, dann sucht sie sich mal zum Tratschen.
1: Hat sie eine führende Rolle? Also, weiß ich nicht, oder ist sie einfach eine ganz normale Angestellte, so wie du auch?
0: Also auch eine normale Teilnehmerin wie ich.
1: Okay. Warum nennt sich das Teilnehmer und nicht Arbeiter oder Angestellt? Warum Teil?
0: Weil das halt eine Arbeitsgelegenheit ist, das ist halt kein richtiger Job, sondern ein Eurojob hat. Also man kriegt dort eine Mehrmalsaufentschädigung, die darf man behalten, das wird nicht angerechnet, man kriegt die Fahrkarte übernommen und das war es eigentlich, je nachdem, wie viele Stunden man macht. Also ich mache jetzt zum Beispiel ab September mache ich 4 Stunden, dann kriege ich 150 Euro, kriege die Fahrkarte von 47 Euro bezahlt zum Beispiel. Und genau dieses Geld, was ich dort bekomme, also verdiene, darf ich auch behalten, wird angerechnet.
1: Okay. Und wahrscheinlich ist es auch so, dass du sagst, ich kann das gut gebrauchen, ne? Das ist eine Summe, nicht viel, aber
0: Ja.
1: man kann es gebrauchen,
0: Nicht
1: verstehe.
0: viel, aber es ist immer.
1: Jetzt interessiert mich natürlich, also die scheint ja wirklich so schlechte Laune zu haben oft und dann auch das immer so an den anderen rauszulassen. Warum lässt du das so nah an dich ran? Also bist du da einfach also zu viel Empathie, zu viel Gefühl oder warum triggert dich das so sehr? Du kannst ja auch theoretisch sagen so, ach, weißt du was, die hat immer schlechte Laune, mit der rede ich heute am besten gar nicht, die scheint heute keinen guten Tag zu
0: Ja,
1: haben.
0: das denke ich. Ja, das ist das nämlich. Also ich bin sehr empfindlich. Ich bin als Krebs als Sternzeichen halt und da sind wir sehr empfindlich. Also ich habe auch oft gesagt, ich soll mir nichts persönlich nehmen. Das ist einfach gesagt, wie getan.
1: Das heißt, eigentlich ist es so ein Schutzmechanismus deines Körpers.
0: Ja,
1: Okay.
0: genau. Zum Beispiel, die redet auch über Menschen. Zum Beispiel, also da habe ich auch eine, also ich bin ja auch neu dort und ich habe da auch wirklich nette Menschen kennengelernt, mit denen ich mich auch gut verstehe, mit denen ich auch sehr gerne zusammenarbeite. Und da ist eine, die ist 62 und zieht halt mal gerne weitere Klamotten an. Und da muss sie sich was gekauft haben und diejenige hat das mitbekommen und die hat dann direkt angefangen zu lästern. Ja, dir steht das nicht und dies und das. Und was sieht man nicht mit 62 an? Und ich denke mir,
1: Ach, was ist
0: erstens ist
1: das denn
0: es
1: für
0: doch
1: ein
0: egal, was
1: Quatsch?
0: man
1: Ja,
0: anhat.
1: das ist doch.
0: Ja.
1: Aber wie schön, dass du dir trotzdem deine innere Haltung beibehältst. Du hättest ja auch theoretisch mitziehen können auf diese schlechte Laune, aber du sagst, nö, lass die doch. Der steht das. Soll doch jeder tragen, was er möchte.
0: Deswegen.
1: Das heißt, du bist da in der Hinsicht standhaft und bleibst bei dir. Und das ist doch eine schöne Sache eigentlich.
0: Genau das ist es nämlich. Vor allen Dingen eine andere Arbeitskollegin, mit der ich auch privat befreundet bin, die hat mir auch erklärt, dass ich bei manchen dort aufpassen muss, was ich erzähle. Und da ich erst neu bin, ist das schwierig einzuschätzen. Die macht auf nett, lacht mit dir und danach, wenn man sich umdreht und auf einen Arbeitsplatz geht, fängt die an zu lästern. Das geht gar nicht.
1: Jetzt weißt du das ja. Ist es so, dass du dann auch irgendwie schaffst, dich davor zu schützen, oder läufst du Gefahr, immer wieder doch den Fehler zu machen, ihr Sachen anzuvertrauen, die sie eigentlich nichts angehen?
0: Ja, also einmal, da war so ein Vorfall, da hatte ich ihr was anvertraut, was wirklich ein Fehler war. Und da hat mich meine Arbeitskollegin, die mit der ich befreundet bin, auch darauf angesprochen, ja, erzählt ja nichts mehr, redet mit ihr über das Wetter von mir aus, aber nicht Privates. Da habe ich mich auch dran gehalten. Also ich rede mit der jetzt nur noch über das Wetter. Manchmal, wenn ich sie morgens sehe, dann grüße ich die gar nicht, gehe an der vorbei. Und das ist der wahrscheinlich aufgefallen. Die kommt auf jemanden zu, weil sonst niemand auf sie zukommt. Und manchmal gehe ich an der vorbei, ignoriere sie. Manchmal, ich rede mit der auch nicht immer, halt natürlich nichts Privates, weil das geht nichts an. Weil

0: was mache und was nicht.
1: Warum dieses Extreme? Also an ihr vorbei, ich ignoriere sie. Ich meine, man kann sich doch trotzdem zurückhalten mit Informationen und auf der anderen Seite dennoch freundlich sein.
0: Ja, genau. Ja, genau. Also ich sage Hallo, also so zum Beispiel Guten Morgen, wenn ich reinkomme, oder schönen Feierabend, sowas. Sowas zum Beispiel. Das klappt auch, das klappt auch. Also auch wenn ich halt auch sauer bin, dass es solche Menschen gibt, die halt so sind. Vor allem solche Leute kann man nicht ändern. Also sie hat auch selber psychische Probleme, wie ich auch. Nur ist noch lange kein Grund, mit jemanden so hinterherzuziehen.
1: Nee, das stimmt. Ja. Und ich glaube, deine Laune wäre um einiges besser, wenn du da nicht solche Leute hättest, die dich immer wieder runterziehen.
0: Ja, also ja, genau. Also ich habe da zum Beispiel auch bei meiner Sozialpädagogin angesprochen. Und die hat gemeint, ich rede mit der Kollegin, die mich einteilt, und dass ich mit der Frau nicht zusammenarbeiten muss, weil sonst würde es eskalieren. Und seitdem ist es auch ein bisschen besser geworden.
1: Okay.
0: Sie ist also nur in der Pause, wenn so einer am Rauchen ist, dann. Und dann rauche ich die schnell, rede mit der über das Wetter, oder halt über die Arbeit, wie es dort abläuft, weil ich auch noch neu bin und Fragen habe. Und dann gehe ich direkt hoch an meinen Arbeitsplatz und mache dann mein Ding weiter.
1: Verstehe. So, jetzt haben wir gehört, was gute, was schlechte Laune bereitet. Was bereitet dir denn gute Laune? Was hat denn den größten Einfluss auf deine Laune im positiven Sinn?
0: Also zum Beispiel jetzt, dass ich dort Menschen habe, mit denen ich reden kann, mit denen ich auch Quatsch machen kann. Also da macht die Arbeit mehr Spaß, mit denen zu arbeiten. Also das merkt man. Manche sind natürlich sympathisch, die ziehen mich dann halt richtig mit in diese Partie rein. Dann, dass mich dann auch, was auch richtig entspannt, abends dann abzuschalten, also Netflix zu gucken oder auch zu meinen Eltern zu fahren, mit denen kann ich auch über alles reden. Dann auch meine beste Freundin, halt Freundin natürlich, halt Musik halt, das tut mir auch helfen, mich halt abzuschalten oder einfach mal raus spazieren zu gehen halt, das mache ich auch gerne. Und ein Buch lesen halt.
1: Du hast ja eine ganze Liste mit Dingen, die dir gute Laune bereiten. Aber ich wollte ja wissen, was so den größten Einfluss hat. Oder sind das alles die größten Dinge, die Einfluss bei dir
0: sind
1: haben?
0: Das sind alles die größten.
1: Okay. Gut, wenn wir jetzt mal Netflix rausnehmen, Eltern, Freunde, Musik spazieren, mal ein gutes Buch. Schön.
0: Und natürlich auch, dass ich mit dir sprechen kann, dich mal wieder höre und wieder anrufe, weil ich habe dir länger nicht mehr angerufen. Und
1: baust du dir in jeden Tag diese guten Momente ein, dass du sagst, ach, jetzt rufe ich mal meine Eltern an, jetzt treffe ich mich mal wieder mit meiner Freundin oder jetzt mache ich mir mal gute Musik an, weil ich merke, meine Stimmung ist gerade nicht so doll, mache ich mal gute Musik an.
0: Ja. Das baue ich mir auch ein und das plane ich auch ein, egal wie.
1: Und wie schnell funktioniert das dann? Also beispielsweise, du merkst irgendwie, heute ist gerade nicht so ein guter Tag, dann machst du die Musik an, gehst eine Runde spazieren. Merkt man das dann schon innerhalb, sagen wir mal, von einer halben Stunde, dass da was passiert? Oder sagst du, nee, manchmal ist mir einfach nicht mehr zu helfen?
0: Also ich hab manchmal Tage, da dauert es halt wirklich ewig, bis ich abschalten kann. Vor allem, wenn ich da gewisse Sachen aufrege, aber irgendwann so einer Stunde, zwei, dann wird das auch wieder,
1: Also kennst du dich schon ganz gut.
0: Ja. Also ich bin halt ein Mensch, ich bin zwar impulsiv, bin sehr empfindlich, durch auch meine psychische Erkrankung halt, ich habe halt eine manische Depression und habe halt auch noch eine Schwerbehinderung dazu, kommt auch noch dazu. Und das ist halt das Problem. Und da geht halt auch vieles durch den Kopf, auch jetzt die finanzielle Situation. Ich muss halt, was heißt, ich muss eine Maßnahme machen. Ich möchte, da ich von zu Hause raus möchte und da ich wieder auf den normalen Arbeitsmarkt möchte.
1: Ja.
0: Genau. Und dass ich soziale Kontakte knüpfen kann. Zum Beispiel, ich kann meine Bewerbung verbessern. Die haben da Kasse, Preisrecherche, Warenannahme, Ladenpflege, das ist wie im richtigen Laden auch. Nur halt, dass es halt ein Sozialkaufhaus ist und dass es halt eine Arbeitsgelegenheit ist.
1: Ist das dein Ziel irgendwann?
0: Ja, mein Ziel ist, irgendwann einen richtigen Arbeitsmarkt zu kommen. Also ein richtiger Job, wo sozialversicherungspflichtig ist, wo ich halt ein bisschen mehr bekomme. Also ich darf mir jetzt zum Beispiel bis zu 100 Euro verdienen. Alles, was drüber geht, zum Beispiel jetzt beim Minijob, wird angerechnet. Zum Beispiel. Und ich habe halt auch vor, Auch vor, eigentlich eine Ausbildung zu machen. Aber bevor ich eine Ausbildung mache, muss ich erstmal eine Arbeitsgelegenheit machen, um den Tagesrhythmus zu strukturieren und um wieder reinzukommen, um ins Arbeitsleben reinzukommen, halt mit Unterstützung. Da sind viele Teilnehmer auch in meiner Lage, in meiner Situation, die auch dabei Unterstützung brauchen. Wenn ich zum Beispiel meine Schwester, die macht, die arbeitet in einer Schwerbehindertenwerkstatt, da wollte ich auch hin. Das Problem ist, ich erfülle die Voraussetzungen nicht. Also, ich habe halt nichts körperliches. Sie hat halt Epilepsie und sie hat halt 60% Schwerbehinderung. Ich habe ja was Psychisches.
1: Na gut, sie wird ihren Weg gehen, du gehst deinen und ich habe ein gutes Gefühl bei dir. Du
0: Ja.
1: bist ja an sich ja, positiv gestimmt und voller Hoffnung.
0: Ja, also ja, das stimmt auch. Ich habe jetzt auch schon ein Lob bekommen von meiner Sozialbearbeiterin, also Sozialbearbeiterin, Sozialpädagogin und auch vom Maßnahmenträger, dass der sehr mit mir zufrieden ist, für dass ich eine psychische Erkrankung habe und eine Schwerbehinderung habe und das leiste, jeden Tag 3 Stunden zu gehen. Und das ist auch schon anstrengend. Das ist echt kein Zuckerschlecken dort. Also
1: Das
0: das ist
1: glaube
0: sehr
1: ich dir.
0: anstrengend.
1: Ja.
0: Manchmal, wenn ich dann nicht genug geschlafen habe, zum Beispiel, da mir auch vieles im Kopf rumgeht, muss ich mich manchmal eine Stunde hinlegen, dass ich den Tag noch packe, zum Beispiel auch. Und ich merke das dann auch immer dann, weil ich überlege, 3 Stunden sind schon anstrengend. Da sagt meine Mutter, meine Mama auch, die macht jetzt 4 Stunden. Die sagt dann zu mir, ich bin jetzt schon platt und 4 Stunden sind anstrengend. Ich sage, Mama, das brauchst du mir gar nicht zu sagen. Ich weiß, dass 3 Stunden anstrengend sind, aber man schafft das irgendwie. Der Körper gewöhnt sich schon morgens aufzustehen, den Tagesrhythmus zu haben und halt die Sachen halt zu machen, was zu erledigen sind. Und irgendwann, wenn man neu ist, dann bekommt man auch ganz einfach wieder rein, was man machen muss, wie alles abläuft. Am Anfang musste ich halt immer fragen, das ist klar. Mittlerweile habe ich so ein bisschen was drin und man kommt eigentlich gut rein. Also
1: Dann drücke ich dir sehr die Daumen, dass das weiterhin so klappt. Und lass dich nicht ärgern
0: danke.
1: von der Kollegin. Dir einen schönen Abend. Alles Gute, Saskia. Mach's gut.
0: Danke, gleichfalls.
1: Tschüss.
0: Tschüss.
1: Ciao. Anrufen dürft ihr auch vom Handy und vom Festnetz. Unser Thema heute Abend lautet: Wer oder was hat den größten Einfluss auf deine Laune? Mal ganz im Ernst. Ja? Wer hat die Macht über eure Stimmung? Ruft mich an und lasst uns darüber reden. Wir gehen in die nächste in die nächste Leitung. Und da haben wir wen mit der Endziffer 56. Hallo, wer da, woher?
2: Hallo, die Tanja aus Kaiserslautern.
1: Tanja, grüß dich. Lange nicht gehört.
2: Hi, das stimmt, ja. Du warst ja in Urlaub, wie war's denn?
1: Schön. Wirklich schön.
2: Schön.
1: Ja, auf jeden Fall. Bin erholt. Keine Partys gefeiert. Früher habe ich
2: Okay.
1: immer Partys
2: Oh.
1: gefeiert und habe ich immer nach dem Urlaub gebraucht. Kennst du das?
2: Ja, habe ich auch schon früher,
1: Ja,
2: wie ich noch jung war.
1: diesmal nicht, zum Glück, zum Glück. So, ich freue mich, dass du da bist. Thema hast du ja
2: Okay, ja.
1: mitbekommen. Bitte?
2: Ja, wo ging's hin?
1: Wo ging es hin? In den Osten ging es. Ich war sehr viel im Osten unterwegs.
2: Okay.
1: Willst du die genaue Reiseroute hören?
2: Ja.
1: Ich bin nach Prag. Von Prag bin ich
2: Aha.
1: nach Krakau. Von Krakau bin ich
2: Aha.
1: nach Auschwitz. Von Auschwitz bin
2: Wow.
1: ich in die Slowakei, in den Ort meiner
2: Aha.
1: Großmutter. Und von dort aus bin ich nach
2: Aha.
1: Wien. Und
2: Wow.
1: an jedem Ort war ich ungefähr so zwischen 2 und 4 Tagen. Außer in Auschwitz, da war ich nur an einem Tag.
2: Okay, warst du da schon mal oder war das das
1: Nee,
2: erste
1: noch
2: Mal?
1: nie, das erste Mal. Ich wollte mir das einfach mal anschauen und ich war wirklich schockiert, also wirklich baff von dieser Größe dieses Geländes und so weiter und erschreckend. Und ich habe irgendwie das Gefühl gehabt, so eine innere Stimme hat gesagt, das musst du dir mal angucken.
2: Gänsehaut, ne?
1: Wirklich, ja. Also ich kann wirklich jedem nur sagen, das muss man mal gesehen haben. Ich habe so viele Dokus gesehen und also schon von klein auf, aber das in echt zu sehen, ist doch noch mal ein ganz anderes Level. Da wird
2: Ja.
1: einem, man ist näher dran. Man bekommt irgendwie dieses Schrecken viel mehr. So eine bessere Vorstellung davon. Ja. Naja, aber der Rest des Urlaubs war, wie gesagt, sehr, sehr, sehr, sehr schön. Tolles Essen gehabt. Ich war das erste Mal auch in Polen, in Krakau. Und tolle Stadt, sehr, sehr schöne Stadt, muss man sagen.
2: Ist es noch so günstig alles dort, so Essen und
1: Nein.
2: Ausflüge?
1: Nein, das ist es nicht mehr. Nein, das ist schon habe ich auch gedacht. Ich habe gerade gedacht, so tief, also Krakau ist ja schon sehr weit östlich. Und nee, es war, würde ich fast sagen, ähnlich. Ähnlich wie bei uns.
2: Okay.
1: So, kommen wir zu den Dingen, die einen Einfluss haben auf unsere Laune. Der Urlaub gehört definitiv auch mit dazu. Der macht ja bei uns immer schnell gute Laune. Aber den haben wir leider nicht immer. Was ist es denn bei dir, was für gute Laune sorgt?
2: Also ich hab eigentlich immer gute Laune.
1: Eigentlich immer?
2: Ja, ich bin so eigentlich? Ein gute Laune-Verbreiter. Ja, die sagen immer, ja, du mit deiner guten Laune, das kann nicht sein. Du stehst morgens auf und dir geht's gut. Und eigentlich so, was mir ein bisschen die Laune verderben, kurzzeitig, aber nur kurzzeitig, ist die Kaffeemaschine morgens. Wenn du die anmachst und die dann sagt, du musst sie reinigen erst, ja, also Satzbehälter leeren und Kaffeebohnen leer und wenn du dann das doch alles machen musst, bevor du deinen Kaffee kriegst, da bin ich so kurzzeitig so, ah, weißt du, ich dann denke, super, jetzt hast du mich wieder getroffen, es trifft meistens mich.
1: Und da habe ich ja so ein Händchen dafür. Ein richtig blöder Start in den Tag.
2: Ja, wenn das so schon morgens anfängt, aber gut, dann... Aber das ist ein kurzer Moment.
1: Könnte man da nicht was machen? Könnte man da nicht irgendwie schon am Abend irgendwie die Maschine für den nächsten Morgen vorbereiten?
2: Ja, oder der Vorgänger könnte vielleicht das noch machen, der dann den Kaffee davor genommen hat.
1: Ah, stimmt, Familie bei euch, ne?
2: Ja. Ja.
1: Oh je, genau. Ich sehe jetzt schon die Diskussion, wenn es dann irgendwie heißt, hey, könnt ihr bitte mal, und da hat keiner so richtig Bock drauf, ne?
2: Genau.
1: Ja, gut.
2: Nee,
1: bleibt dir nichts übrig, als abends nochmal einen Blick drauf zu werfen.
2: Das stimmt. Nee, ich kann überhaupt nicht mit Menschen, die so krimskremig sind und schlechte Laune verbreiten, da kann ich nicht mit umgehen. Also da verbreite ich dann gute Laune.
1: Und das heißt, wenn du so Menschen, die krimskremig sind, was machst du mit denen? Wie gehst du mit denen um?
2: Ja, ich tue die dann so, ne, so mit dem Ellbogen mal so antippen und sag, hier, was ist denn los?
1: Mit dem Ellbogen antippen? Schön.
2: Ja, so schubsen und sagen, hier, was ist denn los, was ist denn dein Problem? Oder wenn es ein Arbeitskollege ist, dann habe ich auch schon das Lied dann angemacht, weißt du, dieses vorne gute Laune, hinten gute Laune.
1: Das ist aber nicht hilfreich. Das kann auch dazu führen, dass Leute erst recht genervt sind. Die einen lachen drüber und die anderen denken, jetzt dreht sie komplett am Rad.
2: Ja, also die wissen schon, wie ich das meine. Also die meisten, ich krieg dann auch ein Lachen aus denen raus und dann ist es schon nicht mehr ganz so schlimm. Ich sag dann immer, siehst du, jetzt kannst du zumindest schon mal lachen.
1: Immerhin.
2: Ja, also es ist natürlich, ja, es ist, man muss versuchen, einfach immer positiv alles zu sehen. Dann kommt die gute Laune von alleine.
1: Wie schafft man es, das Positive im Negativen zu sehen?
2: Funktioniert.
1: Funktioniert ist aber nicht die Lösung. Wie kriege ich das hin, war die Frage.
2: Ja, also wie soll ich sagen, als Beispiel, gib mir mal ein Beispiel für was Negatives.
1: Morgen gehe ich an die Kaffeemaschine und ich muss den Kaffeesatzbehälter wechseln. Und das Wasser ist nicht nachgefüllt. Wie kriege ich es hin aus dieser...
2: Ja, ich habe mir jetzt einen Glaskaffee gekauft.
1: Ein was?
2: Ein Glaskaffee. Kaffee aus dem Glas. So löslicher Kaffee, weißt du?
1: Ah,
2: so
1: ein Instant-Kaffee. Ja, Instant-Kaffee. Ja, okay.
2: Genau.
1: Pulver oder diese Würmchen?
2: Und den trinke ich jetzt.
1: Dieses Granulat.
2: Pulver.
1: Ah, okay.
2: So Granulat, genau. So dieses Nescafé, ne?
1: Das heißt, morgens, wenn du aufwachst und merkst, okay, Kaffeemaschine ist schon wieder nicht vorbereitet, dann greife ich einfach zu meinem Instant-Kaffee.
2: Einfach einen löslichen Kaffee, genau.
1: Und wo machst du dir das Wasser heiß?
2: Am Wasserkocher.
1: Am Wasserkocher. Ganz praktisch gedacht quasi.
2: Genau.
1: Geht manchmal sogar schneller.
2: Genau. Richtig.
1: Trinkst du deinen schwarzen Kaffee schwarz, wollte ich gerade fragen. Trinkst du den Kaffee schwarz oder trinkst du...
2: Ich trinke meinen schwarzen Kaffee schwarz.
1: Da frage ich mich ja immer, ne? Braucht man wirklich eine professionelle Kaffeemaschine zu Hause, wenn man generell nur Kaffee schwarz trinkt?
2: Braucht bräuchte man eigentlich nicht, aber es schmeckt schon besser aus einer professionellen Kaffeemaschine.
1: Ja, das stimmt, aber der Aufwand, den man da betreiben
2: und
1: muss.
2: So ein Crema-Kaffee, das schmeckt schon besser.
1: Ja. Soll ich dir was verraten? Ich habe zu Hause eine stehen, ne? Also seit, ich glaube, ich habe seit einem halben Jahr keinen Kaffee mehr aus der Maschine gezogen. Ich mache es so wie du. Bei mir gibt es den Instant-Kaffee. Das weiß ich nicht so. Wenn ich Gäste erwarte, ja, dann mache ich die Maschine an. Die ist gereinigt, die ist sauber. Ich glaube, die müsste ich aber trotzdem noch mal reinigen, wenn die zu lange steht. Ist natürlich auch nicht so gut. Aber ja, ich bin da einfach zu bequem.
2: Genau, ja.
1: So, also du versuchst dann einen Umweg zu finden, habe ich jetzt so rausgehört, wenn irgendwas kommt, was schlechte Laune bereitet.
2: Genau.
1: Aber was ist denn zum Beispiel, was machst du denn zum Beispiel, wenn du an den Briefkasten gehst und du holst einen Brief raus und das ist eine Rechnung, eine Stromnachzahlung. Was machst du dann? Das zieht doch direkt die Laune runter, der Tag hat erst angefangen, du wolltest gerade auf dem Weg zur Arbeit und siehst, na toll, schon wieder 300 Euro nachzahlen. Kein Bock. Wie kriegt man es hin, diese Stimmung jetzt gut hinzubekommen?
2: Gut, also da habe ich jetzt die Lösung gehabt schon. Ich habe jetzt Solar auf dem Dach und damit speist einiges.
1: Sorry, dass ich gerade lachen muss, aber ich habe in meinem Briefkasten eine Rechnung von 300 Euro. Kaufe ich mir einfach mal eine PV-Anlage für 30.000. Nein, das ist jetzt nicht die Lösung für jedermann. Das ist nicht die Lösung für jedermann.
2: Ja, so haben wir das gelöst, genau. Und ja, man kann zu einem anderen Anbieter gehen. Man kann sich dann schlau machen und kann vielleicht einen Anbieter wechseln. Es gibt da Leute, die machen das für einen sogar. Da muss man gar nichts tun. Die wechseln für dich dann jedes Jahr oder alle zwei Jahre dann für dich den Strom automatisch, wo es günstiger ist.
1: Löst bei dir eigentlich so ein, also nehmen wir das Beispiel jetzt einfach mal, löst das bei dir sofort dieses Umdenken, ich muss sparsamer sein und muss weniger verbrauchen? Oder sagst du, da kriege ich ja noch mehr schlechte Laune, wenn ich mich jetzt auch noch irgendwie zurückhalten muss in meinem Verbrauch und ich mache weiter wie bisher?
2: Ich denke mir halt, irgendwo haben wir zu viel verbraucht. Also mit dem Strom, da haben wir sowieso, wir sind in unser Haus eingezogen und haben die so dermaßen Stromverbrauch gehabt, dass die Frau am Telefon mich fragte, wir hatten in einem Monat 4000 kW Kilowatt verbraucht.
1: Was?
2: Dann sagt die
1: das
2: zu
1: geht
2: mir,
1: doch gar nicht.
2: Ja,
1: das geht doch
2: sagt,
1: gar nicht.
2: Da sagt die zu, doch, da sagt die zu mir, haben Sie ein Gewerbe? Ich sag nein. Und weißt du, was es war? Es war in der Garage eine elektrische Heizung von der Decke.
1: Wieso hatten die so viel verbraucht?
2: Und die war an. Und wir wussten das nicht. Und da kam das her.
1: Ja, wie viel Kilowatt verbrauchten die? Die muss ja enorm gezogen haben.
2: Enorm, enorm war das. Also die Vorbesitzerin sagte dann, ja, sie hatte 2000 Euro Nachzahlung, obwohl sie gar nicht mehr in dem Haus gewohnt hatte. Da hätten sie doch müssen auch schon drauf kommen.
1: Ja. Das ja
2: Sie haben seltsam. Dann jemanden da gehabt, der da den Strom gemessen hat und geschaut hat, wo das herkommt. Und der hat es dann entdeckt und hat gesagt, ihr habt da eine Elektroheizung in der Decke.
1: Mhm. Und wofür braucht man die im Keller?
2: Verbraucht. Also der vorher das Haus gebaut hatte, der hatte Oldtimer.
1: Ah.
2: Und dass die Garage nicht gezahlt wird.
1: Okay, verstehe. Da macht das dann wieder vielleicht ja. Sinn. Gut, ich habe keine Oldtimer im Keller. Nur ganz viel geruscht.
2: Ja,
1: sonst. Sonst leider nicht. So, also jetzt haben wir schon mal gehört, schlechte Laune, es prallt an dir ab. Wie so ein Lotus-Effekt.
2: Genau, ja.
1: Das lässt du gar nicht irgendwie an dich rankommen.
2: Nee, und außerdem ist es so, wenn dann mal eine Rechnung im Briefkasten ist, ich meine, ja, dann ist es halt so. Ich meine, ich kann da eh nichts dran ändern, ich muss es bezahlen. Also warum soll ich mir schlechte Laune machen lassen dadurch?
1: Du nimmst das Leben, wie es kommt.
2: Genau.
1: Okay.
2: Das Allerbeste.
1: Dann danke ich dir erstmal für deinen Anruf. Und Tanja, schönen Abend wünsche ich dir.
2: Ja, dir auch. Danke.
1: Was hat bei euch den größten Einfluss auf eure Laune? Ruft mich an.
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1: Die Nummer ins Studio. Wen haben wir dran mit der Endziffer 14? Hallo, wer da? Woher? Guten Abend. Hallo. Wer ruft da an mit der 1-4 am Ende? Möchte nichts sagen, oder? Doch? Nein, dann legen wir auf und gehen weiter. Wen haben wir hier dran mit der 5-5? Hallo.
4: Hallo. Hallo.
1: Guten Hallo. Abend, wer dran? Woher?
4: Woher? Daniel hier. Guten Abend, Daniel hier.
1: Hallo Daniel.
4: Aus Viersen, aus der Nähe von Viersen.
1: Hast du gestern schon angerufen?
4: Jawohl, korrekt.
1: Der gleiche, warum habe ich dich nicht drin? Komisch.
4: Weil du, glaube ich, gestern nur die Endziffer 5 hattest und heute hast du Endziffer 5-5 und...
1: Seltsam. Naja, ich freue mich, dass du da bist. Dani, wir haben gestern Abend noch ein langes Gespräch nach der Sendung gehabt.
4: Korrekt.
1: Sag das mal den Leuten, die glauben mir das nie. Die sagen immer, ach, der tut nur so, der legt immer auf nach der Sendung. Mache ich gar nicht.
4: Nee, das ist wohl wahr. Wir hatten, glaube ich, nachher noch fast 30 Minuten das Vergnügen,
1: das Gespräch weiterzuführen. Aber wir sind ganz gemein. Das bleibt nämlich privat, was wir nach der Sendung immer bequatschen. Da werden immer die ganz heißen Themen besprochen. Schön, dass du da bist. Heute geht es mal um die Frage... was hat den größten Einfluss auf die Laune, auf deine Laune in dem Fall, und zwar in beide Richtungen, in die gute sowie in die schlechte. Was hat den größten Einfluss, machen wir erstmal das Schlechte, was hat den größten Einfluss auf deine schlechte Laune?
4: Boah, ja, normalerweise kann schon passieren, dass das mal mit meiner Frau zusammenhängt, wenn da irgendwas nicht ganz positiv kommt, dann kann ich mal schlechte Laune bekommen, aber am Tagesende bin ich immer selber für meine Launen. Ich reg mich vielleicht 5 oder 10 Minuten auf oder auch mal eine halbe Stunde. Aber danach denke ich mir, naja, wer sich darüber aufregt, wir haben nur dieses eine Leben. Und sich dann die ganze Zeit über irgendwas aufzuregen, macht ja nicht wirklich Sinn.
1: Aber warum regst du dich denn so häufig 10 Minuten lang über deine Frau auf?
4: Ach, wenn sie mir irgendwas vorwirft, wenn ich irgendwas mal wieder nicht getan habe oder irgendwas nicht so läuft, wie es laufen soll.
1: Aber das ist doch normal, das passiert doch jedem.
4: Richtig, aber das ist nicht nur bei meiner Frau, das ist auch, wenn ich, da ich ja LKW-Fahrer bin, wenn es mal irgendwo schlecht läuft, wenn ich da irgendwo lange stehe, wenn der Tag dadurch sich in die Länge zieht oder kaputt geht, ich habe dann vielleicht 5 oder 10 Minuten mal negative Laune, schlechte Laune, aber danach denke ich mir, ändern kann ich es ja so oder so nicht in dem Moment.
1: Nee, in dem Moment jetzt nicht. Aber wenn ich da eine gewisse Regelmäßigkeit mitbekommen würde, dann würde ich mir ja schon die Frage stellen, so, was können wir tun, damit sowas nicht ständig passiert? Das ist ja super nervig auch. Und man merkt ja auch, jetzt bin ich schon wieder schlecht drauf. Okay, jetzt hat er seine 10 Minuten, jetzt kann ich mit ihm sowieso nicht reden. Und wenn ich jetzt noch was sage, wird es sogar noch schlimmer. Also, ist das wirklich von ihr ausgehend und bei genauerer Betrachtung, was ist es, was zu dieser schlechten Laune führt?
4: Ja gut, es sind dann halt irgendwelche Sachen, die quasi nicht erledigt werden oder die auf der Strecke bleiben. Das sind dann.
1: Das ärgert dich doch aber ohnehin schon. Das brauchst du dir doch gar nicht zu sagen, oder?
4: Theoretisch ja, aber dann kriege ich es nochmal schön auf die Nase gebunden, weil
1: okay. Ich drüber okay. Das macht die Laune nicht besser, okay. Sagst du ihr das auch? Du Schatz, ich weiß, das weiß ich auch und das habe ich alles nicht hinbekommen, deswegen ist es noch offen. Oder ist es so, dass du dann immer sagst, oh, das habe ich vergessen?
4: Sowohl als auch, aber meistens sage ich ja, da hast du schon recht und dann ja. Und dann schiebe ich es meistens immer so mit auf den Job mittlerweile, weil ich halt viel unterwegs bin, seltener zu Hause bin. Dadurch bleibt leider vieles auf der Strecke.
1: Mhm. Okay, das wäre sowieso die nächste Frage gewesen. Was ist die Begründung dafür, warum das nicht erledigt wird? Ist es die Arbeit oder ist es gerade einfach nur die Notlösung, das Notargument? Nee,
4: es ist wirklich die Arbeit. Also ich bin quasi von Sonntag bis Samstag, also ich habe immer einen Wechsel, mal 5 Tage, mal 6 Tage. Dann bin ich komplett unterwegs. Ich komme zwar jeden zweiten Tag nach Hause, aber dann schlafe ich halt morgens, weil ich über die Nacht am Arbeiten bin. Mhm. Dann, wenn ich dann mittags irgendwann mal aufstehe, wir haben ja noch eine kleine Tochter, dann beschäftige ich mich eher mit der Kleinen oder bin halt noch ein bisschen gerädert noch von der Nacht und dann schiebe ich das halt einfach meistens vor mich her. Dann bin ich so ein bisschen antriebslos in der Hinsicht.
1: Was gibt es denn für Möglichkeiten, dass man sagt, sowas wie, du, die Aufgabe, die kann ich nicht annehmen, ich bin sowieso schon mit der Arbeit überfordert, oder sind das Dinge, die muss ich machen, da führt kein Weg dran vorbei, Es gibt nur, entweder mache ich es oder sie macht es, aber sie kann es nicht machen, ich kann es auch nicht machen. Also, weißt du, wenn man etwas zusagt, dann ist es doch immer so, dass wundert einen natürlich nicht, wenn man dann öfters mal gefragt wird, und wie weit bist du denn inzwischen damit?
4: Ja, das könnte schon, aber das sind viele Sachen, die eigentlich ja nicht der Mann, sondern die ich dann doch, das ist eine Gartenarbeit oder sowas oder handwerkliche Sachen. Natürlich sagt sie, sie würde das auch machen, aber dann sagt sie, nee, ich mach das schon.
1: Ach so. Wir reden gleich weiter drüber, bleibt dran, nicht auflegen und ihr könnt gerne anrufen, bis gleich.
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1: Na, wie seid ihr heute gelaunt? Was für eine Stimmung habt ihr gerade aktuell? Wer steuert gerade euer Leben? Ist es die gute Version von euch, die gut gelaunte oder die schlecht gelaunte? Und woran liegt das eigentlich? Also wer hat eigentlich diesen Einfluss? Wer oder was hat Einfluss auf eure Laune? Das möchte ich ganz gerne heute von euch wissen. Daniel ist gerade dran aus Viersen und mein Namensvetter sagt, ich reg mich manchmal über meine Frau auf. Aber jetzt haben wir es ein bisschen genauer beleuchtet und festgestellt, das sind oftmals Aufgaben, die er seiner Frau versprochen hat, die noch nicht erledigt sind. Sie erinnert ihn daran, er weiß selbst, dass sie noch nicht erledigt sind, ärgert sich natürlich dann in dem Moment darüber, weil ihm unterstellt wird, er hätte es vergessen. Dabei hat er einfach genug um die Ohren und seine Prioritäten, wenn er denn mal Zeit hat, ja, sich mit seiner Tochter zu beschäftigen. Das ist, glaube ich, vernünftig und auch nachvollziehbar. Und jetzt darfst du gerne fortsetzen oder korrigieren, falls ich was Falsches gesagt habe.
4: Nein, das ist soweit richtig, korrekt.
1: So, also jetzt haben wir gerade gesagt, kann man die Aufgaben nicht einfach nicht machen. Du hast gerade gesagt, naja, manchmal sagt sie auch, nee, dann mache ich das halt. Und dann sagst du, nee, lass mal, ich mache das. Aber warum? Das ist ja fast wie so eine Automation. Du sagst dann, ja, ich mache das, aber du weißt ohnehin, ich habe sowieso schon ganz viele Sachen auf der Liste stehen.
4: Korrekt, also, ja, und das ist... Ja, mein Inneres, ja, das ist dann mein, wenn ich irgendwas zusage, so wie du das eben, dann will ich das ja auch dann erfüllen, weil ich habe es ja gesagt, ich erledige das und ich mache es.
1: Ja, klar. Aber ist denn die Liste leer, wenn du solche Dinge zusagst, oder ist da ohnehin schon was drauf?
4: Oh nee, da sind einige Sachen
1: drauf. Okay, das ist, ja. Ja, bei der Arbeit hätte ich jetzt gesagt, ach, bei der Arbeit ist es immer irgendwie so, ja, da kann man sich das ja irgendwie einrichten. Da kann man sich zum Beispiel so eine Art To-Do-Liste machen, wo dann die Leute reinschreiben können, welche Aufgaben zu machen sind. Das habe ich schon bei vielen Leuten beobachtet. Die haben dann so eine Checkliste, was wurde schon erledigt, was nicht. Kann man natürlich theoretisch auch privat machen, dass man sagt, Schatz, hier ist meine Liste, die klebt am Kühlschrank oder so. Da schreibst du mir bitte immer alles auf, was ich zu erledigen habe, oder ich schreibe mir das selber da auf. Oder natürlich heute kann man auch digital machen, sich so eine Reminder-App, hat ja meistens jeder vorinstalliert auf dem Handy. Habt ihr das alles schon ausprobiert oder sagst du, nee, alles hier oben, alles in meinem Köpfchen drin?
4: Mein Kopf ist manchmal wie ein Sieb, deswegen, ich brauche schon alles vor Augen. Also wir haben schon eine Liste geführt, wir haben das online geführt, das ist auch beim Einkaufen, kriege ich auch liebevoll immer eine Liste mitgegeben, weil ansonsten bringe ich die falschen Sachen mit oder ich bringe Sachen mit, die gar nicht auf der Liste standen.
1: Das mache ich grundsätzlich. Ich bin gestern wieder mit einer Liste losgegangen und ich glaube, ach egal, es ist ein anderes Thema. Ich glaube, es waren drei Sachen oder vier Sachen auf der Liste. Am Ende habe ich 20 Sachen gekauft, aber die drei Sachen habe ich vergessen. Die habe ich einfach nicht gefunden in dem Laden. So. Ja, schwierig irgendwie. Was ist die Lösung für euer Problem? Oder ist es gar kein Problem? Sagst du, ach, haben wir uns dran gewöhnt?
4: Boah, ich bin 11 Jahre mit ihr zusammen und ich behaupte mal, da hat man sich ein bisschen dran gewöhnt. Man regt sich dann natürlich vielleicht für diese 5 oder 10 Minuten, ist es mal so ein Kicker, so ein Trigger, dann regt man sich darüber auf. Aber ich, ja, nach 15, 20 Minuten haben wir wieder andere Sachen, worüber wir uns unterhalten oder sind andere Sachen, die besprochen werden. Und dann schaut man da nicht mehr so drüber. Also das ist dann immer so ein kleiner Trigger und danach ist es schon wieder weg und dann weiß ich nicht. Ich glaube, da machen wir Schwamm drüber. Man gewöhnt sich da, glaube ich.
1: Was ich manchmal witzig finde, ist an Partnerschaften, dass obwohl man ja eigentlich schon seit längerer Zeit zusammen ist und man eigentlich ja auch die andere Person relativ gut kennt, frage ich mich, warum man sich dennoch immer noch darüber aufregt. Warum regt man sich immer noch darüber auf? Schatz, du bist schon wieder 10 Minuten zu spät. Schatz, du hast es schon wieder vergessen. Man kennt doch die andere Person. Warum regt es einen noch auf? Warum ärgert man sich noch darüber? Man müsste doch eigentlich mit viel mehr Verständnis und mit viel mehr Wohlwollen und weiß ich nicht. Wie siehst du das?
4: Aber ansonsten ist es ja nachher doch langweilig.
1: Also man muss sich aufregen, sonst wird es langweilig. Okay. Jetzt müssen wir noch ganz kurz abhaken, was ist denn das Thema größter Einfluss mit positiver Laune?
4: Ja, wenn positive Sachen kommen, aber ansonsten ist das Positivste immer für mich, ja, meine Tochter eigentlich. Das macht, wenn sie mich anlacht oder sowas, dann ist alles, was vorher gewesen ist, ist mir meistens immer dann egal.
1: Also Familie einfach, das Wichtigste und mit ihr Zeit zu verbringen. Und deswegen ist es, glaube ich, auch so. Wie alt ist die jetzt? Wie alt ist die?
4: 6 Jahre ist sie geworden.
1: 6 Jahre. Ich wollte gerade sagen, wenn das ist ja auch das Schmerzhafte, wenn die dann irgendwie so 10 Jahre später mit 15, 16 sich in ihr Zimmer einschließen und sagen, lass mich in Ruhe, ne, die pubertäre Zeit dann.
4: Ja.
1: Dann freust du dich auch gar nicht mehr auf nach Hause kommen, weil du weißt, die hat eh keinen Bock mit mir zu reden.
4: Ja, deswegen bin ich auch im Fernverkehr. Da habe ich gesagt, ich gucke, dass ich sonst eventuell wieder Nahverkehr fahre, dann, weil ich habe nur noch diese 3 oder 4 Jahre, wo sie dann sagen wird, ah, Papa, komm mal hier, komm mal spielen, mach mal dies oder jenes, lass Fahrrad fahren.
1: Yeah.
4: Und dann, wenn sie in die Pubertät kommt, dann habe ich wahrscheinlich eher die Türe vor der Nase und sage eher, Papa, guck mal, das Land gibt, sei mal bitte bald länger weg.
1: Ja, aber es ist interessant, sich dessen bewusst zu sein, dass das vielleicht nicht immer so ist, vielleicht. Kommt immer drauf an, finde ich, wie sich das entwickelt. Ist ja nicht immer so, dass die Kids die Tür zuknallen, aber man braucht dann einen Termin, um mit ihnen zu reden. Also bei mir brauchte man damals einen Termin und die waren sehr knapp und sehr wenige.
4: Ja, ich glaube, das könnte bei ihnen auch so werden. Die ist sehr temperamentvoll, jetzt schon mit 6 Jahren. Also das ist, Kleine ist nicht ohne. Also sie weiß schon, was du theoretisch willst, relativ bildstark und dadurch auch sehr ausdrucksfreudig.
1: Ja, aber das ist gut. Das ist positiv. Muss gefördert werden, dass sie sich gut entwickeln können. Ich wünsche dir alles Gute, Daniel, für dich und deine Familie und dir einen schönen Abend.
4: Dankeschön, dir auch.
1: Bis bald, mach's gut.
4: Bis bald.
1: Ciao. Tschüss. So, anrufen dürft ihr auch vom Handy und vom Festnetz. Wir sprechen heute über Dinge, die Einfluss auf eure Laune haben. Und ich würde ganz gerne wissen, was das bei euch ist.
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1: Was hat Einfluss auf eure Laune? In beide Richtungen. In die positive wie in die schlechte. Ja, gehen wir mal weiter. Wen haben wir in der nächsten Leitung? Muss man gerade gucken. Da wartet der Peter aus Düsseldorf. Hallo Peter.
6: Tag Daniel.
1: Tag Peter.
6: Warte mal, jetzt haben wir noch Radio auf. Ja, also tolles Thema. Physiologisch und psychologisch. Jeder ist ein Psychologe von Natur aus. Jeder hat eine Seele und einen Geist. Und wenn einer es gut macht in seinem Leben, dann schaltet er auch seinen Philologen ein. Der Poet ist auch der Philologe, also Freund des Wortes. Philologe, Poet, bisschen Philosoph, bisschen Psychologe. Also ich bringe die Leute zum Lachen. Ich sage, wenn einer jetzt mir in der Hitze gegenüberkommt auf dem Bürgersteig, sage ich, es soll zum Winter kühler werden. Und schon lacht er, weißt du?
1: Es soll im Winter kühler werden?
6: Ja, in der Hitze kommt mir einer entgegen bei 36 Grad und ich sage dann so im Vorbeigehen, im Winter soll es wieder kühler werden.
1: Im Winter soll es wieder kühler werden.
6: Und ja. Er freut sich. Und mehr will ich ja gar nicht. Ich will ja nur, dass der mit einem kleinen Anstupser lacht und sich freut, dass ein Mensch so eine witzige Bemerkung gemacht hat, weißt du?
1: Okay, so bereitest du anderen Menschen eine Freude. Aber was hat den größten Einfluss auf deine Laune? Auf deine gute Laune und auf deine schlechte Laune? Was hat
6: ja,
1: den größten
6: Daniel,
1: Einfluss?
6: Der größte Einfluss auf meine Laune ist meine Melancholie, die mich runterzieht in das Schwarze, in das Traurige, in das Weinerliche. Ich weine sehr viel. Und raus komme ich da, wenn ich wieder Aquarelle male oder Musik mache mit Synthesizern oder meine Elektrogitarren repariere Oder ich gehe hier zum Marokkaner an der Ecke, da ist so ein Straßencafé, da passen 50 Leute hin, da sitzen nur Marokkaner und die haben eine Liebe und eine Gestik und eine Art, eine Ausstrahlung, die siehst du bei Deutschen gar nicht. Die sind viel menschlicher und humaner und freundlich einfach. Und da fühle ich mich wohl, dann trinke ich dann noch meinen Kaffee oder meinen Tee und mache auch meine Witzchen und kann mit einigen Leuten philosophieren in Deutsch über Satan, über Gott, über Noah und alles sowas. Die glauben, die Mohammedaner glauben auch an die Bibel. Die kennen die ganzen Propheten und so. Nur für die ist Jesus ein kleiner Prophet und der Mohammed ist eben der ganz große. Aber man kann mit ihnen, wenn man gut aufpasst und sie nicht zornig macht, kann man sehr viel diskutieren, wunderbar, und gute Laune herbeizaubern in dem marokkanischen Café. Und etwas um die Ecke ist ein Grieche, toll der, da esse ich mein Baguette, trinke meinen Kaffee und meine zwei Eiskugeln Malaga. Und die Bedienung, das Bedienermädchen ist so nett zu mir. Ich hab wieder weinen müssen irgendwie, und wie sie kommt, sagt sie, was ist denn los? Und ich habe gar nichts gesagt, die hatte nur meine Tränen gesehen. Ich sage, ist alles gut, ja.
1: Ja, was hat denn zu den Tränen geführt in dem Moment?
6: Melancholie, Traurigkeit.
1: Die hat dich oft im Griff, hast du gesagt, die Melancholie. Aber was ist das? Was passiert da in deinem Körper?
6: Da werden Gedanken und Gefühle verbunden, die traurig sind. Und zwar so stark, dass diese Traurigkeit dich zwingt, dass du sie ausliest in dem Augenblick. So als wenn du dich kaputt lachst, das Gegenteil.
1: Okay, und was für Gedanken sind das? Wahrscheinlich Vergangenheit, ne? Vergangenheitsgedanken.
6: Das sind mehr so Gefühle, Traurigkeitsgefühle oder Ergriffenheit. Ich bin sehr ergriffen oft. Oder ich bin, sagen wir mal, im Gebet zu Gott verbunden oder was weiß ich. Lese auch viel in der Bibel, besonders die Psalmen sind gut oder Salomo. Und ich habe auch mein philosophisches Lexikon hier. Und da habe ich was gelesen, Daniel, das hat mich heute so erfreut. Da stand, Liebe bedeutet bei Pascal und anderen Philosophen wie Kant, Mitscherlich, Jung, Jaspers, Liebe bedeutet, auf die Freiheit des anderen einzuwirken, sie aber intakt zu lassen. Sie soll sich selber dazu bestimmen, Liebe zu werden. Ist das nicht toll?
1: Ich denke gerade noch drüber nach.
6: Liebe heißt, auf die Freiheit des anderen einzuwirken, sie aber intakt zu lassen, diese Freiheit. Er soll selber zur Liebe kommen. Man darf ihn nicht dahin zwingen, den anderen.
1: Ich finde sie gut, ich finde sie schlüssig, ich finde sie eigentlich ganz schön.
6: Naja, die sind ja bekannt, Kant und Mitscherlich und Jung und Jaspers und Kretschmarsche Typenlehre, die Leptosomelmann und der Pythniker, das kennt doch jedes Kind.
1: Ja, ich glaube auch, dass ich diesen Gedanken, diesen Satz auch schon sehr häufig in verschiedenen Variationen gehört habe. Man sagt das ja auch sowas wie, wenn du jemanden liebst, dann lass ihn gehen. Und das heißt ja eigentlich, gehen heißt ja nicht immer gehen lassen im Sinne von, die Person ist dann weg oder trennt sich. Das heißt, man soll nicht so klammern, ne? Man soll nicht so...
6: Ja, loslassen. Genau. Ganz genau.
1: Liebe muss sich frei anfühlen, muss sich schön anfühlen, muss...
6: Ja.
1: Genau, das ist ja damit auch irgendwo ein Stück weit gemeint.
6: Und das Tolle ist, wenn Jesus sagt, liebe deinen Nächsten wie dich selbst, könnte man sagen, wer sich selber nicht liebt, hat es schwerer, andere zu lieben.
1: Du bist ja oft unterwegs, zitierst auch oft aus der Bibel und beschäftigst dich auch mit vielen anderen Religionen. Hast du das Gefühl, dass dadurch, dass du dich so intensiv damit beschäftigst, geht es dir im Großen und Ganzen besser?
6: Klar, Mensch. Das erfüllt sich mit so viel Dankbarkeit über den Schöpfer, über die Schöpfung und über den Plan Gottes in der Bibel, dass er das Paradies bringt, der Satan und die Dämonen vernichtet werden. Und dann passiert genau das, was weiterläuft, bei Adam und Eva versaut wurde. Das ist der Plan Gottes, das ist das Vaterunser, dein Reich komme. Nicht die unsterbliche Seele kommt da oben in das Reich. Nee, das Vaterunser heißt, dein Reich komme. Dein Wille geschehe wie im Himmel, also auch auf Erden. Hier läuft die Musik für uns Menschen.
1: Das ist
6: Quatsch.
1: Fragst du dich nicht manchmal aber dann doch, warum habe ich diese Melancholie? Warum habe ich sie so stark? Warum erlebe ich das bei mir besonders intensiv? Und warum haben das andere vielleicht nicht? Oder
6: weil du so bist, du bist so geprägt von deiner Mutter und deinem Vater. auch durch die Erziehung, wie die mit dir umgegangen sind, wie stark die sich gezeigt haben, ihre wahren Gesichter, ob Papa und Mutti oder der Bruder, dir das war ihre wahren Gesichter gezeigt haben und dich haben teilhaben lassen an ihrer Seele, voller Liebe oder auch Tadel, es muss auch sein, aber wenn sich maskiert wird, dann ist das nicht so gut. Wenn also irgendwelche komischen Rollenspiele gespielt werden, Vater hat immer recht, Mutter hat die Klappe zu halten, die Kinder kriegen die Prügel, das ist nicht so gut. Gut ist, wenn die Eltern ihr Gesicht zeigen. Das Wort Person heißt auf Deutsch, Hochdeutsch, Maske. Maske heißt Persona, Maske, Schauspieler. Und wir sind gezwungen, ehrliche Schauspieler zu sein, damit wir eben die Persona sind, die wir auch sind. Und zeigen unsere Gefühle. Und wenn der andere es gut versteht, erwidert er deine Gefühle und kommt selber in ähnliche Gefühle rein. Und schon hat man eine wunderbare Beziehung oder eine wunderbare Situation, Gedanken auszutauschen mit sehr vielen Gefühlen dabei. Und wenn du natürlich als Melancholiker bist, ein bisschen traurig veranlagt bist, ist gar nicht schlimm. Das ist ein Typus, den gibt es einfach in der Psychologie, der kommt vor. Dann hast du eben eine Mutti gehabt oder einen Papa oder ein Brüderchen oder eine Tante oder ein Leben in der Schule, wo du in deiner Melancholie groß geworden bist und konntest die Melancholie nie ablegen, sondern warst gezwungen, sie auszuleben. Und das sollte man machen, auch wenn man weinen muss am Tag 10-mal. Ganz egal. Du musst deinem Typen treu sein, du musst dich als Typ selber erkennen können wollen und du musst auch einverstanden sein, dich zu befreien aus zu viel Traurigkeit und dann wieder in die Fröhlichkeit reinzugelangen.
1: Ah, verstehe. Aber es klingt immer so, weißt du, in der Theorie klingt das immer so einfach, aber in der Praxis...
6: Ach, das weiß ich doch alles selber.
1: Ja, aber in der Praxis finde ich das immer so schwer umzusetzen. Genau wie dieser Spruch. Du bist schlecht gelaunt oder irgendwie alles ist blöd und dann sagt jemand zu dir, einfach positiv denken. Und du denkst dir, ja, schön, witzig, danke, toller Tipp irgendwie. Du lachst ja gerade selber schon. Das ist ja auch irgendwie so diese Sprüche, die kennen wir alle, die uns aber dann vielleicht in manchen Situationen nicht wirklich helfen. Warum ist das so?
6: Gute Frage. Ich glaube, das ist, weil wir unvollkommen sind. Wir haben nicht mehr die Vollkommenheit von Adam und Eva oder von Jesus. Wir sind unvollkommen und haben Macken in der Seele, in der Psyche. Und die Frage ist, wie gehen wir mit unseren eigenen Macken um? Haben wir genug Mitleid und Liebe und auch Disziplin, mit unseren Macken im Leben richtig umzugehen, sich selber gut zu erkennen und so auch auf andere Menschen zuzugehen? Nach dem Motto, ich habe mich erkannt, ich bin fähig, auch dich zu erkennen. Und dann klappt das mit anderen Menschen, weil die merken, oh, der hat was drauf, der ist irgendwie intelligent oder der ist irgendwie lustig, ist ein Clown, der ist fröhlich, ist ein Künstler, er denkt nach, ist ein Philosoph oder ein bisschen Theologe. Und schon hast du bei vielen Menschen die Möglichkeit, kurz und gut und genau zu einer Wahrheit zu kommen im Gespräch, die sofort Fröhlichkeit, Liebe, Freundlichkeit ausstrahlt oder wiedergibt. Und wenn der andere es eben nicht schafft oder nicht kann, dann darf man dem auch nicht böse sein, weil Liebe heißt, auf dem anderen seine Freiheit einzuwirken, aber seine Freiheit intakt zu lassen. Die darf man nicht missbrauchen. Auch wenn er blöde ist.
1: Ja, du hast ja gerade auch von Macken gesprochen irgendwie.
6: Auch wenn er blöde ist, der muss geliebt werden, Daniel.
1: Ja, yeah, du hast aber gerade von Macken gesprochen, die wir. Wo tragen wir die Macken? In unserer Seele? Oder wo tragen wir die?
6: Ja.
1: Jetzt ist es ja so, ich denke immer so praktisch. Ich denke mir immer so, okay, wenn mein Auto eine Macke hat, dann kann ich Smart Repair machen oder ich gehe in die Werkstatt und lasse die Macke reparieren. Glaubst du, wir können die Macken unserer Seele auch reparieren?
6: Ja.
1: Also wirklich, also ich meine jetzt nicht nur für den heutigen Tag, sondern so, dass sie wirklich langfristig geheilt sind, repariert sind?
6: Daniel, das kommt drauf an, mit was du dich geistig beschäftigst im Alltag.
1: Ach so.
6: Wenn du also ab und zu dein Gehirn antickst, deine Seele, und sagst, ich will jetzt wieder was Schönes denken oder ich will jetzt was Interessantes denken oder schreibst ein Gedicht oder malst ein Bild oder telefonierst mit jemandem, den du nett findest, dann ist das schon eine Liebe in dir, die du bereit bist auszuteilen, einzuteilen und mitzuteilen und dann kommt nur was Gutes dabei rum, weil die Leute, die dich dann erleben, diese Liebe und diese Fröhlichkeit von dir ganz stark merken und dann schüttet ihr Körper auch die guten Hormone aus, die sogenannten Katecholamine, das kommt aus der Endokrinologie, will ich jetzt nicht drüber reden, wenn du guten Geschlechtsverkehr machst, oder tapezierst oder hilfst einem Freund, dann schüttet der Körper ganz viele Katecholamine aus. Das sind die biogenen Amine, also Morphine, also wenn du so willst, Morphium, eigenes Persönlichkeitsmorphium, schüttet der Körper aus über die Nieren. Und das passiert deshalb, weil du Liebe hast, Liebe abgibst und Fehler anderer Leute nicht ausspielst oder die runtermachen willst, sondern einfach ausgeglichen und lieb bist wie ein kleines Kind und das weiterträgst in der Erwachsenenwelt.
1: Ich fand den Vergleich gerade, oder die Beispiele fand ich gerade richtig gut. Guten Geschlechtsverkehr oder die Wand tapezieren. Das finde ich, löst bei mir auch immer das gleiche Gefühl aus.
6: Ja.
1: Irgendwie muss die Tapete ja zum Kleben gebracht werden. Peter, ich wünsche dir einen schönen Abend bis zum nächsten Mal. Mach's gut.
6: Ja, tschüss.
1: Danke. Tschüss. Gut. Ciao. Anrufen dürft ihr vom Handy vom Festnetz.
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1: Das kriege ich jetzt nicht mehr aus meinem Kopf, das Bild. Ihr dürft anrufen und mir verraten, was löst bei euch gute Laune aus? Was löst bei euch schlechte Laune aus? Was hat den größten Einfluss auf eure Laune? Ernst gemeinte Frage. Denkt man im Alltag gar nicht so sehr drüber nach, weil man sich entweder ärgert oder man sich gerade freut. Aber wenn man es genauer analysiert und fragt, warum freue ich mich eigentlich gar nicht? Es gibt Menschen, finde ich super interessant, denen widerfährt etwas Schönes, aber du merkst ihnen die Freude nicht an. Die sagen auch so, und freust du dich? Ja. Ja, dann sag das mal bitte deinem Gesicht, weil irgendwie siehst du gar nicht danach aus, dass du dich gerade freust. Vielleicht kennt ihr das, vielleicht sagt ihr sogar selbst, bin ich von betroffen. Genauso ein Mensch bin ich. Bin gespannt, eure Geschichten zu hören. Ruft mich an und wir gehen weiter in die nächste Leitung. Wen haben wir dran? Da ruft wer an mit der Endziffer 95. Wer hat die 95? Guten Abend, wer da woher? 9,5. Sagt nichts. Gut, dann gehen wir weiter. Und zwar zum Heinz. Der ist da und wartet schon. Hallo Heinz, grüß dich.
7: Ja, hallo Daniel. Heinz hier aus Stuttgart. Ich wollte mich auch gern zu dem Thema melden. Also wer oder was macht gute oder schlechte Laune bei einem, gell? Also es kann ja auch was Sächliches sein und natürlich auch was Menschliches, gell? Also betrifft gute oder schlechte Laune, das ist im was eine sächliche Sache. Also die Sonne, wenn sie schönes Wetter macht, macht bei mir gute Laune. Und der Mond, der macht ohnehin die Launen über Nacht. Der Mond hat nämlich einen Einfluss aufs Gemüt, das habe ich festgestellt. Was zum Beispiel also gute Laune bei mir macht, ist zum Beispiel die Mitteilung von der Lotto-Gesellschaft, ich habe gewonnen oder so, ne?
1: Hast du? Noch nicht.
7: Eine Kleinigkeit. Ja, hin und wieder eine Kleinigkeit schon. Also aber noch nicht ein Volltreffer, gell? Das macht gute Laune. Gute Laune macht bei mir auch zum Beispiel, das ist die Weihnachtszeit. In der Weihnachtszeit habe ich immer gute Laune. Genau bis zum 26. Aber die Woche dann am 27. bis Neujahr, da geht es dann wieder. Aber am 37. habe ich gar keine gute Laune.
1: Warum?
7: Das sind die letzten Jahresabschlussarbeiten fällig.
1: Ah, okay, verstehe.
7: Da heißt Schaffe.
1: So, also die gute Laune kommt von? Vom Wetter?
7: Die,